0: Wächst der Widerstand gegen Ex-Fraktionschef Spahn, weil er zwei Sitzungen im Haushaltsausschuss verpasst hat. Spahn hatte offenbar erklärt, sein Kind sei krank. Gleichzeitig wurde ein Foto öffentlich, das Spahn mit seiner Familie auf Sardinien zeigt. Die Unionsfraktion hat sich darauf verständigt, dass Spahn auf Bewährung im Ausschuss bleiben darf. In Paris hat Papst Leo XIV. Zu 80.000 jungen Menschen im Stade de France gesprochen. Er rief dazu auf, mit Verstand auf technologische und digitale Umbrüche zu reagieren und die Menschlichkeit zu bewahren. Davor hatte er sich unter anderem mit Präsident Macron getroffen. Anna Giordano, WDR Paris.
1: Am ersten Tag seines Paris-Besuches hat Papst Leo XIV. Viele Termine mit diplomatischem oder repräsentativem Schwerpunkt wahrgenommen. Am zweiten Tag geht es ihm eher um persönliche Begegnungen. Am Vormittag besucht er ein Zentrum für Migranten und Geflüchtete im Norden von Paris. Anschließend trifft er unter anderem erwachsene Neugetaufte. Am Nachmittag findet dann die größte Messe seines Frankreich-Besuches statt. Auf der Place de la Concorde werden rund 600.000 Gläubige erwartet. Am Abend reist Leo XIV. Weiter in den französischen Marienwallfahrtsort Lourdes.
0: Und auch das ist Thema. Die A43 bei Recklinghausen ist seit einer knappen Stunde wieder frei. In der Nacht ist dort ein Schwertransporter geborgen worden, der seit Mittwochabend festsaß. Er hatte einen großen Windradflügel geladen. Der Chemiekonzern BASF hat Interesse angemeldet, das Essener Unternehmen Evonik zu übernehmen. Es gibt aber noch kein konkretes Angebot an die Aktionäre. Für Studierende gibt es weiter deutlich zu wenige Wohnungen. Laut Studierendenwerk warten bundesweit mehr als 100.000 auf einen Wohnheimplatz. Am heutigen Samstag entscheidet sich, ob die Region Rhein-Ruhr der nächste deutsche Bewerber für Olympische Spiele wird. Damit wächst auch an den Sporthochschulen in NRW die Spannung. Dort werden Talente trainiert, die möglicherweise bei den Spielen hier an den Start gehen. Für Sportlehrer Ludger von Stein am Lessing-Gymnasium in Düsseldorf eine schöne Vorstellung.
2: Das wäre grandios, das wäre ein Traum, wenn man halt jemanden sehen würde, den man selber unterrichtet hat. Später dann eben 32, 36, 38, dann da sehen wir das. Das wäre wunderbar, das wäre Gänsehaut einfach.
0: Letzter verbliebener Konkurrent für die Region Rhein-Ruhr um die deutsche Olympia-Bewerbung ist München. Die Entscheidung fällt heute ab 13.45 Uhr, die ARD überträgt live. Das war WDR aktuell. Das Wetter in Nordrhein-Westfalen. In der Nacht ist es meist klar. Vereinzelt kann sich Nebel bilden. Es kühlt ab auf 13 bis 3 Grad. Am Tag breiten sich dann wieder Wolken aus. Es bleibt aber meistens trocken. Es ist auch mal die Sonne zu sehen. Die Temperatur steigt in Mahl auf bis zu 21 Grad, in Hagen auf 22 und Pulheim bis 23 Grad. Die Zeit, es ist 2.03 Uhr.
3: Schönen Dank für die aktuellen Nachrichten. Von mir jetzt der Blick auf die Straßen im Lande. Hier ist der Verkehrsservice in der ARD Hitnacht und es geht los mit drei Meldungen von der Autobahn 7. Erstmal Kassel Richtung Hannover. Hier ist zwischen Dreieck Salzgitter und Derneburg Salzgitter wegen einer Nachtbaustelle gesperrt. Dann A7 Hannover Richtung Kassel. Hier ist zwischen Hedemünden und Lutherberg immer noch bis auf Weiteres wegen Löscharbeiten gesperrt. Die A7 Fulda Richtung Würzburg ist zwischen Bad Brückenau Wildflecken und Bad Kissingen Obertulber wegen einer Nachtbaustelle bis 7 Uhr gesperrt. Diese Autobahnen hier sind in beiden Richtungen wegen Bauarbeiten gesperrt, weil das Geld da ist und man einfach fleißig ist. A1 zwischen Bramsche und Rieste, der Elbtunnel auf der A7 zwischen Hamburg-Stellingen und Heimfeld, A8 zwischen Perl und Merzig-Wellingen, A40 zwischen den Kreuzen Duisburg und Kaiserberg, A40 zwischen Mülheim-Winkhausen und Heißen, A42 zwischen Herne-Baukau und Krange, A45 zwischen Lüdenscheid-Nord und Lüdenscheid, die A48 zwischen Dreieck Dernbach und Höher Grenzhausen und die A671 zwischen Gustavsburg und Hochheim Süd. So, dann noch die Autobahn 52 Mönchengladbach Richtung Düsseldorf gesperrt zwischen Kreuz Nersen und Kreuz Karst. Die A215 Neumünster Richtung Kiel zwischen Kreuz Kiel West und Kiel Mitte. Und dann noch die B54 Siegen Richtung Lüdenscheid und zwar zwischen Siegen Stadtmitte und Sieghütte. Ihnen unterwegs eine gute Fahrt. Und kommen Sie mir munter ans Ziel.
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3: Mit Hanna Bauer in Erfurt. Schönes Wochenende.

0: Lil in the Middle, Milo hat hier gesungen. In der ARD-Hitnacht, 10 Minuten nach 2 ist es schon wieder. Und ja, ganz viele sind auch noch wach und rufen an auf unseren Anrufbeantworter 0800 80 80 110 mit ihren schönen Erlebnissen des Tages oder vielleicht auch des Vortages.
1: Hallo, guten Abend, hier Brigitte Kurus aus Buxtehude. Ich möchte berichten, dass ich heute Nachmittag mit meiner Freundin am Mühe-Anleger war, an der Elbe. Habe tolle Schiffe aufgenommen und haben es uns gemütlich gemacht. Wir hatten jeder einen Klappstuhl mit und haben direkt am Wasser gesessen. War sehr schön.
0: Das kann ich mir vorstellen, dass das sehr schön war. Ach ja, am Wasser sitzen, den Schiffen hinterher schauen und dann auch noch den Fotoapparat raus, beziehungsweise das Handy wahrscheinlich, und dann ein paar Fotos schießen und versenden, oder? Und wir gucken jetzt auch, und zwar am Fenster. City hören wir jetzt hier in der ARD-Hitnacht. Tolle Musik. Ganz liebe Grüße zurück nach Buxtehude.

0: Hier ist die ARD Hitnacht und ab geht's in den Urlaub, schreibt Tobias aus der Nähe von Nürnberg, Mittelfranken jedenfalls. Er hat geschrieben, hallo liebes Team, hallo Hanno, ich höre euch auch. Ich fahre gerade mit dem ICE in den Urlaub nach Niedersachsen von Nürnberg aus. Danke, dass ihr mich begleitet und dass meine 8,5 Stunden gut rumgehen. Schönes Wochenende, viele Grüße, schreibt Tobias noch. Ja. Ab geht's in den Urlaub und wer mit der Bahn fährt, Tobias, der braucht dann auch den Urlaub. 8,5 Stunden mit dem ICE, der bekommt wohl zwischendurch dann immer mal neue Pferde vorgespannt oder was?
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0: Naja, hoffentlich klappen alle Anschlüsse, da wird's wahrscheinlich dran liegen, ja. Und ich wünsche dann auf jeden Fall ein paar schaukelig sonnige Sonnentage in Niedersachsen im Urlaub. Und da hören wir doch jetzt gleich Laidback und den Sunshine Reggae um 2:20 Uhr.

Jetzt machen wir aber mal die Entspannung. Mitten in der Nacht perfekt mit einem Gruß an alle, die auf Nachtwache sind, die die Nachtschicht bei Feuerwehr, bei der Polizei und bei der Bundeswehr haben und dabei das Radio genießen. Hier sind die Dire Straits mit Brothers in Arms.

0: Gänsehautmusik in der ARD-Hitnacht von den Dire Straits. Jetzt ist es 2.30 Uhr, Zeit für den Verkehrsservice der ARD-Hitnacht. Wollen Sie alle Baustellen oder nur die ganz aktuellen Meldungen? Ich glaube, wir nehmen jetzt nur die ganz aktuellen. Die A7 Hannover Richtung Kassel ist zwischen Hedemünden und Lutherberg bis auf Weiteres wegen Löscharbeiten gesperrt. Das weiß Ihr Navigationsgerät nämlich nicht. Und dass vielleicht die Bundesstraße 54 Siegen Richtung Lüdenscheid gesperrt ist zwischen Siegen Stadtmitte und Sieghütte nach einem Unfall, das dürfte Ihr Navi auch noch nicht wissen. Also deswegen gute Fahrt dort, wo es geht. Und die ganzen Baustellen, die hören wir dann wieder zur vollen Stunde, okay?
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0: Hanne Bauer ist hier in Erfurt.

Tobias, der mit dem ICE durch die Nacht unterwegs ist, hat nochmal geschrieben: Hallo Hanno, ich bin um 3.30 Uhr in Göttingen und muss in Hannover und Osnabrück umsteigen, jeweils eine knappe Stunde Zeit. An meinen Zielort im Landkreis Osnabrück bin ich dann gegen 9 Uhr, 40 Kilometer nördlich der Stadt Osnabrück. Tobias, toi toi toi, dass dann am Vormittag alles geklappt hat und die Reise dann auch wirklich ein glückliches Ende im Urlaub findet. Und dann natürlich eine sehr schöne Zeit dort, ja? Wir hören jetzt Michael Zambrello.

0: Tobias aus Nürnberg ist also unterwegs in den Norden und Thomas aus Fürth war unterwegs, ja, beim schwedischen Möbelhaus, dem Nordischen, und das ist, was er erlebt hat.
1: Ja, Thomas aus Fürth. Ich habe heute ein positives Erlebnis gehabt, indem ich einen Gutschein geschenkt bekommen habe in der IKEA, wo ein Einkauf für 50 Euro, 20 Euro erlassen wird. Und da es kurz vor Ladenschluss war, habe ich den einer anderen Familie geschenkt und die haben sich sehr darüber gefreut. Und ich habe mich gefreut, dass ich denen eine Freude tun könnte. Ich wünsche euch noch einen schönen Abend und danke für die Musik und eure Bemühungen. Macht weiter so, es macht richtig Freude. Ciao.
0: Ciao, das war ja ein Glücksmoment dann für den, der den Gutschein bekommen hat. Ich hatte das Vergnügen auch diese Woche übrigens, als wir mal eben so im Möbelhaus vorbeigeschaut haben. Ja, da gab es den Wert dessen, was man im Restaurant gegessen hat, im Schweden-Restaurant, maximal 20 Euro als Gutschein, den man dann gleich am selben Tag ausgeben musste. Ja, bei mir war es dann ein nickelnagelneues Kissen und das habe ich sogar mit hier in Erfurt und ich werde das Kissen in ungefähr 3 Stunden dann auch direkt ausprobieren. Ach, das wird schön, ich freue mich drauf.

heißt die Diätnacht. 10 Minuten vor um 3 ist es. Und Alex und Mark haben geschrieben, hallo ihr Lieben. Aus unserer Heimat in Delray Beach, Südflorida, senden wir viele Grüße. Ha, da werden wir auch gehört. Eure Sendung ist jeden Abend spitze und sehr entspannend. Im Gegensatz zu amerikanischem Radio. Wir essen gerade zu Abend und haben Steak und Salat bei heißen Temperaturen. We love ARD-Hitnacht. Schöne Grüße.

0: Amanda Marshall. Möchte, dass es mal wieder regnet. Na schön. Gut, Regen brauchen wir natürlich alle. Aber jetzt muss es doch nicht unbedingt sein in der Nacht, oder? Naja, wir nehmen es, wie es kommt. Aber ich glaube, wenn, dann ist es ganz im Norden, dass dann vielleicht ein paar Tropfen runterkommen. Unseren AB habe ich gerade abgehört und ich habe dann gleich noch in der E-Mail das passende Bild dazu gefunden. Krass, oder?
1: Hallo Hanno Bauer und hallo ARD-Team. Hier ist Jenny aus Sieben. Ich habe jetzt meinen zweiten Apfelkuchen ganz normal in die Röhre geschoben. Ich hoffe, dass der auch gelingt, wie gerade mein Pflaumenkuchen. Vielen Dank für die tolle Musik. Macht Spaß zu backen mit der Begleitung. Ja, schöne Grüße auch an die Hitnacht-Familienteam. Vielleicht kann man es ja so sagen.
0: Natürlich kann man das so sagen. Das Familienteam der ARD Hitnacht ist neidisch drauf auf diesen schönen Apfelkuchen, den ich jetzt sogar noch per Foto vor mir habe. Dankeschön, liebe Jenny. Sieht echt toll aus. Also sie hat geschrieben, sieht recht wild aus, nicht besonders sortiert, aber mir gefällt's. Und ich muss mal sagen, wenn dann später reingebissen wird, muss einfach nur gesagt werden, mir schmeckt's.

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1: Die Nachrichten mit Klaus Janssen. Guten Morgen.
2: Man freut sich auf den Tag, dass wir endlich wieder einen deutschen Bewerber für Olympische und Paralympische Spiele küren können.
3: Der Präsident des Deutschen Olympischen Sportbunds, Weikert, fiebert der Olympia-Entscheidung heute entgegen. Entweder die Region Rhein-Ruhr in NRW oder München werden ins Rennen gehen für eine deutsche Olympia-Bewerbung ab 2036. Markus Tepper aus Baden-Baden.
4: Bevor gewählt wird, gibt es noch einmal die Ergebnisse des Prüfberichts. München liegt hier hauchdünn vor Köln-Rhein-Ruhr. Statt aufwendiger Präsentationen wird dann in einem Talkformat noch einmal über die Bewerbungen gesprochen. Danach wird abgestimmt. 141 Stimmen sind zu vergeben. Der Großteil kommt von den olympischen Fachverbänden. Bundespräsident Frank-Walter Steinmeier wird den deutschen Olympiabewerber dann gegen 14.30 Uhr im Kurhaus Baden-Baden verkünden. Zu sehen live in der ARD.
3: In Recklinghausen ist in der Nacht ein Schwertransporter geborgen worden. Der Laster mit einem Windradflügel hatte sich auf der A43 festgefahren und stand dort seit Mittwochabend. Andreas Wiese.
5: Im Kreuz Recklinghausen sind Schranken vor einer maroden Brücke installiert, die für den Schwertransporter zu eng waren. Es ging weder vor noch zurück. So musste die A43 gesperrt werden, um den Lastzug aus seiner Lage zu befreien. Erst gegen 1 Uhr war der Einsatz beendet. Im Rückwärtsgang setzte der fast 100 Meter lange Koloss so weit zurück, bis er vorsichtig auf den Übergang zur A2 fahren konnte. Dort geht die Reise für das Rotorblatt eines Windrads nun weiter.
3: Und auch das ist wichtig. Bundesdigitalminister Wildberger fordert eine stärkere internationale Zusammenarbeit mit der Regulierung von KI. Der Minister sagte den Funke Medien, Unternehmen trügen die Verantwortung dafür, dass ihre Produkte nicht gefährlich werden. In einem Grenzfluss zwischen Kroatien und Slowenien sind 5 Migranten ertrunken. Wie die kroatische Polizei sagt, konnten 5 weitere Menschen noch gerettet werden. Unter den Abgeordneten von CDU und CSU wächst der Widerstand gegen Ex-Fraktionschef Spahn, weil er 2 Sitzungen im Haushaltsausschuss verpasst hat. Er darf jetzt erstmal auf Bewährung im Ausschuss bleiben. In Düsseldorf hat am Abend das erste von 10 Backstreet Boys Konzerten stattgefunden. Den Auftakt der großen Konzertserie im Stadion fanden viele Fans toll.
6: I'll never break your heart.
7: Man denkt, man ist wieder 16.
8: Das war eine tolle Reise in die Vergangenheit.
9: Mega, es war so toll, ich habe so geweint.
10: Die Stimmung war super, die Show war toll, kann ich absolut empfehlen.
3: Die 10 Shows in Düsseldorf sind die einzigen Europakonzerte der Backstreet Boys. Das war WDR aktuell. Das Wetter in Nordrhein-Westfalen. In der Nacht ist es meist klar. Es kühlt ab auf 13 bis 3 Grad. Am Tag breiten sich dann wieder Wolken aus. Es bleibt aber meist trocken und es ist auch die Sonne zu sehen. Die Temperatur steigt in Remscheid auf 21, in Mönchengladbach auf 22 und in Aachen auf 23 Grad. Es ist 3.03 Uhr.
11: Schönen Dank fürs 3 Minuten Nachrichten-Update. 3 nach 3 kommt jetzt hier der Verkehrsservice der ARD-Hitnacht. Die A7 Kassel Richtung Hannover ist zwischen Dreieck Salzgitter und Derneburg Salzgitter wegen einer Nachtbaustelle gesperrt. Umleitung ist die U23. Die A7 Hannover Richtung Kassel ist zwischen Hedemünden und Lutherberg bis auf Weiteres wegen Löscharbeiten gesperrt. Die Autobahn 7 Fulda Richtung Würzburg ist zwischen Bad Brückenau, Wildflecken und Bad Kissingen-Obert-Hulber wegen einer Nachtbaustelle bis 7 Uhr gesperrt. Und dann ist die Autobahn 8 Neunkirchen Richtung Saarlouis. Hier ist die Sulzbachbrücke gesperrt. Grund ist nicht angegeben, aber müssen Sie wissen, von der Autobahn 8. Folgende Autobahnen sind in beiden Richtungen wegen Bauarbeiten gesperrt. Die A1 zwischen Bramsche und Rieste. Der Elbtunnel, also A7 zwischen Hamburg-Stellingen und Heimfeld. A8 zwischen Perl und Merzig-Wellingen. A40 zwischen den Kreuzen Duisburg und Kaiserberg. A40 zwischen Mülheim-Winkhausen und Heißen. A42 zwischen Herne-Baukau und Krange, die A45 zwischen Lüdenscheid-Nord und Lüdenscheid, die A48 zwischen Dreieck-Dernbach und Höher-Grenzhausen und die Autobahn 671 zwischen Gustavsburg und Hochheim-Süd. Dann ist die Autobahn 52 Mönchengladbach Richtung Düsseldorf gesperrt zwischen Kreuz Nersen und Kreuz Karst. Die Autobahn 215 Neumünster Richtung Kiel ist zwischen Kreuz Kiel West und Kiel Mitte wegen Bauarbeiten gesperrt. Und dann noch die Bundesstraße 54 Siegen Richtung Lüdenscheid ist gesperrt zwischen Siegen Stadt Mitte und Sieghütte. Und zwar nach einem Unfall. Soweit die Meldungen. Ich wünsche eine gute Fahrt.
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11: Für alle Munteren. Hanno Bauer hier in Erfurt. Hey, und das hier, das ist doch voll mein Lied. Roxette, Sleeping in My Car. Ja. Der Camper, der steht schon vor dem Funkhaus, damit ich morgen Nacht dann wieder fit und ausgeschlafen bin. Los geht's!

Die Thompson Twins, Hold Me Now. Also halt mich, und zwar jetzt. Ist doch passend zu Pascals Mail, ja, die aus Bayern hier nach Erfurt reingeschwirrt ist. Pascal hat einfach geschrieben, ich möchte meine Mama ganz herzlich grüßen. Sie ist die Beste, die es gibt auf der Welt. Pascal, tut mir leid, aber meine ist die Beste der Welt. Okay, Muttis sind die Besten der Welt. Muss eben mal gesagt werden. Und Mama Tröger bestimmt ganz besonders. Ich glaub's schon.

Wunder geschehen. Und zwar geschehen sie in Breitbild XXL, schreibt mir Rainer aus dem Südwesten Deutschlands. Hallo liebe Hannostädter, apropos Freude, die Woche ist ja noch nicht vorbei, mein besonderes Erlebnis kommt noch. Am Sonntag nämlich, ich freue mich auf einen Kinoabend mit unseren Kindern. Avengers Endgame Extended in einer speziellen Breitbildfassung, dem sogenannten Premium Large Format. Aha, wusste gar nicht, dass es sowas gibt. Wie macht man das? Da stellt man noch einen Fernseher daneben oder wie geht das? Ja, wir werden nochmal mitfiebern, wenn die Marvel-Superhelden versuchen, sich gegen den übermächtigen Bösewicht Thanos zu behaupten. Ein 3 Stunden Science-Fiction- und Fantasy-Epos, dessen Mammutlaufzeit laut Filmkritik auf kinozeit.de schneller vergeht, als man denken würde. Herzliche Grüße an das Hitnacht-Team und die gesamte Radiofamilie. Liebe Grüße vom Rainer. Rainer, genialer Plan. Ich liebe die Marvel-Filme. Herrliches Popcorn-Kino. Euch viel.

0: Das Lied passend zum Monat, also noch jedenfalls. Der 26. September ist ja heute. Earth, Wind & Fire, September. Gerne gehört hier in der ARD Hitnacht. So, und mitten in der Nacht jetzt mal gucken, ob wir noch durchzählen können. Also so, zumindest bis 4.
1: One, two, three, four.
0: Naja, auf Englisch geht's doch schon mal. Billy Joel ist das hier, A Matter of Trust.

0: 3.30 Uhr ist es. Zeit für einen kurzen Verkehrsservice der ARD-Hitnacht. Die Baustellen lassen wir jetzt mal weg, weil die ja sowieso schon in ihrem Navigationsgerät bekannt sind, wenn sie unterwegs sind. Die Autobahn 7 Hannover Richtung Kassel ist zwischen Hedemünden und Lutherberg gesperrt, weil es dort vorhin einen Brand gab und es laufen hier bis auf Weiteres noch die Löscharbeiten. Und die Bundesstraße 54 Siegen Richtung Lüdenscheid ist zwischen Siegen Stadtmitte und Sieghütte nach einem Unfall gesperrt. Soweit die Verkehrsmeldungen. Wir wünschen eine gute Fahrt.
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0: Für alle munter im Studio ist Hanno Bauer.

Ding. If I ever lose my faith in you. 3.40 Uhr wird's gleich. Und wach ist auch noch Marianne mit Kopfhörern auf. Hat geschrieben, hallo Herr Bauer, heute mal wieder liebe Grüße aus Schwerin. Tolle Musik und vielseitige Beiträge, die einen schmunzeln lassen. Die Radiofamilie macht Freude. Auch ich habe so mein Ritual, also um 23 Uhr das Radio einschalten und dann ab in die Waagerechte mit Kopfhörern. Hier wird dann ganz in Ruhe entspannt und zugehört, was es Neues und auch Lustiges gibt. Manchmal schlummer ich etwas, aber dann geht's weiter. Mir geht es wie vielen Hörern, man freut sich einfach über das Programm und sagt, macht weiter so. Es sind wirklich Lichtblicke im täglichen Allerlei. Ein Gruß auch an Ihr Team, weihen Sie Ihr neues Kissen gut ein und schlafen Sie besonders gut. Dies wünscht Ihnen Marianne. Genau, das mit dem Kissen, das musste noch erwähnt werden. Sehr schön, ich freue mich. Danke herzlich, liebe Marianne. Schön, wenn es gefällt. Und für uns alle jetzt weiter Entspannungsmusik in der ARD-Hitnacht von Otis Redding. Sit.

0: Want to Make Her Happy. Und Claudia aus der Oberpfalz braucht heute auch jede Menge Musik, damit sie wieder ein wenig fröhlicher ums Herzen wird.
1: Hallo, da ist nochmal Claudia aus Wachsen-Theheit aus der Oberpfalz. Ich grüße Hanno, das ganze Team. Heute ist eine super Musik dabei. Ich grüße auch die Damenfußballmannschaft des FC Wachsen-Theheit, wo ich selber 20 Jahre gespielt habe. Die treffen sich heute, aber ich bin gestern in der Rettung runtergefallen, hat mir das Steißbein gebrochen, muss leider 3 Wochen im Bett liegen. Ich hoffe, ich komme auch mal durch. Danke.
0: Oh, Steißbein gebrochen und deswegen nicht zum schönen Treffen der Frauenfußballmannschaft. Mai, oh Mai.
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0: Mai, oh Mai hören wir jetzt im Radio. Da hat aber das Pech übel mitgespielt bei Claudia. Ich wünsche ganz schnelle Besserung und ganz liebe Grüße in die Oberpfalz zurück.

soweit. Let the music play. Und ja, wir lassen die Musik noch weiter spielen, auch die nächsten 2 Stunden. Nach den 4 Uhr Nachrichten geht's weiter. Bis dahin noch Mel C. Nee, Quatsch, nicht Mel C. Was haben wir jetzt hier? You are the sunshine of my life. Genau, Stevie Wonder haben wir bis dahin noch.

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2: Die Nachrichten mit Klaus Janssen. Guten Morgen. NRW-Ministerpräsident Wüst blickt mit Spannung auf die Olympia-Entscheidung am heutigen Samstag in Baden-Baden.
3: Dieser Wettbewerb hat uns alle besser gemacht und jetzt soll am Ende der Bessere gewinnen.
2: Neben der Region Köln-Rhein-Ruhr ist noch München im Rennen um die deutsche Olympia-Bewerbung für die Sommerspiele ab 2036. Auf der außerordentlichen Mitgliederversammlung des Deutschen Olympischen Sportbunds wird der Sieger ermittelt.
3: Ich finde, man muss hier überhaupt nicht nervös sein. Es geht um Sport, es geht um fairen Wettbewerb und alle haben gute Bewerbungen abgegeben. Wir eben auch und jetzt muss es der Sport entscheiden.
2: Bundespräsident Steinmeier wird die Entscheidung heute verkünden. Das Erste überträgt das Ganze live ab 13.45 Uhr. Nach ihrem Sieg bei der Wahl in Berlin will die Linke mit Grünen und SPD Sondierungsgespräche für eine Regierungsbildung in der Hauptstadt führen. Das haben die Delegierten auf einem Parteitag mit breiter Mehrheit beschlossen. Aus Berlin berichtet Sebastian Schöbel.
4: Die Bundesvorsitzende der Linken, Ines Schwertner, mahnte allerdings auch eindringlich, die Chance auf das Rote Rathaus nicht durch eigene Fehler zu gefährden. Die Linke müsse nun zeigen, so Schwertner, dass sie regieren kann. Spitzenkandidatin Elif Eralp, die Berlins nächste regierende Bürgermeisterin werden könnte, wies erneut den Vorwurf zurück, ihre Partei sei im Kern antisemitisch. Sie versprach, Berlins jüdische Gemeinschaft zu stärken und gegen den Judenhass vorzugehen. Die Grünen teilten noch am Freitagabend mit, sie stünden für Sondierungsgespräche bereit.
2: Und auch das ist Thema. VW und Audi rufen deutschlandweit knapp 1 Million Autos wegen Sicherheitsmängeln zurück. Bei ihnen droht ein Ausfall der Lenkung. Die Backstreet Boys haben am Abend ihre Konzertserie in Düsseldorf eröffnet. Die 90er-Jahre-Boyband ist für 10 Stadionkonzerte dort. Rund 450.000 Tickets wurden verkauft. Die A43 bei Recklinghausen ist wieder frei. In der Nacht ist dort ein Schwertransporter geborgen worden, der seit Mittwochabend festsaß. Er hatte einen großen Windradflügel geladen. Heute vor 80 Jahren ist die erste Tim und Struppi-Ausgabe erschienen. Die Figuren hatte der belgische Zeichner Hergé schon 1929 erfunden, aber erst nach dem Zweiten Weltkrieg bekamen sie ihr eigenes Comic-Magazin.
5: Jedes Kind möchte wie Tim sein. Kinder können sich mit Tim total identifizieren. Das ist, glaube ich, einer der wichtigsten Gründe für seinen Erfolg.
2: Hergé hat mit Tim und Struppi zwei der bekanntesten Figuren der Comicgeschichte erschaffen. Die Comics wurden in über 80 Sprachen übersetzt und sind weit über 200 Millionen Mal verkauft worden. Das war WDR aktuell. Das Wetter in Nordrhein-Westfalen. In der Nacht ist es noch meist klar. Vereinzelt kann sich Nebel bilden bei 13 bis 3 Grad. Am Tag breiten sich wieder Wolken aus. Es bleibt aber meist trocken. Zeitweise ist auch die Sonne zu sehen. Bei bis zu 21 Grad in Gütersloh, 22 in Attendorn und bis zu 23 Grad in Wesseling. Es ist 4.03 Uhr.
6: Dankeschön in unsere Nachrichten in Hamburg, in Köln, in Baden-Baden. Hier ist der Verkehrsservice jetzt der ARD-Hitnacht. Die Autobahn 5 Kassel Richtung Frankfurt ist zwischen Grünberg und Reiskirchener Dreieck nach einem Unfall gesperrt. Die A7 Hannover Richtung Kassel ist zwischen Hedemünden und Lutterberg bis auf Weiteres wegen Löscharbeiten gesperrt. Und dann noch die Autobahn 24, gerade frisch reingekommen, Berlin Richtung Hamburg. Hier ist zwischen Mayenburg und Putlitz nach einem Unfall gesperrt. Dadurch staut es sich. Das waren die Verkehrsmeldungen. Wir wünschen eine gute Fahrt.
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6: Für alle, die schon oder noch munter sind, ist hier Hanno Bauer in Erfurt. Ich wünsche ein schönes Wochenende.

Isolde schreibt auch an ihre liebe Ma einen besonderen Gruß in die Sendung. An meine Mama liebe Grüße, die heute halbrunden Geburtstag feiert. Das wird was bei Spätsommerwetter und einer Feier, die sich gewaschen hat für die ganze Family in Mittelfranken. Unser besonderes Erlebnis, Isolde. Oder einfach sonnig wird's. Nicht gewaschen, Isolde. Sogar jetzt schon mit Rosenstolz. Um 4:15 Uhr.

0: Gersam ist schon unterwegs. Und zwar weg von der Sonne in Richtung Barcelona nämlich. Und hat geschrieben, hallo liebes Radioteam, ich bin mal wieder auf dem Highway vom Raum Braunschweig nach Barcelona unterwegs und genieße eure Musik. Sehr herzlichen Glückwunsch dazu. Aber einen Hinweis habe ich noch für euch. Die Verkehrsnachrichten sind nicht auf dem neuesten Stand, denn die Vollsperrung des brennenden Fahrzeugs auf der A7 bei Lutherberg ist jetzt bereits aufgehoben und der Brand gelöscht hier. Berichtet ihr aber immer noch von andauernden Löscharbeiten und der Vollsperrung. Ich empfehle einen kürzeren Draht zur Polizei, damit eure Verkehrsnachrichten aktueller werden. Okay, Gersam, ich nehme es auf und ruf mal an in Hamburg in unserem Verkehrszentrum, denn dort werden alle Nacht nach Verkehrsnachrichten zusammengestellt und wahrscheinlich ist denen das durchgerutscht. Okay, wird dann also gleich erledigt. Danke.
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0: Ah ja, und eine gute Fahrt natürlich. Und viel Spaß mit der Musik.

Aktuelle Sperrung kam gerade rein von der Autobahn 8 Luxemburg Richtung Saarlouis zwischen Rehlingen und Dillingen-Mitte. Ist die Autobahn gesperrt? Es gab da einen Bildunfall. Das dauert noch ein bisschen, dort aufzuräumen. Und die aktuellen Verkehrsmeldungen für ganz Deutschland und alle Baustellen dann gleich zur halben Stunde nach Kingston Town.

0: 4.30 Uhr ist es. Und damit Zeit für den Verkehrsservice in der ARD-Hitnacht. Los geht's mit dem Umblick auf der Autobahn 7 Kassel Richtung Hannover. Hier ist zwischen Dreieck Salzgitter und Derneburg Salzgitter wegen einer Nachtbaustelle bis 6 Uhr gesperrt. Die Umleitung führt über die U23. Die A7 Fulda Richtung Würzburg ist zwischen Bad Brückenau Wildflecken und Bad Kissingen Olbert-Hulber wegen einer Nachtbaustelle gesperrt. Bis um 7 wird's dauern. Die A8 Luxemburg Richtung Saarlouis ist zwischen Rehlingen und Dillingen-Mitte nach einem Wildunfall gesperrt. Und die Autobahn 24 Berlin Richtung Hamburg ist zwischen Mayenburg und Putlitz nach einem Unfall gesperrt. Dadurch staut es sich hier auch. Folgende Autobahnen sind in beiden Richtungen wegen Bauarbeiten gesperrt. Die A1 zwischen Bramsche und Rieste, der Elbtunnel, also die A7 zwischen Hamburg-Stellingen und Heimfeld, A8 zwischen Perl und Merzig-Wellingen, die A40 zwischen Kreuz Duisburg und Kaiserberg und die A40 auch zwischen Mülheim-Winkhausen und Heißen. Die A42 zwischen Herne-Baukau und Krange. Die A45 zwischen Lüdenscheid-Nord und Lüdenscheid. Die A48 zwischen Dreieck Dernbach und Höher Grenzhausen und die Autobahn 671 zwischen Gustavsburg und Hochheim Süd. Die Autobahn 52 Mönchengladbach Richtung Düsseldorf ist zwischen Kreuz Nersen und Kreuz Karst gesperrt wegen Bauarbeiten und dann noch Bauarbeiten auf der Autobahn 215 Neumünster Richtung Kiel ist deswegen gesperrt zwischen Kreuz Kiel West und Kiel Mitte. Das waren die Verkehrsmeldungen. Wir wünschen Ihnen eine gute Fahrt.
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0: Für alle zum munter sein und munter bleiben. Mark Armand, The Days of Pearly Spencer. Hanne Bauer ist hier in Erfurt. Ich wünsche ein schönes Wochenende.

0: Na, da geht's doch flott in Richtung Morgen. Mit Musik von Marc Arment und jetzt hier von Jennifer Rush in der ARD-Hitnacht. Und ganz gemütlich unterwegs in der Nacht ist dieser LKW-Fahrer, der sich gemeldet hat bei uns auf dem Anrufbeantworter.
1: Guten Morgen, Hanno. Hier ist LKW-Fahrer Sven. Ich befinde mich von Bretzfeld wieder zurück in die schöne Eifel. Ich biete dir an, von Erfurt bis nach Bremen in meinem LKW mitzufahren, nach 9 Stunden plus 45 Minuten Pause. Ich wünsche dir trotzdem einen wunderschönen Tag noch. Und alle LKW-Fahrer, haltet die Räder auf der Straße. Servus.
0: Ja, Sven, dankeschön fürs schöne Angebot. Genau, der Peter aus Bremen, also mit seiner Bäckerei Büser, ja, der hat ja angeboten, dass ich dort leckeres Backwerk bekommen könnte. Und er hat gesagt, bis Erfurt ist es ihm zu weit. Und ich habe gesagt, na, vielleicht komme ich ja nach Bremen vorbei. Ja, jetzt hätte ich sogar eine Mitfahrgelegenheit. So. Mal sehen, wie das dann aussieht. Nach wie vielen Stunden waren es? 9,5 Stunden, ja. Also dann die Zeit mal, die Ruhezeit gut genießen. Und liebe Grüße von mir zurück und eine schöne

0: Jo, Together Forever und das flott in den Samstagmorgen hinein. 4.43 Uhr ist es, gleich 45, also schon eine Viertelstunde vor um 5. Wow, wie schnell die Zeit vergeht. Und manche werden ja jetzt auch gerade erst wach.
1: Guten Morgen, hier ist Roland aus Karlsheim, hallo. Bin gerade aufgestanden, hab Kaffee gekocht, trinke gemütlich Kaffee, höre auch jede Nacht, wie jede Nacht. Finde immer echt super, die coole Musik zu hören und ja, dann richte ich mich, gehe in die Stadt und erledige meine Sachen. Danke, ciao.
0: Roland in Kreisheim, das klingt noch so ein bisschen verschlafen, muss ich mal sagen. Und das ist ja auch völlig okay zu dieser Uhrzeit. Und von uns jetzt auch noch ganz sanfte Musik zum Aufwachen dazu. Van Art Garfunkel, Bright Eyes. Na dann, guten Tagesstart.

4:51 Uhr ist es. Und Jenny hatte uns ja vorhin schon gesteckt, ja, dass sie heute Nacht schon einen Pflaumen- und einen Apfelkuchen gebacken hat. Fleißig mitten in der Nacht. Ja, und das hat auch Elke, unsere ungekrönte Tortenkönigin, gehört, die ja in der Nacht so oft ihr Backwerk gestaltet. Ja, und hat geschrieben: Hallo lieber Hanno, liebe Radiofamilie, also heute backe ich nicht. Schön, dass Jenny übernommen hat. Habe die Woche schon dreimal gebacken. Der Kater und ich, wir genießen noch das schöne Wetter auf der fertigen Dachterrasse. Wünschen euch allen ein tolles Wochenende. Liebe Grüße von Elke. Und wie Jenny richtig gesagt hat, die Musik ist die schönste Backbegleitung. Na, sehr schön. Durch die

mit Reggae-Musik schwanken wir hier durch die Nacht in Richtung Morgen hinein. Ja, genau. Ja. Warum schwanken? Klar, weil es ja Reggae-Musik ist. Nicht aus irgendwelchen anderen Gründen. Oder wir hüpfen. Wir könnten jetzt auch hüpfen. Bis zu den 5 Uhr Nachrichten noch mit Van Halen und Jump.

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1: Die Nachrichten mit Klaus Janssen. Guten Morgen. CDU-Politiker Jens Spahn aus dem Münsterland steht in seiner Bundestagsfraktion unter Druck. Grund: Der frühere Fraktionschef und Gesundheitsminister soll 2 Ausschusssitzungen im Bundestag verpasst haben. Philipp Kunschner, WDR Berlin.
2: Nach Angaben von Ausschussmitgliedern hatte Spahn erklärt, sein Kind sei krank. Gleichzeitig wurde ein Foto öffentlich, das Spahn mit seiner Familie auf Sardinien zeigt. Zahlreiche Abgeordnete sehen deswegen die Glaubwürdigkeit der CDU weiter beschädigt. Nach Informationen des ARD-Hauptstadtstudios sollen die Mitglieder von CDU und CSU im Haushaltsausschuss gestern den Rauswurf von Spahn gefordert haben. Darüber wurde heute in einer weiteren Sitzung gesprochen. Das Ergebnis: Jens Spahn darf zwar im Ausschuss bleiben, bis Dezember gilt aber eine Bewährung.
1: In Paris hat Papst Leo XIV. Zu 80.000 jungen Menschen im Stade de France gesprochen. Er rief dazu auf, mit Verstand auf technologische und digitale Umbrüche zu reagieren und die Menschlichkeit zu bewahren. Davor hatte er sich unter anderem mit Präsident Macron getroffen. Anna Giordano, WDR Paris.
3: Am Vormittag besucht er ein Zentrum für Migranten und Geflüchtete im Norden von Paris. Anschließend trifft er unter anderem erwachsene Neugetaufte. Am Nachmittag findet dann die größte Messe seines Frankreich-Besuches statt. Auf der Place de la Concorde werden rund 600.000 Gläubige erwartet. Am Abend reist Leo XIV. Weiter in den französischen Marienwallfahrtsort Lourdes.
1: Und auch das ist wichtig. Heute entscheidet sich, ob sich die Region Köln-Rhein-Ruhr oder München für die Olympische Sommerspiele ab 2036 bewerben darf. Die Entscheidung wird ab 13.45 Uhr live in der ARD übertragen. Der Streit zwischen US-Präsident Trump und unabhängigen Medien geht weiter. Der Sender CNN darf eine Reise von Trump nicht begleiten. Der Zugang wurde laut CNN ohne Angabe von Gründen gestrichen. Die Bahn teilt mit, dass der Großraum Gelsenkirchen aktuell nicht befahrbar ist. Der Grund sei Vandalismus. In der Folge könne es zu Verspätungen, Teilausfällen oder Ausfällen im Bereich Gelsenkirchen kommen. In Düsseldorf hat am Abend das erste von 10 Backstreet Boys Konzerten stattgefunden. Den Auftakt der großen Konzertserie im Stadion fanden viele Fans toll.
4: Mega gut, geile Show. Alte Männer, aber trotzdem geil. Ja, sie sind alt, aber sind wir ja auch.
5: Die waren sehr abrupt weg gewesen. Auf einmal, puff, waren sie weg.
6: Wir sind mit denen groß geworden. Super, mega, war toll, wirklich klasse.
1: Rund 450.000 Tickets wurden verkauft. Das war WDR aktuell. Das Wetter in Nordrhein-Westfalen: In der Nacht ist es meist klar, vereinzelt kann sich Nebel bilden. Es kühlt ab auf 13 bis 3 Grad. Am Tag breiten sich dann Wolken aus, es bleibt aber meist trocken. Die Temperaturen in Recklinghausen bis 21, Wermelskirchen 22 und Kerpen bis zu 23 Grad. Es ist 5.03 Uhr.
7: Dankeschön für die aktuellen Nachrichten. Von mir jetzt noch der Blick auf die Straßen im Lande. Hier ist der Verkehrsservice der ARD-Hitnacht. Die A7 Kassel Richtung Hannover ist zwischen Dreieck Salzgitter und Derneburg Salzgitter wegen einer Nachtbaustelle noch bis 6 Uhr gesperrt. Umleitung ist die U23. Die A7 Fulda Richtung Würzburg ist zwischen Bad Brückenau Wildflecken und Bad Kissingen Obertulba wegen einer Nachtbaustelle gesperrt. Die A24 Berlin Richtung Hamburg ist zwischen Mayenburg und Putlitz nach einem Unfall gesperrt. Folgende Autobahnen sind in beiden Richtungen wegen Bauarbeiten dicht. A1 zwischen Bramsche und Rieste, der Elbtunnel, also die A7 zwischen Hamburg-Stellingen und Heimfeld, A8 zwischen Perl und Merzig-Wellingen, A40 zwischen den Kreuzen Duisburg und Kaiserberg, A40 noch zwischen Mülheim-Winkhausen und Heißen, die A42 zwischen Herne-Baukau und Krange, dann die A45 zwischen Lüdenscheid-Nord und Lüdenscheid, die A48 zwischen Dreieck Dernbach und Höhr-Grenzhausen und die Autobahn 671 zwischen Gustavsburg und Hochheim Süd. Gesperrt ist die Autobahn 52 Mönchengladbach Richtung Düsseldorf zwischen Kreuz Nersen und Kreuz Karst. Und außerdem die Autobahn 215 Neumünster Richtung Kiel zwischen Kreuz Kiel West und Kiel Mitte wegen Bauarbeiten. Das waren die Verkehrsmeldungen. Gute Fahrt wünsche ich. Bleiben Sie munter oder werden Sie es.
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7: Hanno Bauer ist hier in Erfurt. Grüß Sie schön.

0: So, heute also Lucky Day mit Sascha. Aber noch ist ja ein bisschen Nacht, bevor es der Lucky Day wird, also bis es hell wird. Beziehungsweise der Fast-Vollmond ist ja da, um für eine gewisse Grundhelligkeit zu sorgen in der Nacht.
1: Hallo, hallo, hier ist der Ralf aus Weimar, beziehungsweise aus Wanne-Eickel. Wir haben ja Vollmond und es gibt ja ein schönes Lied. Wir haben ja Vollmond und es gibt ja ein schönes Lied. Nichts ist so schön wie der Mond von Wanne-Eickel. Das nur mal als Nachtrag.

Na, die eine Nacht müssen wir noch warten. Vollmond ist laut meinem Kalender erst ab heute Nacht, also in der nächsten der Hitnacht, genießen wir dann den, meinetwegen auch den Mond von Wanne Eickel zusammen. Aber heute Nacht nicht. Heute retten wir die Nacht. Save tonight. Eagle Eye Cherry jetzt in der Hitnacht.

0: Funkytown, Lip Sync. Haben uns hier den fetten 70er Disco-Sound Energieshot geliefert. Aber da es ja noch so früh ist am Samstagmorgen, schalten wir doch gleich nochmal ein bisschen runter mit den Commodores jetzt. Three Times a Lady.
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0: 5.30 Uhr ist es.
1: Zeit dafür, auf die Straßen zu gucken. Nämlich hier ist der Verkehrsservice in der ARD Hitnacht. Die A7 Kassel Richtung Hannover ist zwischen Dreieck Salzgitter und Derneburg Salzgitter wegen einer Nachtbaustelle immer noch eine halbe Stunde gesperrt, wenn es denn im Zeitrahmen bleibt. Wir hoffen es mal. Umleitung ist die U23. Die A7 Fulda Richtung Würzburg ist zwischen Bad Brückenau Wildflecken und Bad Kissingen Obertulba wegen einer Nachtbaustelle noch bis 7 Uhr gesperrt. Folgende Autobahnen sind in beiden Richtungen wegen Bauarbeiten gesperrt. Die A1 zwischen Bramsche und Rieste, der Elbtunnel, also die A7, zwischen Hamburg-Stellingen und Heimfeld. A8 zwischen Perl und Merzig-Wellingen. A40 zwischen Kreuz-Duisburg und Kaiserberg. Die A40 noch zwischen Mülheim-Winkhausen und Heißen. Die Autobahn 42 zwischen Herne-Baukau und Krange. Die A45 zwischen Lüdenscheid-Nord und Lüdenscheid. Die A48 zwischen Dreieck Dernbach und Höher-Grenzhausen. Und die Autobahn 671 zwischen Gustavsburg und Hochheim-Süd. Also das waren die beidseitigen Sperrungen. Jetzt noch eine, die in eine Richtung gesperrt ist, und zwar die Autobahn 52 Mönchengladbach Richtung Düsseldorf. Hier ist zwischen Kreuz Nersen und Kreuz Kars wegen Bauarbeiten gesperrt. Soweit die Verkehrsmeldungen. Wir wünschen eine gute Fahrt. Werden Sie munter oder bleiben Sie es.
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1: Mit Hanno Bauer in Erfurt. Ich wünsche einen schönen Wochenendauftakt.

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Hier ist die ausklingende ARD-Hitnacht und hier kommt der, der immer Probleme hatte, ja, seinen ganzen Namen übers Herz quer drüber zu schreiben, wie in seinem Hit verlangt. Sign Your Name. Terence Trent D'Arby nämlich, der hat ja seinen Namen jetzt auf Herzlänge eingedampft und heißt jetzt Zenenda Maitreya. Naja gut, sind auch plus zwei Buchstaben weniger. Passt vielleicht doch nicht.

Noch ist ja nicht alles over. Baby Blue, die ARD-Hitnacht, hat noch genau 4 tolle Hits im Angebot. Ja, hier kommt einer von Amy MacDonald, die noch nicht in den Tag will. Träum weiter, dream on, ihre Ermunterung.

Mensch, was will sie denn noch immer mit Bette Davis als? Soll doch ihre eigenen benutzen und sich die klar putzen und damit in den Tag starten, oder? Wäre auf jeden Fall gerecht. Hanne Bauer putzt sich jetzt auch so langsam die Äuglein klar nach der Nacht. Ich verabschiede mich bis zur nächsten. Wenn sie wieder dabei sind, freue ich mich. Und ansonsten, ja, bis heute Abend dann und erstmal einen schönen Samstag. Ciao, ciao.

0: gleich 6. Von mir auch einen schönen guten Morgen. Dann wollen wir mal in diesen Tag reinstarten, der ein paar Wolken dabei hat. Es bleibt trotzdem meist trocken heute und die Sonne guckt auch mal vorbei. Die Temperaturen dazu erreichen in Recklinghausen bis 21 Grad, Wermelskirchen kommt auf 22 und Aachen heute bis auf 23 Grad.
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2: Die Nachrichten mit Kerstin Fischer.
3: Man freut sich auf den Tag, dass wir endlich wieder einen deutschen Bewerber für Olympische und Paralympische Spiele küren können.
2: Der Präsident des Deutschen Olympischen Sportbunds, Weikert, fiebert der Olympia-Entscheidung heute entgegen. Entweder die Region Rhein-Ruhr in NRW oder München werden ins Rennen gehen für eine deutsche Olympia-Bewerbung ab 2036. Markus Tepper zum Ablauf der Entscheidung in Baden-Baden.
4: Bevor gewählt wird, gibt es noch einmal die Ergebnisse des Prüfberichts. München liegt hier hauchdünn vor Köln-Rhein-Ruhr. Statt aufwendiger Präsentationen wird dann in einem Talkformat noch einmal über die Bewerbungen gesprochen. Danach wird abgestimmt. 141 Stimmen sind zu vergeben. Der Großteil kommt von den Olympischen Fachverbänden. Bundespräsident Frank-Walter Steinmeier wird den deutschen Olympiabewerber dann gegen 14.30 Uhr im Kurhaus Baden-Baden verkünden. Zu sehen live in der ARD.
2: Nach einem schweren Unfall mit Fahrerflucht in Witten im Ennepe-Ruhr-Kreis sucht die Polizei nach zwei Verdächtigen. Bei dem Crash mit einem Bus am späten Freitagabend wurden 4 Menschen verletzt, 3 davon schwer. Mehr von Juan Yanes Mejía.
5: Laut Polizei hatte der Fahrer eines US-amerikanischen Dodge beim Überholen ein entgegenkommendes Auto nicht gesehen. Um einen Zusammenstoß mit einem Bus zu verhindern, zog der Fahrer nach rechts und prallte gegen einen Kleinwagen. Dieser wurde dadurch in den Gegenverkehr und gegen den Bus geschleudert. Die schwer verletzte Fahrerin musste von der Feuerwehr aus dem Wagen befreit werden. 2 weitere minderjährige Insassen wurden ebenfalls schwer verletzt in Krankenhäuser gebracht. Die Männer im Dodge sind auf der Flucht. Die Polizei fahndet derzeit nach ihnen.
2: In Recklinghausen ist in der Nacht ein Schwertransporter geborgen worden. Der Laster mit einem Windradflügel hatte sich auf der A43 festgefahren und stand dort seit Mittwochabend. Andreas Wiese.
6: Im Kreuz Recklinghausen sind Schranken vor einer maroden Brücke installiert, die für den Schwertransporter zu eng waren. Es ging weder vor noch zurück. So musste die A43 gesperrt werden, um den Lastzug aus seiner Lage zu befreien. Erst gegen 1 Uhr war der Einsatz beendet. Im Rückwärtsgang setzte der fast 100 Meter lange Koloss so weit zurück, bis er vorsichtig auf den Übergang zur A2 fahren konnte. Dort geht die Reise für das Rotorblatt eines Windrads nun weiter.
2: Und auch das ist Thema. Bei der Bahn gibt es gerade rund um Gelsenkirchen große Probleme. Grund ist wohl Kabelklau. In der Folge kommt es zu Verspätungen und Ausfällen. Alle Bahnen zwischen Köln und Dortmund werden über Wuppertal umgeleitet. Innerhalb der CDU rumort es erneut gegen Ex-Fraktionschef Spahn. Der hatte 2 wichtige Sitzungen verpasst, angeblich weil sein Kind krank war. Parallel sind Bilder aufgetaucht, die ihn mit seiner Familie im Urlaub zeigen. Die Imker in Deutschland melden für diesen Sommer eine gute Honigernte mit 39,5 Kilo Honig pro Bienenvolk. Das sei so gut wie selten zuvor. Trotz guter Ernte sinke aber die Zahl der Bienenvölker. Heute vor 80 Jahren ist die erste Tim und Struppi-Ausgabe erschienen. Die Figuren hatte der belgische Zeichner Hergé schon 1929 erfunden, aber erst nach dem Zweiten Weltkrieg bekamen sie ihr eigenes Comic-Magazin.
7: Jedes Kind möchte wie Tim sein. Kinder können sich mit Tim total identifizieren. Das ist, glaube ich, einer der wichtigsten Gründe für seinen Erfolg.
2: Hergé hat mit Tim und Struppi 2 der bekanntesten Figuren der Comic-Geschichte erschaffen. Die Comics wurden in über 80 Sprachen übersetzt und sind weit über 200 Millionen Mal verkauft worden. Das war WDR aktuell.
0: Kurz vor 6 ist es. Wir wollen, dass Sie gut ankommen. Hier ist der WDR 4 Verkehr. Es gibt heute Morgen noch keine Staus, die ich weitergeben kann, aber folgende Autobahnen sind in beiden Richtungen wegen Bauarbeiten gesperrt. Die A1 zwischen Bramsch und Rieste bis Montag früh. A40 zwischen den Kreuzen Duisburg und Kaiserberg bis zum 5. Oktober. A40 zwischen Mülheim-Winkhausen und Heißen bis Montag früh die Sperrung hier. Dann gibt es die A42 zwischen Herne-Baukau und Krange bis Dienstag früh die Sperrung. A45 zwischen Lüdenscheid Nord und Lüdenscheid bis 8 Uhr wird noch hier alles gesperrt sein. Und A52 Richtung Düsseldorf zwischen den Kreuzen Nersen und Karst bis Donnerstag früh. Alle Störungen, alle Sperrungen gibt's auch bei WDR 4 in der neuen ARD Sounds App. Kommen Sie erstmal gut durch heute Morgen. 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
0: Guten Morgen. Wie fänden wir das eigentlich? Olympische Spiele bei uns hier in Nordrhein-Westfalen, sozusagen direkt vor der Haustür.
8: Ich würde mich sehr freuen, wenn das mal hier in der Region stattfinden würde, weil es die Region auch einfach verdient hat. Also wir sind schon irgendwie das Sportland in Deutschland. Da gibt es keine zwei Meinungen und deswegen glaube ich, dass das passieren wird.
0: Das sagt Christoph Kramer, Ex-Fußballprofi und Sportmoderator. Für ihn und für uns wird es heute ein spannender Tag. Heute wird ja entschieden, ob Nordrhein-Westfalen tatsächlich als Kandidat an den Start geht für Olympia. Was da heute wie entschieden wird, lassen wir uns gleich nochmal ausführlich hier erklären.
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0: Unsere Sportredaktion ist in Baden-Baden, wird auch bei der Abstimmung dann heute Nachmittag dabei sein. Was genau wird da heute passieren?
1: Ja, es gibt keine aufwendigen Präsentationen, sondern eher einen lockeren Bühnentalk hier im Baden-Badener Kurhaus. Dazu werden nochmal die Ergebnisse des Prüfberichts gezeigt. Und richtig ernst wird es dann hier ab 10:45, denn dann wird gewählt. 141 Stimmen sind zu vergeben. Die meisten kommen von den 42 Olympischen Sportfachverbänden. Die Wahl selbst soll eine Dreiviertelstunde dauern. Das Ergebnis gibt es aber erst nach der Mittagspause. Gegen 14.30 Uhr wird dann Bundespräsident Frank-Walter Steinmeier den deutschen Olympiabewerber verkünden.
0: Wie stehen die Chancen für uns hier in Nordrhein-Westfalen, also für die Region Rhein-Ruhr-Köln? Neben unserem Bundesland ist ja nur noch München mit im Rennen.
1: Also das ist schon ein sehr knappes Rennen. 100 Punkte konnte der Deutsche Olympische Sportbund maximal pro Bewerbung vergeben. München bekommt gut 87, Köln-Rhein-Ruhr gut 85 Zähler. Das bedeutet unter dem Strich die Note sehr gut für beide Bewerbungen. Für München sprechen die kurzen Wege, die tollen Sportstätten, viele davon im Olympiapark von 1972. Und die hohe Zustimmung der Bevölkerung von 66,4%, die ist mit 66% hier in der Region Köln-Rhein-Ruhr ähnlich hoch. Und dazu punktet NRW mit viel Erfahrung bei großen Sportevents und der Rekordzahl von 17,6 Millionen Tickets, die man hier für Olympia und die Paralympics verkaufen will.
0: Also im Grunde noch alles offen heute Morgen, heute Nachmittag oder am späten Mittag wissen wir dann mehr. Markus Tepper aus der WDR-Sportredaktion wird dabei sein, wenn heute in Baden-Baden im Kurhaus über die deutsche Olympia-Bewerbung abgestimmt wird. Möglicherweise wird es ja die Bewerbung hier aus Nordrhein-Westfalen. Die Entscheidung gibt es auch live im Fernsehen zu sehen, heute ab 13:45 Uhr im Ersten.
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Folgende Schlussfolgerung. Wenn Sie mich jetzt hören können, müssen Sie ja wach sein. Oder sehe ich das falsch? Ich frage mich nur, warum? Es ist doch Samstag und gerade mal 6.22 Uhr. Ich dachte, Sie können heute mal ausschlafen. Ist doch Wochenende. Wenn nicht, sind wir schon zu zweit, was auch sehr schön ist. Oder eigentlich zu dritt, weil Elton John haut auch schon in die Tasten. Crocodile Rock. Hier ist WDR 4. Guten Morgen.

0: Das sind Ultravox um gleich 6:30. Dann mal rein in diesen Tag mit dem Blick aufs Wetter natürlich heute bei uns. Heute Morgen auch am Vormittag ist es in der Südhälfte von Nordrhein-Westfalen noch freundlich. Kann ein bisschen dunstig sein, auch hier und da neblig, aber es wird klarer. Vom Niederrhein und vom Münsterland her ziehen aber schon mehr Wolken rein. Vereinzelte Regentropfen sind nicht ausgeschlossen. Nachmittags gibt es dann überall Sonne. Ja, auch mal Wolken zwischendurch, aber meistens bleibt es trocken. Dazu in Xanten 21 Grad, Brilon kommt auf 22, Bergheim auf bis zu 23 Grad.
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2: Um 6.30 Uhr mit Kerstin Fischer. Guten Morgen. Heute entscheidet sich, mit welcher Region sich Deutschland für die Olympischen Spiele ab 2036 bewirbt. Entweder Köln-Rhein-Ruhr oder München. Die Verbände der olympischen Sportarten stimmen darüber in Baden-Baden ab. Die Entscheidung wird ab 13.45 Uhr live im Ersten übertragen. Im Zugverkehr gibt es gerade rund um Gelsenkirchen große Probleme. Offenbar wurden dort Kabel geklaut. Der Bahnhof Gelsenkirchen kann nicht angefahren werden. Züge zwischen Köln und Dortmund werden über Wuppertal umgeleitet. Dadurch kommt es zu Verspätungen und Ausfällen. Innerhalb der Union wächst der Widerstand gegen den früheren Fraktionschef Spahn. Nach seinem Rücktritt hatte Spahn einen Posten im wichtigen Haushaltsausschuss bekommen, allerdings die ersten zwei Sitzungen verpasst, angeblich weil sein Kind krank war. Parallel waren Fotos veröffentlicht worden, die ihn mit seiner Familie im Urlaub zeigen. Ein Autofahrer hat in der Nacht in Witten im Ruhrgebiet einen schweren Verkehrsunfall verursacht und ist dann zu Fuß geflüchtet. Vier Menschen wurden verletzt. Der Fahrer hatte wohl beim Überholen übersehen, dass ihm ein Bus entgegenkommt. Er zog wieder nach rechts, prallte dabei aber gegen ein anderes Auto, welches vor den Bus geschleudert wurde. Das war WDR aktuell.
0: Wir möchten, dass Sie gut ankommen. Hier ist der WDR 4 Verkehr. Es gibt keine Staus heute Morgen zu melden, aber folgende Störungen. Diese Autobahnen sind in beiden Richtungen wegen Bauarbeiten nämlich gesperrt. Das sind einige. Fangen wir an mit der A1 zwischen Bramsche und Rieste. Sperrung hier bis Montag früh. A40 zwischen den Kreuzen Duisburg und Kaiserberg bis zum 5. Oktober. A40 zwischen Hühlheim-Winkhausen und Heißen bis Montag früh auch. A42 zwischen Herne-Baukau und Krange bis Dienstag früh. A45 Sperrung zwischen Lüdenscheid-Nord und Lüdenscheid heute früh noch bis 8. Und A52 Richtung Düsseldorf, Sperrung zwischen den Kreuzen Nersen und Karst. Die Sperrung dauert hier bis Donnerstag früh. Alle Staus, auch alle Sperrungen natürlich, gibt's bei WDR 4 in der neuen ARD Sounds App. Ich bin Stefan Vogt, guten Morgen.
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0: Es ist noch früh am Morgen, gerade mal 20 vor 7 hier bei WDR 4. Wenn Sie schon einigermaßen wach sind, könnten wir schon mal eine kleine Wanderung machen. Okay, zu Hause nehmen Sie erstmal vielleicht die kleine Runde, die von der Küche ins Bad und zurück, das sollte reichen. Sie haben aber dabei vielleicht eine etwas größere Ausflugsroute im Ohr, wenn Sie jetzt zuhören. Heute nämlich die Panoramatour Unna. Es gibt da wirklich tolle, ja, verträumte Feldwege und auch den tollen Blick ins Ruhrtal. WDR4-Reporterin Andrea Klaasten ist nämlich einen Teil dieses Weges von der Panoramatour Unna gelaufen. Einen Teil, an dem am Anfang und auch am Ende des Weges ein spannendes Bauwerk steht.
1: Ich laufe heute einen Teil der insgesamt 18 Kilometer langen Panoramatour Unna. Mein Startpunkt ist der Bismarckturm in Fröndenberg-Frömann und ich möchte bis zum Haus Ob Herdecke laufen. Das sind ungefähr 5,5 Kilometer. Ja, und ich wäre gerne auf den Bismarckturm gestiegen, aber der ist im Moment eingerüstet und wird saniert. Aber ich bin schon mal oben gewesen und weiß, von dort aus hat man einen tollen Blick über weite Teile des Kreises Unna. Man kann ins nördliche Ruhrgebiet schauen und sieht die Bergketten des märkischen Sauerlandes. Und gleich zu Beginn meines Wegabschnittes gibt es etwas ganz Besonderes, nämlich ein Feldwegbiotop. Und das ist genau das, was im Wort steckt. Am Rande eines großen Ackers ist ein kleines Biotop, wie so ein Korridor. Links stehen Apfelbäume, rechts Büsche, dazwischen ein Wiesenweg. Und dieser geschützte Streifen dient vielen Tieren und Pflanzen als Lebensraum. Und es riecht herrlich nach Äpfeln hier. Und da vorne auf der Bank sehe ich eine Spaziergängerin und die frage ich mal. Was mögen Sie an dieser Landschaft hier?
2: Ich mag gerne den Ausblick. Dieses Wellenförmige mag ich sehr gerne, dass man so ins Ruhrtal runtergucken kann. Das finde ich einfach herrlich. Und diese Abwechslung zwischen Wäldern und Feldern, das mag ich auch sehr gerne.
1: Aus einer Senke heraus gehe ich hinauf auf den Haarstrang, den markanten Höhenzug in Westfalen. Und das Panorama, das man hier oben hat, das ist überwältigend. Über asphaltierte Wege, vorbei an Pferdekoppeln, erreiche ich Holzwickede Ob Herdecke mit dem wunderschönen Wasserschloss Haus Ob Herdecke. Dieses beeindruckende Häuserensemble gehört dem Kreis Unna. Und hier gibt es ein Kunstmuseum, hier finden Konzerte statt, Kunstworkshops, Yogakurse. Und ich treffe im Kaminzimmer des Hauses Arne Reimann. Er ist künstlerischer Leiter des Museums und liebt den Charme von Haus Ob Herdecke.
3: Wenn man aus den Fenstern blickt, sieht man über das Ruhrtal ins Sauerland hinein. Und das ist natürlich sensationell, genauso wie unser Skulpturenpark, den wir hier haben. Also das ganze Gelände ist irgendwie fantastisch und hat einen ganz eigenen historischen und ganz warmen Charakter.
1: Ich setze mich jetzt in das gemütliche Café des Hauses, wo es köstliche Kuchen gibt und genieße bei einer Tasse Milchkaffee ganz in Ruhe die Atmosphäre dieses alten Rittergutes.
0: Feierabend im Rittergut für unsere Reporterin. Wenn Sie mehr erfahren wollen über diesen Wanderweg, über die Panoramatour Unna, finden Sie alles im Netz auf wdr4.de.

Warum nicht morgens mal was zum Mitstampfen oder Mitsingen, wie auch immer Sie wollen, hier bei WDR 4, Yellow Submarine. Und damit können wir kurz mal auch in die Geschichte der Beatles abtauchen, weil ein bisschen später, nach Yellow Submarine, haben die Beatles ihr berühmtes Album mit dem Zebrastreifen rausgebracht, mit dem Cover. Sie werden sich erinnern, Abbey Road. Auf den Tag genau, heute vor 57 Jahren, also am 26. September 1969 war das. Wieder so ein musikalischer Meilenstein von denen, ne? Und was ich irre finde, dass diese Platte, also dieses Cover, auch Jahrzehnte später heute immer noch dafür sorgt, dass es an diesem Zebrastreifen in London sich immer noch so staut, weil alle dieses Foto vom Cover nachstellen wollen. Jetzt aber bitte weitergehen und auch weiter singen möglichst. Marvin Gaye tut das jetzt mit Sexual Healing um gleich 7:10.

0: Albert Hammond, I'm a Train, um kurz vor sieben.
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0: Bayer Kondios. Es kann noch ein bisschen neblig sein heute früh bei Ihnen, aber es klart auf. Heute Morgen, auch am Vormittag, ist es oft sonnig, aber vom Niederrhein her breiten sich dann Wolken aus. Am Nachmittag gibt es dann überall mal Wolken, mal auch Sonne. Es bleibt meistens auch trocken. Dazu in Kleve 21 Grad, Hamm kommt auf 22, Eschweiler bis auf 24 Grad.
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2: Die Nachrichten mit Kerstin Fischer. Guten Morgen.
3: Am Ende geht es darum, dass Deutschland gewinnt. Wir haben ein gutes Konzept vorgelegt, Köln, Rhein-Ruhr. Aber nochmal, das Wichtigste ist, wir holen die Spiele nach Deutschland.
2: NRW-Ministerpräsident Wüst schaut auf die Entscheidung heute, mit welcher Region sich Deutschland um Olympia ab 2036 bewirbt. Im Rennen sind noch Köln, Rhein-Ruhr und München. Heute wählen die Verbände der olympischen Sportarten in Baden-Baden den offiziellen Bewerber. Mehr dazu von Holger Kühner.
4: Der DOSB hat ja beide Konzepte mit sehr gut bewertet. Es ist also ein echtes Finale auf Augenhöhe. Gestern sind schon die Ministerpräsidenten von Nordrhein-Westfalen und Bayern, Henrik Wüst und Markus Söder, angereist und haben beim Abendempfang noch Wahlkampf am Buffet gemacht. Wenn die Delegierten aber nicht an die deutschen Meisterschaften denken, sondern an den internationalen Wettbewerb, dann müsste München an der Ziellinie knapp die Nase vorn haben.
2: Der Hauptbahnhof in Gelsenkirchen ist seit dem frühen Morgen gesperrt. Die Bahn spricht von Vandalismus und vermutet Kabelklau. Benjamin Immort, wie genau ist die Lage?
5: Rund um Gelsenkirchen fahren gerade quasi keine Züge mehr. Alle Züge aus Köln nach Dortmund werden über Wuppertal umgeleitet. Zwischen Wanne-Eickel Hauptbahnhof und Gelsenkirchen werden inzwischen Busse eingesetzt. Wie lange die Sperrung des Hauptbahnhofs in Gelsenkirchen dauert, kann die Bahn gerade noch nicht abschätzen. Die Bundespolizei untersucht den Fall im Moment. Laut Bahn kommt es jedenfalls rund um Gelsenkirchen zu erheblichen Verspätungen und Teilausfällen.
2: Mit einer Menschenkette soll in Remscheid heute gegen ein geplantes Outlet-Center protestiert werden. Für den Bau müssen 120 Bäume gefällt werden. Organisiert wird der Protest von Rüdiger Rehbein von Greenpeace.
6: Der OB verscherbelt hier das letzte Tafelsilber von Lennep, so kommt mir das vor. Und vor allen Dingen, ich bin entsetzt darüber, dass natürlich dann hier diese wunderbaren Linden, ne, diese riesigen Bäume wegkommen, 125 Jahre alt. Mit einem unschätzbaren Wert, den die haben. Ne?
2: Die Stadt Remscheid wiederum verspricht sich vom Outlet Center eine Aufwertung des Stadtteils Lennep. Und auch das ist Thema. Innerhalb der CDU rumort es erneut gegen Ex-Fraktionschef Spahn. Der hatte zwei wichtige Sitzungen verpasst, angeblich weil sein Kind krank war. Parallel sind Bilder aufgetaucht, die ihn mit seiner Familie im Urlaub zeigen. Die A43 bei Recklinghausen ist wieder frei. In der Nacht ist dort ein Schwertransporter geborgen worden, der seit Mittwochabend festsaß. Er hatte einen großen Windradflügel geladen. Der Streit zwischen US-Präsident Trump und unabhängigen Medien geht weiter. Der Sender CNN darf eine Reise von Trump nicht begleiten. Die TV-Berichterstattung wurde laut CNN ohne Angabe von Gründen gestrichen. Die Imker in Deutschland melden für diesen Sommer eine gute Honigernte mit 39,5 Kilo Honig pro Bienenvolk. Das sei so gut wie selten zuvor. Trotz guter Ernte sinke aber die Zahl der Bienenvölker. In Düsseldorf hat am Abend das erste von 10 Backstreet Boys Konzerten stattgefunden. Den Auftakt der großen Konzertserie im Stadion fanden viele Fans toll.
7: I'll never break your...
8: Man denkt, man ist wieder 16.
9: Das war eine tolle Reise in die Vergangenheit.
10: Mega, es war so toll, ich habe so geweint.
11: Die Stimmung war super, die Show war toll, kann ich absolut empfehlen.
2: Mehr als 400.000 Tickets wurden verkauft. Die 10 Shows in Düsseldorf sind die einzigen Europakonzerte der Backstreet Boys Tour. Das war WDR aktuell.
0: Wir möchten, dass Sie gut ankommen. Hier ist der WDR 4 Verkehr um kurz nach 7. A1 Dortmund Richtung Köln zwischen Giebelsberg und dem Kreuz Wuppertal Nord. Hier staut sich's auf 3 Kilometer Länge. Wegen Bauarbeiten ist nur ein Fahrstreifen frei. Und jetzt kommt's hier. Folgende Autobahnen sind in beiden Richtungen wegen Bauarbeiten gesperrt. Das sind eine ganze Menge aktuell. Geht los mit der A1 zwischen Bramsche und Rieste bis Montag früh. A40 zwischen den Kreuzen Duisburg und Kaiserberg bis zum 5. Oktober. A40 zwischen Mülheim-Winkhausen und heißen bis Montag früh auch hier die Sperrung. A42 zwischen Herne-Baukau und Krange bis Dienstag früh. A45 zwischen Lüdenscheid-Nord und Lüdenscheid-Sperrung hier noch eine Stunde bis 8 Uhr. Und A52 Richtung Düsseldorf zwischen den Kreuzen Nersen und Karst bis Donnerstag früh. Alle Sperrungen, alle Staus, alle Störungen auch bei WDR 4 in der neuen ARD Sounds App. Gute Fahrt wünsche ich.
8: Orion, ich denke intensiv über die Anschaffung eines Profilo Frost danach.
0: Ja, das war hier unser Herr Frings, der schon unterwegs ist in Sachen Autohaus. Köttelmann gibt's noch vor halb hier bei uns. Ich bin Stefan Vogt. Guten Morgen.
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0: El Condor Pasa, Simon & Garfunkel bei WDR 4. Es ist 6:55. Früher, als die Welt noch eine Scheibe aus Holz war. Nee, gehen wir ein bisschen später vielleicht. Also früher, als die Erde eine Kugel aus Kohle war, da gab es ja sehr viele Bergleute hier in Nordrhein-Westfalen. Die meisten natürlich im Ruhrgebiet. Und ihr Arbeitsplatz war unter Tage. Es war dunkel da, es war heiß und staubig. Das erzählt Horst Rudnick. 40 Jahre war der Mann Bergmann, zuletzt Reviersteiger auf Zollverein in Essen. Und er kann Dünnekes genau davon auch erzählen.
1: Unter Tage wurde man ja aufgrund der Staubentwicklung schwarz und war dann schwarz von oben bis unten. Und die Arbeiter hatten ja unterschiedliche Helmfarben. Die gelbe Helmfarbe war der Bergmann und die blaue Helmfarbe war der Handwerker. Wenn es ein Schalke-Fan Bergmann war und guckte in den Spiegel und sah einen gelben Helm, da sah er aus wie eine Zecke, also schwarz-gelb. Die Schalker-Fans bezeichnen die Dortmunder Freunde als Zecken. Also hat man unter Tage die Helme getauscht, dass man sich einen blauen Helm von den Handwerkern besorgt hat, dass man wieder wie ein Schalker aussah.
0: Das sind so Geschichten, die gerne erzählt werden, wenn Sie mit dem Horst Rudnick die Zeche Zollverein erkunden. Der Mann ist Tourguide. Mehr von solchen Anekdoten gibt's jetzt am Wochenende zum hautnah Miterleben. Es ist nämlich Zechenfest auf Zollverein. Da ist richtig was los. Also Konzerte, Buden, Shows, alles über Tage, alles für Spaß. Freier Eintritt auch. Es geht heute Nachmittag der los. Wenn Sie mehr wissen wollen, auch zu anderen Veranstaltungen, jetzt am Wochenende bei uns im Land, dann klicken Sie gerne mal auf wdr4.de. Da steht im Grunde alles, was Sie dazu wissen müssen.

0: Céline Dion bei WDR 4, 20 nach 7. An dieser Stelle könnten wir die alte Autofahrerweisheit bemühen. Sie wissen schon, die mit den Winterreifen, wann kommen die drauf? Immer von O bis O, also von Oktober bis Ostern. Das wäre schon nächste Woche. Haben Sie schon einen Termin beim Reifenhändler? Ich bin mir nämlich nicht sicher, ob in unserem Autohaus noch eine Lücke für uns ist.
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0: Toto mit Afrika. 7.26 Uhr.
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0: Aretha Franklin. Ist es bei Ihnen gerade auch noch dunstig oder neblig? Macht nichts, löst sich alles auf. Es ist heute Vormittag teilweise noch sonnig, aber vom Niederrhein her breiten sich dann Wolken aus. Dann macht es am Nachmittag so einen Wechsel aus, mal Wolken und mal Sonne. Meistens bleibt es aber trocken. Dazu in Remscheid heute bis 21 Grad. Essen kommt auf 23, Düren auf bis zu 24 Grad.
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2: Um 7.30 Uhr mit Kerstin Fischer. Guten Morgen. Im Zugverkehr gibt es gerade rund um Gelsenkirchen große Probleme. Offenbar wurden dort Kabel geklaut. Der Bahnhof Gelsenkirchen kann nicht angefahren werden. Züge zwischen Köln und Dortmund werden über Wuppertal umgeleitet. Dadurch kommt es zu Verspätungen und Ausfällen. Heute entscheidet sich, mit welcher Region sich Deutschland für die Olympischen Spiele ab 2036 bewirbt. Entweder Köln-Rhein-Ruhr oder München. Die Verbände der olympischen Sportarten stimmen darüber in Baden-Baden ab. Die Entscheidung wird ab 13.45 Uhr live im Ersten übertragen. Innerhalb der Union wächst der Widerstand gegen den früheren Fraktionschef Spahn. Nach seinem Rücktritt hatte Spahn einen Posten im wichtigen Haushaltsausschuss bekommen, allerdings die ersten zwei Sitzungen verpasst, angeblich weil sein Kind krank war. Parallel waren Fotos veröffentlicht worden, die ihn mit seiner Familie im Urlaub zeigten. In NRW gibt es heute mehrere Demonstrationen, die für Verkehrsprobleme sorgen könnten. Die größte ist in Essen. Dort werden bis zu 10.000 Menschen bei einer Gewerkschaftsdemo erwartet. Protestiert wird unter anderem gegen geplante Änderungen bei Arbeitszeiten. In Düsseldorf gibt es mehrere Demos gleichzeitig, darunter eine pro-palästinensische. Und in Remscheid protestieren Menschen gegen ein geplantes Outlet-Center. Das war WDR aktuell.
0: Wir möchten, dass Sie gut ankommen. Hier ist der WDR 4 Verkehr. A1 Dortmund Richtung Köln zwischen Giebelsberg und dem Kreuz Wuppertal Nord. Hier dauert 10 Minuten länger, 4 Kilometer Stau. Da ist wegen Bauarbeiten nur ein Fahrstreifen frei. Und es gibt einige Sperrungen. Deswegen sind hier alle zusammengefasst. Folgende Autobahnen sind in beiden Richtungen wegen Bauarbeiten gesperrt. A1 erstmal zwischen Bramsche und Rieste. Sperrung bis Montag früh. A40 zwischen den Kreuzen Duisburg und Kaiserberg bis zum 5. Oktober. A40 zwischen Mülheim-Winkhausen und Heißen bis Montag früh. A42 zwischen Hennen-Baukau und Krange, Sperrung hier bis zum Dienstagmorgen. A45 zwischen Lüdenscheid-Nord und Lüdenscheid, Sperrung noch eine halbe Stunde bis 8 Uhr. Und A52 Richtung Düsseldorf zwischen den Kreuzen Nersen und Karst, Sperrung hier bis Donnerstag früh. Sie können das alles nochmal nachlesen, alle Staus auch, alle Störungen, alle Sperrungen bei WDR 4 in der neuen ARD Sounds App. Ich bin Stefan Vogt. Gute Fahrt in diesen Samstagmorgen.
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0: That I Want. John Travolta und Olivia Newton-John heute früh hier bei WDR 4. Es ist 7.39 Uhr gleich. Wir haben gerade schon drüber gesprochen, über das Wetter, was uns heute erwartet. Heute kann es noch mal ein bisschen neblig sein. Es löst sich auf und dann haben wir einen Tag, der Sonne dabei hat, auch mal Wolken, meist auch trocken, bei bis zu 24 Grad. Aber da kommt noch ein bisschen was dazu, was die Temperaturen angeht, wenn wir auch in die kommenden Tage schauen. Deswegen frage ich nochmal Inge Hinnenkamp im Wetterstudio bei uns. Es ist gefühlt ungewöhnlich warm für Ende September oder siehst du es anders?
1: Nee, also wir liegen auch mehr als 2 Grad über dem Temperaturschnitt für September aktuell und es wird auch noch wärmer. Die Meteorologen hatten tatsächlich die Bücher für die sogenannten Hitzetage in diesem Jahr schon geschlossen. Also da wurde vorletzte Woche schon Bilanz gezogen, weil es schien eben unmöglich, dass Ende September nochmal Tage mit 30 Grad oder mehr dazukommen. Aber wir sind eben im Jahr 2026 und da wird es jetzt nochmal sehr, sehr warm in den kommenden Tagen. Jeden Tag ein paar Grad mehr. Und einige Modelle gehen davon aus, dass wir am Dienstag und Mittwoch wirklich nochmal so im Südwesten Nordrhein-Westfalens Temperaturen bis zu 30 Grad kriegen könnten.
0: Zur Erinnerung, wir sprechen da von Ende September oder Anfang Oktober sogar schon. Also es wird wirklich heiß. Was passiert sonst noch beim Wetter, was vielleicht auch nicht so ganz gewöhnlich ist?
1: Also gewöhnlich ist vor allem, ne, wir reden jetzt immer darüber, tagsüber ist es so warm, morgens ist es richtig frisch. Wir haben jetzt gerade auch im Rothaargebirge und Eifel stellenweise noch Bodenfrost. Wir haben jetzt gerade noch recht freundliches Wetter, aber es ziehen eben auch schon vom Niederrhein her mehr Wolken rein. Die dominieren dann auch heute Nachmittag. Du hast es vorhin schon gesagt, heute bis 24 Grad. Und in den nächsten Tagen ziehen dann immer wieder Wolkenfelder durch. Da können auch mal ein paar Tropfen Regen im Einzelfall mit dabei sein. Aber bis Mitte kommender Woche sind da wirklich keine nennenswerten Regenmengen in Sicht. Stattdessen gibt es eben oft auch strahlenden Sonnenschein und dann eben auch hochsommerliche Temperaturen.
0: Ja, das sind ja Wetteraussichten, die für uns erstmal Spaß machen, aber du hast gerade schon diese paar Regentropfen angesprochen, die reichen nicht, was zum Beispiel auch den Rheinpegel angeht. Das ist wieder so eine Situation, wo man denkt, da fehlt Wasser.
1: Ja, und da fehlt immer mehr Wasser. Also seit Mitte Juni haben wir durchgehend Pegelstände im extrem niedrigen Bereich am Rhein. Beispielsweise im August, da hatten wir ja schon den bisherigen Allzeitrekord unterboten. Bisher war der niedrigste Stand 69 Zentimeter. Im August hatten wir 45 Zentimeter. Und selbst das könnte in den kommenden Tagen deutlich unterboten werden. Experten gehen davon aus, dass der Pegel auf bis zu 35 Zentimeter zurückgehen könnte in den nächsten Wochen. Also da ist keine Entspannung in Sicht. Da bräuchte es dann wirklich mal sehr, sehr viel Regen.
0: Ja, Regen wäre schön, wenn er käme. Andererseits freuen wir uns auch über sonniges und warmes Wetter, was wir jetzt im Herbst nochmal hier in Nordrhein-Westfalen bekommen. Inge Hinnenkamp im Wetterstudio. Danke dir hier bei WDR 4.

Jennifer Rush, The Power of Love, hier um gleich 10 vor 8. Es ist wirklich eine Legende, die da zu uns kommt. Stevie Wonder. Live auf der Bühne sehen, das ist schon echt eine Nummer, ne? WDR4 ist sehr stolz. Wir sind sehr stolz, dass wir diesen Mann präsentieren dürfen. Und gar nicht mehr so lange hin. Nächsten Monat schon, da wird Stevie Wonder in Köln spielen, am 26. Oktober. Da spielt er die vielen Hits aus seinem Songs in the Key of Life Album. Ein, ja, legendäres Album. Und das ist die Tour dazu zum 50-Jährigen dieses großen Albums. Wenn Sie mehr wissen wollen, Infos auch zu Tickets, finden Sie alles auf wdr4.de. Das hier ist zum Beispiel nämlich einer der großen Hits von diesem Album. Ein Ohrwurm, möchte ich sagen. Isn't She Lovely? Hier ist Stevie Wonder.

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0: Sollte es bei Ihnen noch neblig sein, es macht nichts, löst sich alles heute Morgen auf. Der Vormittag ist dann teilweise auch noch sonnig. Vom Niederrhein her breiten sich aber Wolken aus und am Nachmittag sind dann überall meist mehr von den Wolken unterwegs. Die Sonne hat es dann ein bisschen schwerer, sich da überall durchzusetzen. Es bleibt aber trotzdem meistens trocken. Gelsenkirchen kommt heute auf 22 Grad, Soest auf 23, Aachen auf 24. Morgen wird es ähnlich und sogar noch ein bisschen wärmer als heute.
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2: Die Nachrichten mit Kerstin Fischer. Guten Morgen. Kunden von Versanddiensten lassen ihre Pakete inzwischen immer öfter vor der Haustür ablegen. Das geht aus Angaben von DHL und Hermes hervor. Benjamin Immort, woher kommt diese Entwicklung?
3: Das lässt sich nur mutmaßen. Vielleicht ist es vielen einfach zu lästig, zum Paketshop zu gehen, wenn die Lieferung zu Hause nicht abgegeben werden konnte. Jedenfalls sind die Zahlen bei den Paketdiensten gestiegen. Bei DHL um 10%, bei Hermes sogar um 30% seit letztem Jahr. GLS und DPD sprechen von einem stabilen Anteil. Bei allen Versendern kann man einen festen Ablageort bestimmen, also vor der Haus- oder Wohnungstür zum Beispiel. Und es gehört auch ein gewisses Vertrauen dazu, denn das Risiko, wenn das Paket geklaut wird, liegt beim Empfänger. Besonders häufig wird der Service in Wohngebieten mit Einfamilienhäusern genutzt, aber auch in Städten wird die Option beliebter. Da werden zum Beispiel oft Innenhöfe oder Fahrradschuppen genannt.
2: Der KI-Konzern OpenAI berichtet von einem neuen Fehlverhalten seiner KI-Bots. Es geht um Bilder, die Nutzer dem Bot ChatGPT geschickt hatten. Diese wurden dann von der KI auf anderen Webseiten hochgeladen, obwohl das so nicht vorgesehen war. Aus Los Angeles berichtet Gabi Biesinger.
4: Ob es sich dabei um echte Personen oder KI-generierte Bilder handelte, ließ OpenAI offen. Damit wird erstmals Fehlverhalten der KI von OpenAI bekannt, bei dem auch Daten von ChatGPT-Nutzern betroffen sind. Die Links dazu seien nicht öffentlich gewesen, die betroffenen Bilder inzwischen größtenteils entfernt worden. Die KI-Programme hatten Zugriff auf die Bilder, da OpenAI für das Training seiner Modelle auf anonymisierte Nutzerdaten zurückgreift. Die betroffenen Nutzer hätten der Verwendung ihrer Daten zur Verbesserung der KI-Modelle zugestimmt.
2: Der Hauptbahnhof in Gelsenkirchen ist seit dem frühen Morgen gesperrt. Die Bahn spricht von Vandalismus und vermutet Kabelklau. Mehr von Juan Janis Mejía.
5: Rund um Gelsenkirchen fahren gerade keine Züge mehr. Alle Züge aus Köln nach Dortmund werden über Wuppertal umgeleitet. Zwischen Wanne-Eickel Hauptbahnhof und Gelsenkirchen fahren mittlerweile Busse. Wie lange die Sperrung des Hauptbahnhofs in Gelsenkirchen dauert, kann die Bahn derzeit nicht abschätzen. Die Bundespolizei untersucht derzeit den Fall. Laut der Bahn kommt es rund um Gelsenkirchen zu erheblichen Verspätungen und Teilausfällen.
2: Und auch das ist Thema. Heute entscheidet sich, mit welcher Region sich Deutschland für die Olympischen Spiele ab 2036 bewirbt. Entweder Köln-Rhein-Ruhr oder München. Innerhalb der CDU rumort es erneut gegen Ex-Fraktionschef Spahn. Der hatte zwei wichtige Sitzungen verpasst, angeblich weil sein Kind krank war. Parallel sind Bilder aufgetaucht, die ihn mit seiner Familie im Urlaub zeigen. Die A43 bei Recklinghausen ist wieder frei. In der Nacht ist dort ein Schwertransporter geborgen worden, der seit Mittwochabend festsaß. Er hatte einen großen Windradflügel geladen. In Düsseldorf hat am Abend das erste von 10 Backstreet Boys Konzerten stattgefunden. Den Auftakt der großen Konzertserie im Stadion fanden viele Fans toll.
6: Mega gut, geile Show. Alte Männer, aber trotzdem geil. Ja, sie sind alt, aber sind wir ja auch.
7: Die waren sehr abrupt weg gewesen. Auf einmal, puff, waren sie weg.
8: Wir sind mit denen groß geworden. Super, mega, war toll, wirklich klasse.
2: Mehr als 400.000 Tickets wurden verkauft. Die 10 Shows in Düsseldorf sind die einzigen Europakonzerte der Backstreet Boys Tour. Das war WDR aktuell.
0: Wir möchten, dass Sie gut ankommen. Hier ist der WDR 4 Verkehr. A1 Dortmund Richtung Köln zwischen Gebelsberg und dem Kreuz Wuppertal Nord. Hier dauert 10 Minuten länger, 4 Kilometer Stau. Da ist wegen Bauarbeiten nur ein Fahrstreifen frei. Und das hier haben wir auch noch. Folgende Autobahnen sind in beiden Richtungen wegen Bauarbeiten gesperrt. Das sind einige. Wir fangen an mit der A1 zwischen Bramsche und Rieste. Sperrung hier bis Montag früh. A40 zwischen den Kreuzen Duisburg und Kaiserberg bis zum 5. Oktober. A40 Sperrung zwischen Mühl am Winkel und Heißen bis Montag früh. A42 zwischen Herne-Baukau und Krange, Sperrung bis Dienstag früh. Und A52 Richtung Düsseldorf zwischen den Kreuzen Nersen und Karst, Sperrung hier bis Donnerstag früh. Alle Staus, alle Sperrungen natürlich auch, gibt es bei WDR 4 in der neuen ARD Sounds App. Gute Fahrt!
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0: Ja, wir haben es in den Nachrichten gerade schon gehört. Ich weiß nicht, wie Sie heute Morgen aufwachen. Die hier werden gefühlt wieder im Kinderzimmer mit Postern an der Wand wach.
9: Das war so toll, ich habe so geweint.
10: Die Stimmung war super, die Show war toll. Also ich war wieder 25.
11: I'll never break you.
0: Ja, ja, die Backstreet Boys haben gestern Abend die erste von insgesamt 10 Düsseldorf-Konzerten gespielt. Ich finde, sie sollten da auch hin. 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

0: ist hier, es ist 7:12. Unser 7:20 kommt heute von einem Mann, den viele als Musikgenie bezeichnen. Das ist Mike Oldfield. Also er singt da nicht, klar, nicht seine Stimme, aber die Musik ist von ihm. Der kann ja gefühlt alles komponieren, virtuos Gitarre spielen, Keyboards, Musik arrangieren. Nur eben, singen ist nicht so sein Ding. Deswegen hat der Mann sich für seine Hits immer wieder Gastsängerin ins Studio geholt. Hier bei Innocent ist es Anita Hegerland. Jetzt werden Sie sagen, Moment mal, ist es die Anita Hegerland? Ja, es ist genau die hier. Was man als Kinderstar eben so singt, damals mit Roy Black. Aber zurück in die 80er, als Anita eben kein Kinderstar mehr war und Innocent gesungen hat, also unschuldig. Damals war sie nicht nur die Stimme von Mike Oldfield, sie war auch privat mit ihm verbunden. Die beiden haben unter anderem eine gemeinsame Tochter, die Greta.
1: Mike hat das geschrieben, wenn Greta 1,5 Jahre war. Und er hat zu mir gesagt, oh, ich hoffe, dass die Leute diese Unschuldigkeit mit sich im Leben tragen können, weil das ist so wichtig für Leute. Man muss neugierig und unschuldig sein.
0: Unschuld und Neugier, ist das die Kombi, die wir fürs Leben brauchen? Vielleicht, ne?

0: She's Always a Woman. Billy Joel ist das hier bei WDR 4. Ich habe mich immer gefragt, was das für ein Gerät bei uns im Fitnessstudio ist. Das ist ein Sessel, sieht nach so einem Massageding aus. Habe aber kürzlich mal die Trainer gefragt und habe erfahren, das ist ein Beckenbodentrainer. Aha, warum ist das Training für den Beckenboden so wichtig? Die Antwort liefert unser Radio-Doc.
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2: Hallo, mein Name ist Eckart von Hirschhausen, ich bin Arzt, ich möchte Sie gut behandeln. Wann waren Sie das letzte Mal beim Beckenbodentraining? Viele denken bei Beckenboden erstmal an Frauen nach der Geburt. Dabei sitzt da unten ein Muskel, der uns eigentlich für ziemlich viel Arbeiten wichtig ist. Unauffällig und pflichtbewusst stabilisiert er unsere Körpermitte und hilft unter anderem dabei, Blase und Darm dicht zu halten. Er fällt eigentlich erst dann auf, wenn er nicht mehr kann. Dann allerdings auch sehr unangenehm. Beim Lachen, Husten, Niesen, Laufen, Springen oder dem Heben schwerer Gegenstände kann es dann zu Inkontinenz kommen. Ein Phänomen, was viele mit Scham verbinden und was überraschend häufig ist. Schwach wird der Beckenboden nicht nur durch Schwangerschaft und Geburt, sondern auch durch viel Sitzen, Bewegungsmangel, Übergewicht oder schlicht Alter. Deshalb lohnt sich das Training auch für uns Männer und eigentlich für jeden, dem etwas an der Kontrolle der eigenen Körperflüssigkeiten jetzt und in Zukunft liegt. Ein paar Minuten am Tag reichen schon. Das Schöne, niemand an der Supermarktkasse merkt, dass Sie es gerade tun. Man kann den Beckenboden sogar ganz nebenbei beim Warten, Sitzen oder Autofahren anspannen und wieder entspannen. Wichtig ist zu wissen, wo er eigentlich sitzt. Der Name gibt dazu entscheidende Hinweise. Er liegt wie eine Art Matte am Boden des Beckens. Ach, ihn anzusteuern ist ein bisschen Übungssache und deshalb gibt es auch Kurse dafür und Tipps von PhysiotherapeutInnen. Wenn es auch nach mehreren Versuchen nicht gelingt, bleiben Sie dran. Es lohnt sich. Ein trainierter Beckenboden unterstützt auch eine stabile Körpermitte und kann auch die Sexualität positiv beeinflussen. Das Ganze hat also erstaunlich wenig mit Rückbildung zu tun, sondern mit Bildung, Prävention und Lebensqualität.
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0: 6:26, kurz vor halb neun.
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0: Carly Simon mit You're So Vain. Es kann heute Morgen noch ein bisschen neblig sein, aber das gibt sich im Laufe des Morgens. Heute Vormittag sind dann ja ein paar Wolken unterwegs, aber meistens haben wir Sonne heute. Vom Niederrhein breiten sich die Wolken dann mehr aus. Am Nachmittag gibt es dann überall mehr Wolken als Sonne. Trotzdem wird es meistens trocken bleiben. Dazu in Warendorf bis 21 Grad. Attendorn kommt auf 22, Dormagen heute bis auf 23 Grad.
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2: Um 8.30 Uhr mit Kerstin Fischer. Guten Morgen. Kunden von Versanddiensten lassen ihre Pakete inzwischen immer öfter vor der Haustür ablegen. Bei DHL ist die Zahl der Kunden, die den Service nutzen, in einem Jahr um 10% gestiegen, bei Hermes sogar um 30%. Bei den Paketdiensten kann man feste Ablageorte angeben für den Fall, dass man nicht zu Hause ist. Heute entscheidet sich, mit welcher Region sich Deutschland für die Olympischen Spiele ab 2036 bewirbt. Entweder Köln-Rhein-Ruhr oder München. Die Verbände der olympischen Sportarten stimmen darüber in Baden-Baden ab. Die Entscheidung wird ab 13.45 Uhr live im Ersten übertragen. Im Zugverkehr gibt es gerade rund um Gelsenkirchen große Probleme. Offenbar wurden dort Kabel geklaut. Der Bahnhof Gelsenkirchen kann nicht angefahren werden. Züge zwischen Köln und Dortmund werden über Wuppertal umgeleitet. Dadurch kommt es zu Verspätungen und Ausfällen. In NRW gibt es heute mehrere Demonstrationen, die für Verkehrsprobleme sorgen könnten. Die größte ist in Essen. Dort werden bis zu 10.000 Menschen bei einer Gewerkschaftsdemo erwartet. Protestiert wird unter anderem gegen geplante Änderungen bei Arbeitszeiten. In Düsseldorf gibt es mehrere Demos gleichzeitig, darunter eine pro-palästinensische. Und in Remscheid protestieren Menschen gegen ein geplantes Outlet-Center. Das war WDR aktuell.
0: Wir möchten, dass Sie gut ankommen. Hier ist der WDR 4 Verkehr. Die A1 Osnabrück-Bremen ist in beiden Richtungen zwischen Bramsche und Rieste bis Montag, morgen wegen Bauarbeiten gesperrt. Hier 3 Kilometer Stau zurzeit in Richtung Bremen. A1 Dortmund Richtung Köln zwischen Gevelsberg und dem Kreuz Wuppertal Nord. Hier kommt eine Viertelstunde obendrauf. Hier 4 Kilometer Stau. Wegen Bauarbeiten ist nur ein Fahrstreifen frei. Und es gibt einige Autobahnen, die gesperrt sind wegen Bauarbeiten in beiden Richtungen. Die haben wir mal übersichtlich zusammengefasst. A40 zwischen den Kreuzen Duisburg und Kaiserberg, Sperrung bis zum 5. Oktober. A40 nochmal zwischen Mülheim-Winkhausen und Heißen, Sperrung bis Montag früh. A42 zwischen Herne-Baukau und Krange, Sperrung bis Dienstag früh. Und die A52 noch Richtung Düsseldorf zwischen den Kreuzen Nersen und Karst, Sperrung bis Donnerstag früh. 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

0: Es ist gleich 20 vor 9, hier ist WDR 4. Wichtiger Tag heute für den Sport, für den großen Sport, weil vielleicht wird ja unser Bundesland, also die Region Köln-Rhein-Ruhr, Kandidat für die Olympischen Spiele in einigen Jahren. Heute wird darüber abgestimmt, wer als Kandidat ins Rennen gehen wird. Das alles passiert heute in Baden-Baden. Da wird auch NRW-Ministerpräsident Hendrik Wüst hinreisen und auch dabei sein und versuchen, für uns so ein bisschen mit anzuschieben.
1: Wir tragen vor, was wir können, was wir haben, und ich bin sicher, da liegen wir vorn.
0: Klingt schon mal ganz gut, wenn der Herr Wüst das so sagt. Wenn da nicht die Konkurrenz wäre, München ist ja auch noch im Rennen um eine Olympiakandidatur. Aus der WDR-Sportredaktion wird Markus Tepper bei der Abstimmung heute mit dabei sein. Seine Einschätzung, wie stehen die Chancen für NRW bei der Konkurrenz aus dem Süden?
2: Also das ist schon ein sehr knappes Rennen. 100 Punkte konnte der Deutsche Olympische Sportbund maximal pro Bewerbung vergeben. München bekommt gut 87, Köln-Rhein-Ruhr gut 85 Zähler. Das bedeutet unter dem Strich die Note sehr gut für beide Bewerbungen. Für München sprechen die kurzen Wege, die tollen Sportstätten, viele davon im Olympiapark von 1972. Und die hohe Zustimmung der Bevölkerung von 66,4%, die ist mit 66% hier in der Region Köln-Rhein-Ruhr ähnlich hoch. Und dazu punktet NRW mit viel Erfahrung bei großen Sportevents und der Rekordzahl von 17,6 Millionen Tickets, die man hier für Olympia und die Paralympics verkaufen will.
0: Also wir hören raus, im Grunde noch alles offen. Wer das Rennen macht um die deutsche Olympia-Bewerbung, das wissen wir dann heute Mittag. Der Bundespräsident wird die Entscheidung dann bekannt geben. Gibt's auch zu sehen, das Ganze. Im ersten ab 13.45 Uhr.
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Commodores mit Night Shift hier bei WDR 4. 9 vor 9 ist es schon. Am frühen Samstag wird Zeit fürs Frühstück, oder? Also bei mir sowieso, bei Ihnen vermutlich auch. Die Samstagsgemeinschaft wird mit

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2: Manchmal reicht ein einziger Augenblick und alles gerät außer Kontrolle. Und genau das passiert dem Kriegsveteran James in Eiserne Wildnis seit Donnerstag im Kino. Nach einem Flugzeugabsturz strandet der mitten in der Wildnis Alaskas. Keine Hilfe, keine Sicherheit, keine Garantie, dass er lebend zurückkommt. An seiner Seite Odin, ein Hund und seit einem Kriegseinsatz sein treuester Begleiter.
3: Wir schaffen das. Wir haben Schlimmeres durchgemacht. Nicht die Größe des Hundes entscheidet den Kampf, sondern sein Wille zu kämpfen.
2: Wer schon einmal eine Krise erlebt hat, der kennt dieses Gefühl. Von jetzt auf gleich ist das Leben nicht mehr so, wie es gestern war. Eine Diagnose, eine Kündigung, das Ende einer Beziehung oder einfach eine Zeit, in der man nicht weiß, wie es weitergehen soll. An solchen Punkten wünschen wir uns oft jemanden, der uns den Weg zeigt. Aber manchmal bekommt man keinen Weg gezeigt. Manchmal bekommt man nur jemanden an die Seite gestellt. Und genau davon erzählt dieser Film. James und Odin können die Wildnis nicht wegzaubern, sie können den Absturz nicht rückgängig machen und sie können die Situation auch nicht schönreden. Aber sie gehen Schritt für Schritt weiter. Und das ist vielleicht die wichtigste Botschaft. Mut bedeutet nicht, keine Angst zu haben. Mut bedeutet, trotz Angst den nächsten Schritt zu gehen. Nicht die ganze Strecke zu kennen, nicht alle Antworten zu haben, sondern heute das zu schaffen, was heute dran ist.
3: Eine letzte Mission. Ich werde dich hier nicht sterben lassen. Komm, ich bin bei dir.
2: Der Film ist zugegebenermaßen laut und hart. Aber der Überlebenskampf in der Wildnis ist es auch. Und der Film sagt uns, die eigentliche Stärke entsteht nicht durch Muskelkraft oder Waffen, sondern durch Vertrauen. Durch die Erfahrung, ich bin nicht allein. Viele Menschen machen genau diese Erfahrung. Durch einen Freund, eine Nachbarin, die Familie oder jemanden, der einfach bleibt, wenn es schwierig wird. Und oft merken wir ja erst in schweren Zeiten, wer wirklich an unserer Seite steht. Und am Ende erinnert mich Eiserne Wildnis auch noch daran. Wir sind stärker, als wir denken. Nicht, weil wir alles allein schaffen, sondern weil wir getragen werden von Beziehungen, die uns Kraft geben. Und manchmal reicht genau das für den nächsten Schritt.
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4: Kurz vor neun, schönen guten Morgen auch von mir. Das Wetter für Nordrhein-Westfalen im Moment noch mit Dunst und Nebelresten, die sich auflösen. Dann kommt die Sonne raus am Vormittag, aber vom Niederrhein her breiten sich Wolken aus und am Nachmittag überall mehr Wolken als Sonne in Nordrhein-Westfalen. Es bleibt meistens trocken dazu. In Lemgo bis 21, in Krefeld bis 22 und in Kall heute bis 23 Grad. Morgen erst noch nebelig oder bewölkt, teilweise dann aber auch schon wieder sonniger. Nachmittags überall sonniges, freundliches Altweibersommerwetter. Temperaturen morgen 20 bis 27 Grad.
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6: Die Nachrichten mit Kerstin Fischer. Guten Morgen. NRW-Ministerpräsident Wüst blickt mit Spannung auf die Olympia-Entscheidung heute in Baden-Baden.
7: Dieser Wettbewerb hat uns alle besser gemacht und jetzt soll am Ende der Bessere gewinnen.
6: Neben der Region Köln-Rhein-Ruhr ist noch München im Rennen um die deutsche Olympia-Bewerbung. Auf der außerordentlichen Mitgliederversammlung des Deutschen Olympischen Sportbunds wird der Sieger ermittelt.
7: Ich finde, man muss hier überhaupt nicht nervös sein. Es geht um Sport, es geht um fairen Wettbewerb und alle haben gute Bewerbungen abgegeben. Wir eben auch und jetzt muss es der Sport entscheiden.
6: Bundespräsident Steinmeier wird die Entscheidung verkünden, an der Seite von DOSB-Chef Weikert. Das Erste überträgt das Ganze live ab 13.45 Uhr. Sollte sich Köln-Rhein-Ruhr durchsetzen, dann geht die Region in den internationalen Wettstreit um die Olympischen Spiele 2036, 40 oder 44. In Gelsenkirchen ist seit dem frühen Morgen der Hauptbahnhof gesperrt. Die Bahn sagt, es gab Vandalismus, es wurden wohl Kabel gestohlen. Johanna Schmidt mit weiteren Infos.
8: Bahnen rund um die Stadt können verspätet kommen oder ausfallen. Alle Züge zwischen Köln und Dortmund werden über Wuppertal umgeleitet. Zwischen Wanne-Eickel und Gelsenkirchen fahren mittlerweile Busse. An Bahnstrecken werden immer wieder Kabel geklaut. Den Dieben geht's um das Kupfer darin. Dafür gibt's beim Schrotthändler gerade vergleichsweise viel Geld. Die Kabel sind für den Bahnverkehr aber sehr wichtig, denn Züge und Stellwerke kommunizieren darüber. Die Reparatur ist jedes Mal aufwendig. Alle Kabelstränge müssen einzeln von Hand wieder zusammengeflickt werden. Wie lange die Bahnprobleme rund um Gelsenkirchen dauern, kann die Bahn noch nicht genau abschätzen, wohl aber mindestens bis zum Mittag.
6: Nach einem schweren Unfall mit Fahrerflucht in Witten im Ruhrgebiet sucht die Polizei nach zwei Verdächtigen. Bei dem Crash mit einem Bus am späten Freitagabend wurden 4 Menschen verletzt, 3 davon schwer. Mehr von Juan Janes Mejías.
9: Laut Polizei hatte der Fahrer eines US-amerikanischen Dodge beim Überholen ein entgegenkommendes Auto nicht gesehen. Um einen Zusammenstoß mit einem Bus zu verhindern, zog der Fahrer nach rechts und prallte gegen einen Kleinwagen. Dieser wurde dadurch in den Gegenverkehr und gegen den Bus geschleudert. Die schwer verletzte Fahrerin musste von der Feuerwehr aus dem Wagen befreit werden. 2 weitere minderjährige Insassen wurden ebenfalls schwer verletzt in Krankenhäuser gebracht. Die Männer im Dodge sind auf der Flucht. Die Polizei fahndet derzeit nach ihnen.
6: Und auch das ist Thema. Kunden von Versanddiensten lassen ihre Pakete inzwischen immer öfter vor der Haustür ablegen. Bei DHL ist die Zahl der Kunden, die den Service nutzen, in einem Jahr um 10% gestiegen, bei Hermes sogar um 30%. Innerhalb der CDU rumort es erneut gegen Ex-Fraktionschef Spahn. Der hatte 2 wichtige Sitzungen verpasst, angeblich weil sein Kind krank war. Parallel sind Bilder aufgetaucht, die ihn mit seiner Familie im Urlaub zeigen. Die Imker in Deutschland melden für diesen Sommer eine gute Honigernte mit 39,5 Kilo Honig pro Bienenvolk. Das sei so gut wie selten zuvor. Trotz guter Ernte sinke aber die Zahl der Bienenvölker. Heute vor 80 Jahren ist die erste Tim und Struppi-Ausgabe erschienen. Die Figuren hatte der belgische Zeichner Hergé schon 1929 erfunden, aber erst nach dem Zweiten Weltkrieg bekamen sie ihr eigenes Comic-Magazin.
10: Jedes Kind möchte wie Tim sein. Kinder können sich mit Tim total identifizieren. Das ist, glaube ich, einer der wichtigsten Gründe für seinen Erfolg.
6: Hergé hat mit Tim und Struppi 2 der bekanntesten Figuren der Comicgeschichte erschaffen. Die Comics wurden in über 80 Sprachen übersetzt und sind weit über 200 Millionen Mal verkauft worden. Das war WDR Aktuell.
11: 9.04 Uhr, wir möchten, dass Sie gut ankommen. Hier ist der WDR 4 Verkehrsservice. Die A1 Osnabrück-Bremen ist in beiden Richtungen zwischen Bramsche und Rieste bis Montagmorgen wegen Bauarbeiten gesperrt. Hier 4 Kilometer Stau Richtung Bremen im Moment. A1 Dortmund Richtung Köln zwischen Gevelsberg und dem Kreuz Wuppertal Nord. 20 Minuten, 4 Kilometer Stau. Wegen Bauarbeiten hier nur eine Spur. Und folgende Autobahnen sind in beiden Richtungen wegen Bauarbeiten ebenfalls dicht an diesem Wochenende. Die A40 zwischen den Kreuzen Duisburg und Kaiserberg bis zum 5. Oktober. Die 40 zwischen Mülheim-Winkhausen und Heißen bis Montag früh. Die A42 zwischen Herne-Baukau und Krange bis Dienstag früh. Und die A52 Richtung Düsseldorf zwischen den Kreuzen Nersen und Karst bis Donnerstag früh. 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
11: Schönen guten Morgen, willkommen im Wochenende. Falls Sie heute die für die Jahreszeit typischen Dinge planen, wie Kürbishofbesuch, Pilze sammeln oder Apfelernte, vergessen Sie nicht die Standardausrüstung bei dem Wetter.
12: Ein Hawaii-Hemd, eine Sonnenbrille und gute Laune.
11: Für Letzteres halten Sie sich an Brian Adams und mich. Wir machen das schon. Schönen Samstag.
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0: SWDR 4. Wir spielen das ILO mit Confusion. Und wenn Sie wollen, dann machen wir Sie auch ganz durcheinander. So, wenn bei WDR 4 Kreischalarm ausgerufen wird, bei Bastian Bender im schönen Morgen, dann muss was Größeres passiert sein, Bastian.
1: Guten Morgen.
0: Guten Morgen.
1: Ja, die kreischen ja nicht wegen mir, sondern wegen Howie, AJ, Nick, Brian und Kevin, Backstreet Boys, ja? Und Sandra aus Bergisch Gladbach hat 2 Karten gewonnen. Okay, die sind am Ende. Und wir werden es wieder machen, eine Push-Nachricht verschicken über unsere App. Machen Sie WDR 4 zum Favoriten für Ihre Chance. Und ich hätte noch eine Bitte, Sandra. Könnte einer nochmal kurz Ihren Blutdruck messen, bevor Sie losfahren?
2: Machen wir.
1: Viel Spaß mit den Backstreet Boys mit WDR 4.
2: Danke.
0: So, und während die Backstreet Boys seit gestern in Düsseldorf mit Kapelle und Sandra aus Bergisch Gladbach Vollgas geben, gucken wir schon drauf, was Katharina Theule kommende Woche morgens hier veranstaltet.
1: Also wir hören natürlich mal nach, wie es für Sandra war beim Auftaktkonzert der Backstreet Boys. Und einmal im Leben, Katharina Theule erfüllt den nächsten Traum. Ich will jetzt nicht zu viel verraten, aber am Montag freuen wir uns auf Prominenz. Und so viel kann ich schon mal sagen. Daran werden Sie sich garantiert nicht satt hören.
0: Ein schöner Morgen, Montag wieder ab 6 mit Katharina Theule. Und bis dahin machen wir hier Wochenenderöffnung bei WDR 4. Gleich mit Sixpence None the Richer, Kiss Me. Das sind die 80er hier mit Steve Winwood jetzt bei mir.

0: Sixpence None the Richer. Mit Romantikeinlage und einer Knutschaufforderung. Kiss Me bei WDR 4 ist aber kein Muss. Hier muss man ja nicht jeden Trend mitmachen.
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0: zum Klassiker für die Ewigkeit von den Birds. Turn, turn, turn. Um kurz vor 9:30. Kurzer Blick aufs Wetter. Heute geht es mit Sonne los. Später ziehen Richtung Norden von Nordrhein-Westfalen dann ein paar mehr Wolken rein. Es bleibt aber meistens trocken tagsüber. Temperaturen heute in Ibbenbüren bei Ihnen 20, in Moers 22, in Unna bis 23 Grad. Morgen erst teilweise wolkig, danach kommt dann aber die Sonne durch und es wird richtig warm. Also richtig warm. 20 bis 27 Grad morgen schon. 9.29 Uhr, eine Minute vor 9:30. Wir möchten, dass Sie gut ankommen. Hier ist der WDR4 Verkehrsservice. Da haben wir die A1 Osnabrück-Bremen. Die ist in beiden Richtungen zwischen Bramsche und Rieste bis Montagmorgen wegen Bauarbeiten gesperrt. 4 Kilometer Stau aktuell in Richtung Bremen. Dann die A1 Dortmund Richtung Köln zwischen Gevelsberg und dem Kreuz Wuppertal Nord. Hier eine Viertelstunde obendrauf für Sie. 5 Kilometer Stau, wegen Bauarbeiten nur eine Spur. Und es gibt Autobahnsperrungen, weil gebaut wird. Auf der A40 zwischen den Kreuzen Duisburg und Kaiserberg bis zum 5. Oktober. Nochmal die 40 zwischen Mülheim-Winkhausen und Heißen bis Montag früh. Die A42 zwischen Herne-Baukau und Krange bis Dienstag früh. Und die A52 Richtung Düsseldorf zwischen den Kreuzen Nersen und Karst bis Donnerstag früh. Und alle Staus, Sie wissen Bescheid, auch bei WDR4 in der neuen ARD Sounds App. Ich bin Christian Terhöfen. Kommen Sie gut an Ihr Ziel und haben Sie ein gutes Wochenende mit uns.
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0: Bilder von dir. 9.37 Uhr. Guten Morgen.
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0: Ding Döngchen, hier ist WDR 4 bei Ihnen und heute bekommen wir die doppelte Dosis Nervenkitzel ab. Tagsüber knallt die Sonne auf die Fenster, nachts scheint der Vollmond durch die Scheiben, man sieht jeden Streifen. Das ist in, ja was denn, ich denke praktisch,
1: ja,
0: Yvonne.
1: Ja, immer.
0: Du merkst das schon, ne? Aber Yvonne Willix können wir gut dazu holen in solchen Fragen. Guten Morgen.
1: Hallo und guten Morgen.
0: Du hier und nicht in Rom?
1: Ja, ich habe aus Rom die Sonne mitgebracht, so nehme ich. Ich war ein paar Tage da und tatsächlich immer über 30 Grad und hier jetzt auch.
0: Was hast du in Rom gemacht?
1: Hör mal, ich war beim Papst.
0: Im Vatikan?
1: Ja, schön Generalaudienz am Petersplatz, ne? Und er ist quasi Nase an Nase an mir vorbeigefahren gefühlt. Ich hatte kein Baby dabei.
0: Warum?
1: Die Babys, da hält er immer an und dann werden die hochgehalten und dann segnet er die und so.
0: Das heißt, ich werde ein Enkelkind mitnehmen, ja, beim nächsten Mal.
1: Oder mir irgendwo eins borgen.
0: Ja,
1: so, fahren immer, ja genug rum.
0: Hast doch genug in der Familie, kannst du eins mitnehmen,
1: auch
0: mein Gott.
1: Dat.
0: Ich war auch mal im Vatikan. Die Geschichte ist aber leider nicht so glänzend wie deine.
1: Na?
0: Nee, bei mir war der Papst gar nicht draußen. Mir hat eine Taube auf den Kopf gemacht.
1: Oh,
0: das war morgens
1: Mann.
0: Um 10 und ich weiß nicht, was sie vorher gefressen hatte. Da war eine Ladung und eine japanische Reisegruppe hat es gesehen und hat mich ausgelacht. Da fahre ich nicht mehr hin.
1: Da musst du immer schön trocknen lassen und dann kannst du dazu abknibbeln.
0: Nee, ich hab da sind doch diese Trinkbrunnen.
1: Ja.
0: Ja, da habe ich mich gewaschen. Das war so unwürdig alles.
1: Schlimm.
0: Deswegen, jetzt erzähle ich es einmal im Radio für Sie alle, dann ist es raus. Nach Jahren. So, aber hier werden wir produktiv nach 10 und lösen Geheimnisse des Universums. Vielleicht auch, wie man Taubenhinterlassenschaften irgendwo rausbekommt. Egal, das ist Ihre Themenlage hier. Rufen Sie durch für Ihre Fragen an Yvonne 0800 5678 3x4. Bis gleich nach 10 bei uns.

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0: Kurzer Blick aufs Wetter. Es geht mit Sonne los. Später ziehen Richtung Norden von Nordrhein-Westfalen ein paar mehr Wolken rein und es bleibt meistens trocken. Die Temperaturen heute in Herford 20, in Gummersbach 22 und in Unna heute bis 23 Grad.
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2: Die Nachrichten mit Kerstin Fischer. Guten Morgen. Der Rheinpegel ist aktuell wieder an vielen Stellen sehr niedrig und an diesem sonnigen, trockenen Wochenende dürfte sich das auch nicht ändern. In Bonn liegt der Pegel mit 62 Zentimetern auf historischem Tiefstand. In Köln misst er 45 Zentimeter und auch am Niederrhein ist das Wasser niedrig. Viele Fähren in der Region haben deshalb den Betrieb eingestellt. Fährbesitzer Rainer Weisbart aus Wesseling hofft auf Regen, aber am richtigen Ort.
3: Wenn es hier regnet, hilft das nur den Düsseldorfern, sage ich immer mal wieder. Aber uns hier nicht, sondern es muss oben regnen. Also oben heißt im Süden und dann ist das nachhaltig auch für den Rhein.
2: Ab Montag stellt seine Fähre zwischen Wesseling und Niederkassel den Betrieb wegen des Niedrigwassers ein. Auch in Bad Godesberg und Bad Honnef fahren Fähren aktuell nicht mehr. In NRW gibt es heute mehrere Demonstrationen, die für Verkehrsprobleme sorgen könnten. Die größte ist in Essen. Dort werden bis zu 10.000 Menschen bei einer Gewerkschaftsdemo erwartet. Protestiert wird unter anderem gegen geplante Änderungen bei Arbeitszeiten. In Düsseldorf gibt es mehrere Demos gleichzeitig, darunter eine pro-palästinensische. Und in Remscheid protestieren Menschen gegen ein geplantes Outlet-Center. Am Bahnhof Gelsenkirchen fahren weiter keine Züge. Die Fahrgäste dort sind auf der Suche nach Alternativen.
4: Wir kamen hier an und dann stand auf einmal, dass alle Züge ausfallen und dementsprechend sind wir so ein bisschen aufgeschmissen.
5: Ich muss nach Dortmund Hauptbahnhof zur Arbeit.
6: Hier oben ist die Hölle los. Der Schienenersatzverkehr kommt momentan nicht. Und die Leute, die da stehen, der Bus wird rappelvoll werden.
2: Der Hauptbahnhof in Gelsenkirchen ist seit dem frühen Morgen gesperrt. Die Bahn spricht von Vandalismus. Es wurden offenbar Kabel geklaut. Alle Züge aus Köln nach Dortmund werden über Wuppertal umgeleitet. Es wurde auch ein Schienenersatzverkehr per Bus eingerichtet. Wie lange die Sperrung des Hauptbahnhofs in Gelsenkirchen dauert, kann die Bahn weiterhin nicht abschätzen. Die Bundespolizei untersucht den Fall im Moment. Und auch das ist noch Thema. Der Streit zwischen US-Präsident Trump und unabhängigen Medien geht weiter. Der Sender CNN darf eine Reise von Trump nicht begleiten. Die TV-Berichterstattung wurde laut CNN ohne Angabe von Gründen gestrichen. Der Big Brother Award geht in diesem Jahr unter anderem an Bundesinnenminister Dobrindt. Der Bielefelder Verein Digital Courage will mit dem Negativpreis auf Datenschutzprobleme aufmerksam machen. Nach einem schweren Unfall mit Fahrerflucht in Witten im Ruhrgebiet sucht die Polizei nach zwei Verdächtigen. Bei dem Crash, an dem ein Bus beteiligt war, am späten Abend wurden 4 Menschen verletzt. In Kühntrop in Südwestfalen findet heute und morgen das Drachenfest statt. Dabei lassen sowohl Profis als auch Laien Drachen steigen. Das Fest findet zum 31. Mal in Kühntrop statt. Die A43 bei Recklinghausen ist wieder frei. In der Nacht ist dort ein Schwertransporter geborgen worden, der seit Mittwochabend festsaß. Er hatte einen großen Windradflügel geladen. In Bingen in Rheinland-Pfalz hat die Polizei in der Nacht eine Frau aus dem Bett geklingelt, weil für sie ein Spenderorgan gefunden wurde. Die 65-Jährige brauchte eine neue Leber. Als das Organ in der Klinik ankam, musste es schnell gehen, die Frau war aber telefonisch nicht erreichbar. Die Polizisten mussten also zur Wohnung fahren und da klopfen und klingeln, um die Bewohner zu wecken. Das war WDR aktuell.
0: 10:04, wir möchten, dass Sie gut ankommen. Hier ist der WDR 4 Verkehrsservice. Die A1 Osnabrück-Bremen ist in beiden Richtungen zwischen Bramsche und Rieste bis Montagmorgen wegen Bauarbeiten gesperrt. Hier 4 Kilometer Stau im Moment Richtung Bremen. A1 Dortmund Richtung Köln zwischen Gevelsberg und dem Kreuz Wuppertal Nord. 20 Minuten, 5 Kilometer Stau, wegen Bauarbeiten nur eine Spur für Sie. Und dann gibt's noch Autobahnsperrungen wegen Bauarbeiten. Die A40 zwischen den Kreuzen Duisburg und Kaiserberg bis zum 5. Oktober. Die 40 zwischen Mülheim-Winkhausen und Heißen bis Montag früh. Die A42 zwischen Herne-Baukau und Krange bis Dienstag früh. Und die A52 Richtung Düsseldorf zwischen den Kreuzen Nersen und Karst bis Donnerstag früh. Und Achtung bitte, es folgt eine amtliche Gefahreninformation der Feuerwehr Willich. In Willich im Kreis Viersen ist der Strom ausgefallen, die zuständigen Behörden sind aber schon informiert. Das Mobilfunknetz ist nicht betroffen. Bitte halten Sie die Notrufnummern von Polizei und Feuerwehr aber frei. Ein Infopunkt ist eingerichtet auf der Hans-Böckler-Straße, Ecke Jakob-Kaiser-Straße. 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
0: Unser Infopunkt heißt Yvonne Felix. Und das Schöne ist, die Telefonleitungen funktionieren. 0800 5678 3x4. Guten Morgen, Yvonne.
7: Guten Morgen.
0: So läuft's. Und das ist Michael Jackson. Läuft auch. Billie Jean bei WDR 4.

0: WDR 4 bei Ihnen. Schönen Samstagvormittag, 12 Minuten nach 10. Mit den Beatles hier in ihrer natürlichen Umgebung zwischen 80ern und den größten Klassikern. Und wir lüften mal durch mit Beate aus Duisburg, weil es sein muss.
1: Guten Morgen ins Studio. Ich habe ein Problem mit dieser Couch. Die Couch steht in dem Büro, in dem ich arbeite. Und mein Chef ist ein wandelnder Kettenraucher. Er ist jetzt in Rente gegangen und es riecht permanent nach Zigarettenqualm. Ich bräuchte einen Tipp, wie ich aus der Ledercouch den Zigarettengeruch herausbekomme. Und ich habe noch eine andere Frage zum Thema Zigarettenrauch. Ich habe Wolldecken aus dem Büro gewaschen. Selbst nach der dritten Wäsche mit Weichspüler, mit Desinfektionsspüler oder sonstigem, es riecht immer noch penetrant nach Rauch. Wie bekomme ich den Geruch raus?
0: Beate, erstmal schöne Grüße an den Ex-Chef.
2: Also wir können uns, glaube ich, alle, die wir irgendwie in den 70er Jahren groß geworden sind, 70er, 80er Jahre vorstellen, wie das da jetzt tatsächlich schön nach kaltem Nikotin raucht.
0: Im Auto, Fenster alle hoch.
2: Ja, genau. Konnte man ja nicht aufmachen, hätte man ja Zug gekriegt. Deswegen hat man in so einem nikotingelben Auto gesessen. Ja. Und mir war immer schlecht und das lag daran angeblich, dass ich reisekrank war. Egal. Also dieser Rauch ist wirklich, wirklich penetrant und aus einer Wolldecke auch wirklich nur schwer rauszubekommen, weil ich die nicht so heiß waschen kann. Und deswegen ist der Tipp mit den Wolldecken, versuchen den Geruch so zu absorbieren, am besten mit Natron. Also ich würde diese Decke ganz in eine Plastiktüte, in einen großen Beutel reinpacken, dann ordentlich Natron drüber streuen, gut verschließen, mal 2 Tage drin lassen, dann die Decke ausschütteln, dann sollte sehr viel Geruch aufgenommen sein und dann nochmal versuchen zu waschen. Die Ledercouch auf jeden Fall wirklich die Ritzen, mal alles auseinandernehmen, gucken, wo Reißverschlüsse sind, nochmal mit einem geeigneten Mittel, da würde ich wirklich auch ein Lederwaschmittel holen, das gibt es ja im Fachhandel zu kaufen, säubern. Es kann aber auch sein, wenn der in dem Büro immer geraucht hat, dass es gar nicht unbedingt die Couch ist, sondern dass es natürlich auch noch die ganzen anderen

0: jetzt passiert ist, Beate, bei der Renovierung, noch einfach mal melden, vielleicht können wir mit anpacken oder so. Jetzt kommt noch irgendwas.
1: Das wäre was für die Samstagsgemeinschaft.
0: Für irgendwelche Handwerker.
1: Keine Nummer, aber es gibt auch noch die Möglichkeit zu schauen, wo kommt das jetzt wirklich her? Ist es wirklich die Couch, weil er da liegend drauf geraucht hat? Dann würde ich die mal rausstellen und nach 48 Stunden gucken, riecht die Couch immer noch oder ist es der ganze Raum? So.
0: Guter Tipp.
1: Ja.
0: Ja. Beate, viel Glück dabei. Beim Rausstellen und beim Gucken und beim Nachrichten. Das ist Duffy mit Mercy. Jetzt hier bei WDR 4.

0: gucken Sie mal, so schnell geht das hier über die ARD Sounds App WDR 4, schreibt Beate aus Duisburg gerade hier. Vielen Dank, herzlichen Dank an Yvonne Willix für die Tipps zu meiner wunderbar riechenden Couch und die Wolldecken mit Natron, das werde ich mal ausprobieren, habe ich noch nicht dran gedacht. Das mit der Couch rausstellen wird ein bisschen schwierig, weil raus heißt auf dem Gehweg und da laufen hunderte Leute vorbei, da steht hinterher eine Couch weniger Satz.
1: Naja, gut.
0: Aber gut, zumindest können wir das mal mit den Wolldecken in Angriff nehmen. Liebe Grüße nach Duisburg, Beate. So, nächste Frage hier.
2: Hallo Yvonne, hallo lieber Christian. Ich habe ein Problem mit meinem Handmixer. Und zwar, wenn ich Teig rühre oder knete, dann wickelt sich der Teig bis um die Stäbe rum, bis an den Mixer. Wie kann ich das vermeiden?
0: Katharina aus Jülich.
1: Jo, das passiert meistens, wenn man schwere Teige kneten möchte und dann ist der Tipp, eine große Schüssel zu benutzen, nicht so ein kleines Ding. Dann mit niedriger Stufe anfangen, damit bei hoher Drehzahl klettert er sofort hoch. Dann die Knethaken kontrollieren, da gibt es meistens einen für die rechte und für die linke Seite. Die kann man trotzdem reindäuen, aber dann ist das vorprogrammiert, dass das hochklettert. Und den Mixer nicht senkrecht halten, sondern so ein bisschen schräg. Dann löst der Teig sich immer. Das sind meine, glaube ich, 4 Tipps, die ich jetzt in 30 Sekunden gegeben habe.

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0: Mike and the Mechanics und Word of Mouth. Hier ist WDR 4. Gleich haben wir es 10:30. So, und jetzt kommt auch das Wetter für Nordrhein-Westfalen. Das kann sich sogar blicken lassen. Am Vormittag Richtung Süden von Nordrhein-Westfalen viel Sonne. Vom Niederrhein und Münsterland her ziehen aber mehr Wolken rein. Am Nachmittag gibt es dann überall Wolken. Hin und wieder schafft es die Sonne auch noch raus. Es bleibt meistens trocken. In Bad Salzuflen bis 21, in Düsseldorf 23, in Brühl schon wieder 24 Grad. Morgen viel Sonne bis 27 Grad. 10.31 Uhr, hier ist der WDR 4 Verkehrsservice. Die A1 Osnabrück-Bremen ist in beiden Richtungen zwischen Bramsche und Rieste bis Montagmorgen wegen Bauarbeiten gesperrt. 6 Kilometer Stau in Richtung Bremen, 2 Kilometer Stau in Richtung Osnabrück im Moment. A1 Dortmund Richtung Köln zwischen Gewelsberg und dem Kreuz Wuppertal Nord. Viertelstunde dauert es hier für Sie, 4 Kilometer Stau, wegen Bauarbeiten nur eine Spur. Und dann gibt es noch Bauarbeiten auf diesen Autobahnen. A40 zwischen den Kreuzen Duisburg und Kaiserberg. Bis zum 5. Oktober ist die Autobahn hier zu. Gleiches gilt für die 40 zwischen Mülheim-Winkhausen und Heißen bis Montag früh. A42 auch zwischen Herne-Baukau und Krange bis Dienstag früh. Und die A52 Richtung Düsseldorf zwischen den Kreuzen Nersen und Karst bis Donnerstag früh. Und alle Staus auch bei WDR 4 in der neuen ARD Sounds App. Ich bin Christian Terhüfen. Kommen Sie gut an und haben Sie ein gutes Wochenende mit uns.
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0: Schöner Rockklassiker von Slade, Far, Far Away. Bei WDR 4 und folgende Geschichte verbuchen die Anna aus Erkrath und wir unter Es gibt so Tage.
1: Hallo Yvonne, hallo Christian. Ich bin Anna Lange und habe folgendes Problem. Ich habe mir gestern ein gelbes T-Shirt mit zwei verschiedenen Sachen versaut, wenn man es so sagen darf. Einmal während der Arbeit wohl einen kleinen Strich mit einem Kugelschreiber. Den habe ich dann mit so einem Kugelschreiber Fegeler Teufel behandelt. Und zum Abendessen habe ich mir Tomatensoße auf das T-Shirt gekleckert, habe das dann gleich mit so einem Vorwaschspray behandelt. Wie gesagt, beide Flecken direkt behandelt und direkt in die Waschmaschine mit Flüssigwaschmittel reingegeben. Leider sind beide Flecken nicht rausgegangen. Es wäre schön, wenn ich vielleicht einen Tipp kriegen kann, wie ich dann jetzt nach dem Trocknen nochmal was daran machen kann, weil das T-Shirt habe ich sehr gerne. Vielen Dank im Voraus. Bis bald.
0: Anna, 17 Staffeln Lindenstraße in einem T-Shirt. Jetzt gucken wir mal, was wir damit machen.
2: Ja, jetzt gucken wir mal. Jetzt hoffe ich und drücke wirklich die Daumen für Sie, liebe Anna, dass Sie das T-Shirt nicht im Trockner getrocknet haben, weil die Hitze oder auch noch nicht gebügelt ist, weil die Hitze, die fixiert dann diese Flecken und dann sind die umso schwerer noch wieder rauszukriegen. Wenn die ganz normal auf der Leine getrocknet sind, die Sachen, selbst wenn eingewaschene Flecken drin sind, kann man noch eine gute Chance haben. Bei Kuli ist Alkohol meist das beste Mittel, mit dem man das versuchen kann. Küchenpapier, weiches Baumwolltuch unter den Fleck legen, dann mit Isopropanol, Spiritus, alkoholhaltiges Fleckenwasser gibt es in der Apotheke oder in der Drogerie zu kaufen. Immer schön tupfen, nicht reiben und dann sollte man deutlich schon erkennen, dass der Fleck immer heller wird. Und bei Tomatenflecken muss man anders vorgehen. Immer mit einem Vollwaschmittel waschen. Also da ist das Flüssigwaschmittel der Fehler gewesen, weil dieser Fleck braucht Bleiche, damit der tatsächlich weggeht. Die Bleiche löst das dann quasi an und in dem Vollwaschmittel sind eben auch die entsprechenden Enzyme drin. Also vorbehandeln, den Kuli-Fleck und dann nochmal mit einem Vollwaschmittel waschen.
0: Anna, alles Gute, alle Daumen hoch, danke Yvonne. Und hier kommt Johannes Oerding. An guten Tagen. So einer wie gestern, Anna.

0: Jan Hammer und Crockett's Theme aus Miami Vice. Haben wir das auch geklärt? 13 Minuten vor 11 bei WDR 4. Melitta aus Düren schreibt gerade rein: Hallo Yvonne und Christian, ich habe ein Problem. Meine Küchentücher stauben immer nach dem Waschen. Liegt das vielleicht am Weichspüler?
1: Die Melitta? Flusen. Sie meint, dass die Flusen, ne?
0: Ja.
1: Genau, also das liegt tatsächlich am Weichspüler. Das ist so, dass gerade diese Küchentücher, da ist das total kontraproduktiv, weil der Weichspüler legt sich zwar um die Fasern rum, aber gerade bei Küchentüchern
0: weist dann Wasser ab.
1: Weist das
0: kann
1: Wasser
0: man,
1: ab.
0: Kann man nicht so gut wischen.
1: Genau, und es lässt dann eben die Fasern los. Deswegen bei Küchentüchern, Mikrofasertüchern und so weiter, egal welche, den Weichspüler auf jeden Fall weglassen und ganz normal mit einem Vollwaschmittel waschen. Gerne auch mal viel Wasser einstellen bei der Waschmaschine, weil dann eben die Flusen auch besser abtransportiert werden.
0: Du hattest letztens auch irgendeine Begebenheit mit Weichspüler?
1: Ja, ganz am Anfang meiner Fernsehkarriere war ich bei einer Familie, die hatten auch, die fühlt sich so komisch an, die Handtücher trocknen nicht. Die haben nur mit Weichspüler gewaschen. Die dachten, das rosane wäre Weichspüler und das blaue wäre ein Waschmittel, aber beides war Weichspüler. Das hat sich angefühlt. Als ich die umarmt habe, sind die so auseinandergeflitscht. Weißt du?
0: Sie haben aber eine schöne Wachstischdecke an heute. Donna Summer hier on the radio bei WDR 4. 80er und die größten Klassiker. Haben Sie ein schönes Wochenende. Oh, gleich hier noch schön Tony Carey und Room with a View vor 11. Savage Garden habe ich auch noch dabei. To the Moon and Back.

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0: kurz vor 11. Am Vormittag Richtung Süden von Nordrhein-Westfalen viel, viel Sonne, die wir abkriegen. Vom Niederrhein und vom Münsterland her ziehen Wolken rein. Am Nachmittag überall mal Wolken, aber auch mal Sonne und es bleibt trocken. In Coesfeld 21, in Monschau 23, in Siegen 24 Grad und morgen sogar bis 27 Grad.
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2: Die Nachrichten mit Katrin Baumhöfer. Guten Tag. In Gelsenkirchen wird es wohl mindestens bis heute Abend große Bahnprobleme geben. Der Großraum rund um die Stadt kann von Zügen weiter nicht angefahren werden. In der Nähe vom Hauptbahnhof wurden Kabel gestohlen. Stefan Weisemann hat weitere Infos.
3: Seit 5 Uhr heute Morgen geht nichts mehr bei den Zügen rund um Gelsenkirchen. Im Laufe der Nacht haben Unbekannte auf der Strecke laut Polizei Kabel durchgeschnitten, teilweise auch geklaut. Die Folge: Schäden an den Signalanlagen. Die Auswirkungen sind groß. Viele Züge fallen aus, werden umgeleitet oder teilweise durch Busse ersetzt, unter anderem der zentrale RE1. Am Hauptbahnhof in Gelsenkirchen sind viele Fahrgäste ratlos. Einer sagt, hier ist die Hölle los. Die Bahn geht davon aus, dass die Reparatur bis in die Abendstunden dauern wird.
2: Heute entscheidet sich, ob sich die Region Köln-Rhein-Ruhr oder München um die Austragung Olympischer Spiele bewirbt. Dazu treffen sich die Mitglieder des Deutschen Olympischen Sportbunds auf einer Versammlung in Baden-Baden. Bundespräsident Steinmeier will die Entscheidung gegen 14:30 bekannt geben. Es geht um eine Bewerbung für die Spiele 2036, 2040 oder 2044. In Essen hat gerade eine Versammlung des Deutschen Gewerkschaftsbunds begonnen. Der DGB hat zu einem Protest gegen die Renten- und Sozialpolitik der Bundesregierung aufgerufen. Etwa die geplante Abschaffung der Rente mit 63 oder die Attestpflicht ab dem ersten Krankheitstag. Wie der Landesvorsitzende Albrecht sagt, hat sich der DGB sehr bewusst für Essen entschieden.
4: Weil wir gesagt haben, das ist eine der Städte, wo wir sehen, dass sozusagen die Unruhe, die Unzufriedenheit sehr groß ist. Das hat man auch an Wahlergebnissen gesehen. Und der Weg nach Essen ist sozusagen auch ein bewusster, weil wir nicht undemokratischen Kräften das Feld des Protestes überlassen wollen, sondern wir als demokratische Kraft da auf der Straße sein wollen.
2: Der DGB rechnet mit rund 10.000 Teilnehmern der Demo. Aus einigen Städten in NRW wurden kostenlose Shuttlebusse organisiert. Die Polizei rechnet für die Essener Innenstadt mit Verkehrseinschränkungen. Der Rheinpegel ist zurzeit wieder an vielen Stellen sehr niedrig. In Bonn liegt er mit 62 Zentimetern auf einem historischen Tiefstand. In Köln sind es 45 Zentimeter und auch am Niederrhein ist das Wasser niedrig. Viele Fähren in der Region haben deshalb den Betrieb eingestellt. Durch das sonnige und trockene Wetter am Wochenende wird der Pegel vermutlich auch weiter niedrig bleiben. Und diese Themen hier sind auch noch wichtig. Innerhalb der CDU rumort es erneut gegen Ex-Fraktionschef Spahn. Der hatte zwei wichtige Sitzungen verpasst, angeblich weil sein Kind krank war. Parallel dazu sind Bilder aufgetaucht, die ihn mit seiner Familie im Urlaub zeigen. Kunden von Versanddiensten lassen ihre Pakete inzwischen immer häufiger vor der Haustür ablegen. Bei DHL ist die Zahl der Kunden, die den Service nutzen, in einem Jahr um 10% gestiegen, bei Hermes sogar um 30%. Die Schauspielerin Colleen Fernandes wird am 1. Oktober als Sachverständige im NRW-Landtag auftreten. Thema sind digitale Gewalt und Deepfakes im Netz. Heute und morgen werden in Küntrop im Sauerland viele bunte Drachen durch die Luft fliegen. Organisiert wird das Drachenfest vom örtlichen Luftsportverein. Mehr dazu von Lowell Liam van Lanke.
5: Nicht nur professionelle Drachenpiloten lassen an diesem Wochenende ihre Großdrachen in die Luft steigen. Auch die Laien können ihre eigenen Drachen fliegen lassen. Zu erwarten sind eine bunte Vielfalt an kostenlosen Angeboten, unter anderem eine Hüpfburg und Kinderschminken.
2: Das Drachenfest in Küntrop findet bereits zum 31. Mal statt. Und das war WDR aktuell.
0: 11:04. Wir möchten, dass Sie gut ankommen. Hier ist der WDR 4 Verkehrsservice. Die A1 Osnabrück-Bremen ist in beiden Richtungen zwischen Bramsche und Rieste bis Montagmorgen wegen Bauarbeiten gesperrt. 8 Kilometer Stau im Moment Richtung Bremen und 3 Kilometer Stau Richtung Osnabrück die Folge. Dann die A1 Dortmund-Köln zwischen Gevelsberg und dem Kreuz Wuppertal Nord. 15 Minuten drauf, 5 Kilometer Stau wegen Bauarbeiten. Hier nur eine Spur für Sie. A59 Bonn Richtung Köln zwischen St. Augustin West und Spich. 10 Minuten dauert es hier, 3 Kilometer Stau, nur eine Spur ist frei an der Baustelle hier. Und folgende Autobahnen sind in beiden Richtungen wegen Bauarbeiten gesperrt. A40 zwischen den Kreuzen Duisburg und Kaiserberg bis 5. Oktober. A40 zwischen Mülheim-Winkhausen und Heißen bis Montag früh. Die 42 ist auch dabei zwischen Herne-Baukau und Krange bis Dienstag früh. Und die A52 Richtung Düsseldorf zwischen den Kreuzen Nersen und Karst bis Donnerstag früh. 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
0: Ach, ich habe die Gartenpolster ja letztens schon wie so ein Eichhörnchen in den Keller geschleppt, weil ich dachte, dieses Jahr will ich aber schnell sein. Jetzt kommt die Quittung. Heute warm, morgen wärmer, nächste Woche Spätsommer. Was heißt das jetzt für die Schnellraterunde des Lebens?
6: Andrea Berg singt den Hit, die Gefühle haben.
7: Hitzefrei.
0: Nein. Das hier sind Wham bei WDR 4.

0: Ende bei WDR 4, hier mit den Ronettes und Be My Baby. Wir spielen 80er und die größten Klassiker. Gleich noch Fleetwood Mac, Go Your Own Way hier bei mir. Hier in der Samstagsgemeinschaft treffen wir uns seit Jahren und wuppen ja gemeinsam die kniffligsten Dinge. Im Fall von WDR 4-Hörerin Irma haben wir sogar eine alte Musikkarriere wiederbelebt. Die Irma war ja früher mal mit ihrem inzwischen verstorbenen Mann ganz aktiv mit einem Orchester am Start. Beide am Akkordeon und genau dieses gute Stück hatte leider irgendwann weder Luft noch Ton. Deshalb hat sich Irma bei mir gemeldet und wir haben die Sache mal genauer beleuchtet.
1: Ich habe bestimmt im Orchester so um die 10 Jahre gespielt.
0: Du hast im Orchester deinen Mann kennengelernt. Jetzt sag mir aber bitte mal erstmal ganz kurz, wer mit wem beim Spielen geflirtet hat von euch beiden.
1: Wir zusammen.
0: Habt ihr euch gesehen da und habt gedacht, Mensch, du, das ist aber,
1: so ungefähr,
0: da können wir mal ein paar Akkorde mal zusammen machen hier.
1: Ja, richtig.
0: Erzähl mal, was ist los mit dem Akkordeon gerade?
1: Ja, es kommt ehrlich gesagt, wenn ich ziehe, kommt kein Ton heraus. Man hört den Bass, aber kein Ton kommt heraus. Wir hatten das schon zusammengesetzt und haben schon versucht, es zu reparieren, aber mein Mann konnte es nicht mehr, weil er zu krank war.
0: Der Harry aus Odenthal kennt sogar das Orchester Siegler, schreibt er, bei dem du gespielt hast. Ist ein paar Tage her, hat er euch live gesehen, damals Daumen hoch im Nachhinein.
1: Aha.
0: Und ganz lieb kommt hier von der Yvonne eine Mail aus Solingen. Leider kann ich nicht beim Akkordeon helfen, aber ich bewundere die Irma. Mein Vater ist vor einigen Monaten verstorben, meine Mutter hat sehr zu kämpfen. Ich finde es toll, wie Irma sich ihre Fröhlichkeit und die Lust an der Musik bewahrt hat. Ich würde gerne einmal dabei sein, wenn sie auf dem Stadtfest spielt. Was für eine tolle, fröhliche Frau.
1: Ja.
0: Ich will nicht zu viel versprechen, aber ich glaube, Ernie, du bist so ein typischer Volltreffer bei der Akkordeon-Problematik für uns. Erzähl mal, was du beruflich machst, bitte.
2: Da freue ich mich. Ja, ich habe seit über 40 Jahren hier in Witten an der Ruhr ein Musikgeschäft. Ich denke mal, dass ich ihr Atlantik 120 Bass repariert kriege.
0: Irma, wie klingt das?
1: Klasse.
0: Und der Ernie hat auch noch eine Band. Vielleicht können wir mal eine gemeinsame NRW-Tour organisieren mit dir, Irma.
2: Ja,
0: hör mal, da kommst du nicht mehr raus. Der Ernie und die Irma, ne? So ein duftes Team hier gefunden in der Samstagsgemeinschaft. Tatsächlich hat der Mann Wort gehalten und Irma ihr Akkordeon repariert. Und diese und andere tolle Geschichten finden Sie bei mir im Samstagsblog auch auf wdr4.de und da gibt es auch den Kontakt zu mir hier in die Samstagsgemeinschaft bei WDR 4.

0: ein bisschen Herbst bei WDR 4. What can I do? Und jetzt gucken wir mal nach vorne.
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0: Lionel Richie. Ach Mensch, da geht es gleich viel besser. Wenn der Lionel im Radio ist. Kurz nach 11:30 haben wir es heute Nachmittag. Viel Sonne, aber auch mal Wolken unterwegs. Regen ist nicht dabei. In Mahl bis 21 Grad, in Herford bis 22, bei Ihnen in Düren bis 24 Grad und morgen Vormittag zum Teil noch neblig. Später dann sonniger und bis zu 27 Grad. 11.31 Uhr, kurz nach 11:30. Wir möchten, dass Sie gut ankommen. 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Die A1 Osnabrück-Bremen ist in beiden Richtungen zwischen Bramsche und Rieste bis Montagmorgen wegen der Bauarbeiten gesperrt. Die Folge hier 8 Kilometer Stau im Moment Richtung Bremen und 3 Kilometer Stau in Richtung Osnabrück. A1 Dortmund Richtung Köln zwischen Gevelsberg und dem Kreuz Wuppertal Nord, Viertelstunde 4 Kilometer. Wegen Bauarbeiten hier für Sie nur eine Spur. A3 Oberhausen Richtung Frankfurt zwischen Köln-Mühlheim und dem Dreieck Heumar. 10 Minuten dauert es länger, 5 Kilometer stockt das Ganze hier nach einem Unfall. Und dann gibt es noch Autobahnsperrungen in beiden Richtungen wegen Bauarbeiten. Auf der A40 zwischen den Kreuzen Duisburg und Kaiserberg bis zum 5. Oktober. Die 40 zwischen Mühlheim-Winkhausen und Heißen bis Montag früh. Die A42 zwischen Herne-Baukau und Krange bis Dienstag früh. Und die A52 Richtung Düsseldorf zwischen den Kreuzen Nersen und Karst bis Donnerstag früh. Und Sie wissen Bescheid, alle Staus auch bei WDR4 in der neuen ARD Sounds App. Hauptsache ist, Sie kommen gut an. Ich bin Christian Terhöfen, schönes Wochenende.
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0: Lieben gut.
1: WDR 4 am Samstagvormittag. 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

0: Lord Lightfoot. Schöner Klassiker für Ihr Wochenende, If You Could Read My Mind bei WDR 4. Fürs goldene Herbstfeeling habe ich diese vier Herrschaften auch noch dabei. Das sind London Beats. Die kamen damals in den 90ern auf einmal um die Ecke. Erst mit so einem Album, das keiner mehr so richtig auf dem Schirm hat. Das war so mittelmäßig erfolgreich, möchte ich sagen. Aber die Jungs aus London waren damals erstmal ganz froh, überhaupt wahrgenommen zu werden am Ende.
1: First of all, we were just happy that we had an album out. Mm-hmm. And then it started being recognized.
0: Mit Album Nummer 2 ging es dann richtig ab. Da war nämlich ihr erster wirklich dicker Hit drauf. I've been thinking about you. August 1990 war das. Plötzlich Einladungen in alle Fernsehshows, also alle größeren. Alle wollten damals London Beat.
1: Suddenly we were in MTV. We were being asked to be in this particular popular show.
0: Es kamen Konzerte und Touren dazu. Und falls Sie London Beat mal treffen, irgendwo, ne, und deren Liedtexte richtig mitsingen können, dann haben Sie bei denen schon einen Stein im Brett.
1: The beauty of like being on stage, singing those songs, and then the audience is singing it back.
0: Wir üben uns mal warm hier. You Bring on the Sun. London Beat bei WDR 4.

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0: kurz vor 12 haben wir es inzwischen. Das Wetter für Nordrhein-Westfalen. Heute Nachmittag kann sich das blicken lassen. Wolkenloser Himmel über Gelsenkirchen, 17 Grad. In Soest 20 Grad leicht bewölkt und in Königswinter 16 Grad trocken. Da ist noch Luft nach oben und die ist ziemlich warm. Die genauen Aussichten in gut 10 Minuten hier bei uns.
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2: Mit Marion Sendka. Einen schönen Samstagmittag. Olympische Spiele in Deutschland. Heute entscheidet sich, welche Region als Austragungsort kandidieren darf. München oder Köln-Rhein-Ruhr. NRW-Ministerpräsident Wüst fand im Vorfeld schon, Hauptsache Deutschland.
3: Wir haben ein gutes Konzept vorgelegt, Köln-Rhein-Ruhr. Aber nochmal, das Wichtigste ist, wir holen die Spiele nach Deutschland.
2: Wie die Chancen für NRW tatsächlich stehen, wir sprechen darüber. Außerdem Zugausfälle und Verspätungen heute mal wieder. Diesmal wegen Kabelklaus bei der Bahn. Wir schauen uns das an. Und wir sprechen über eine große Demo, jetzt gerade in Essen. Der Deutsche Gewerkschaftsbund protestiert gegen Sparpläne der Politik. Und das Wetter spätsommerlich warm bei bis zu 25 Grad. Ob Olympische Spiele in Nordrhein-Westfalen stattfinden können, darum geht es jetzt gerade in Baden-Baden in Süddeutschland. Da treffen sich nämlich die Mitglieder des Deutschen Olympischen Sportbunds. Und es geht um 3 Olympische Spiele insgesamt, nämlich um die in 10 Jahren, um die im Jahr 2040 und um die Spiele im Jahr 2044. Das dauert alles noch sehr lange bis dahin, aber man muss sich ja auch auf so ein Mega-Sportereignis vorbereiten. Und unser Sportreporter Markus Tepper, der ist am Entscheidungsort, der ist in Baden-Baden und er hat mir vorhin das hier erzählt zu NRW und den Chancen von NRW.
4: Beide Ministerpräsidenten Markus Söder für München und Hendrik Wüst für Köln-Rhein-Ruhr kamen heute früh mit einem auf Nachfrage guten Bauchgefühl zur DOSB-Mitgliederversammlung im Baden-Badener Kurhaus. Bis zur letzten Minute haben München und Köln-Rhein-Ruhr für sich geworben. Die Stimmung hier auf den Gängen im Kurhaus geht von einem sehr engen Ergebnis aus, mit leichten Vorteilen für München, einfach weil München die kompaktere Bewerbung und auch das international bessere Gesamtpaket bietet.
2: Genau, laut Schätzungen vorab heißt es ja schon länger, dass München etwas bessere Karten haben soll als Köln-Rhein-Ruhr. Reporter Markus Tepper jetzt dazu, wie tatsächlich denn die Chancen für NRW stehen.
4: Bis gegen 20 nach 11 wurde hier gewählt. 141 Stimmen waren zu vergeben. Es war nur ein Wahlgang nötig. Gewählt wurde digital. Und das Ergebnis gibt es tatsächlich erst gegen 14.30 Uhr. Verkünden wird es der Bundespräsident Frank-Walter Steinmeier. Und zwar im Rahmen einer offiziellen Zeremonie, die auch in der ARD live übertragen wird. Bis dahin gibt es hier im Kurhaus nur 2 Personen. Mutmaßlich ein Jurist und ein Techniker für die digitale Abstimmungstechnik, die das Ergebnis kennen und die bis zur Verkündung auch eher für sich bleiben werden.
2: Es bleibt also trotzdem spannend. Olympia in NRW möglicherweise. Die Entscheidung fällt heute, wir haben es gerade gehört, gegen 14.30 Uhr. Das ist in circa 2,5 Stunden. Und wer sich das anschauen möchte, der WDR überträgt live aus Baden-Baden. Wie wichtig für den Bahnverkehr einfach nur ein paar Kabel sind, das merken jetzt gerade mal wieder viele Bahnfahrer in NRW. In der Nähe vom Hauptbahnhof in Gelsenkirchen wurden nämlich in der Nacht wohl Kabel gestohlen. Seitdem kann der ganze Großraum rund um die Stadt nicht angefahren werden. Und das führt bei Pendlern und Fahrgästen natürlich zu viel Frust.
5: Wir kamen hier an und dann stand auf einmal, dass alle Züge ausfallen und dementsprechend sind wir so ein bisschen aufgeschmissen.
6: Meine Kollegin hat mich angerufen, hat gesagt, es fährt kein Zug, weil die Drähte geklaut worden sind.
7: Hier oben ist die Hölle los. Der Schienenersatzverkehr kommt momentan nicht. Und die Leute, die da stehen, der Bus wird rappelvoll werden.
2: Ja, man kennt das, wenn man Bahnpendler ist, wenn man Bahnfahrer ist und wie die Lage jetzt gerade ist, ob es sich ein bisschen entspannt hat und wie es weitergeht, das weiß Reporter Stefan Weisemann.
8: Ja, seit 5 Uhr heute Morgen geht nichts mehr bei den Zügen rund um Gelsenkirchen und das wirkt sich auch auf den Verkehr in anderen Teilen von NRW aus, auch auf den Fernverkehr. Viele Züge fallen aus, werden umgeleitet oder teilweise durch Busse ersetzt, unter anderem auch der zentrale RE1. Die Bahn geht davon aus, dass sich diese Probleme bis in die Abendstunden hinziehen werden. Die Reparaturarbeiten laufen.
2: Und es laufen ja nicht nur Reparaturarbeiten, sondern auch Ermittlungen zu dem Vorfall.
8: Die Polizei ist seit heute Morgen im Einsatz. Die Ermittler haben unter anderem Spuren gesichert. Sie sagen, in der Nacht wurden auf der Strecke Kabel durchgeschnitten, teilweise auch geklaut. Und deswegen sind eben Signale und Steuerung ausgefallen. Tja, und deswegen kann der Hauptbahnhof Gelsenkirchen seit dem Morgen nicht mehr durch Züge angefahren werden.
2: Stefan Weisemann zu den Bahnproblemen heute in Nordrhein-Westfalen. Ausgangspunkt ist Gelsenkirchen. Und wir machen hier weiter mit den Kurznachrichten. Die hat Christina Maria Greve für uns.
9: Henkel wird heute 150 Jahre alt. Der Düsseldorfer Konzern feiert das mit einem großen Fest für Beschäftigte und ihre Familien. Rund 18.000 Gäste werden erwartet. Angefangen hatte alles mit einer kleinen Waschmittelfabrik in Aachen, bevor das Unternehmen nach Düsseldorf zog. Heute arbeiten weltweit 50.000 Menschen für Henkel, das neben Wasch- und Reinigungsmitteln auch Shampoo und Klebstoffe herstellt. In Witten hat in der Nacht ein Autofahrer einen schweren Unfall verursacht und ist danach geflüchtet. Laut Polizei wollte der Unbekannte jemanden überholen, übersah dabei aber einen Linienbus, der ihm entgegenkam. Er scherte nach rechts und prallte gegen ein Auto, das dann vor den Bus geschleudert wurde. Vier junge Menschen darin zwischen 13 und 18 Jahren wurden schwer verletzt. Der Unfallverursacher und ein weiterer Insass in seinem Auto flüchteten danach zu Fuß. Kunden von Versanddiensten lassen ihre Pakete inzwischen immer häufiger vor der Haustür ablegen. Bei DHL ist die Zahl der Kunden, die den Service nutzen, in einem Jahr um 10% gestiegen. Bei Hermes sogar um 30%. Bei den Paketdiensten kann man feste Ablageorte angeben für den Fall, dass man nicht zu Hause ist. Der Rheinpegel bleibt an vielen Stellen sehr niedrig. In Bonn liegt er mit 62 Zentimetern auf einem historischen Tiefstand. In Köln sind es 45 Zentimeter und auch am Niederrhein ist das Wasser niedrig. Viele Fähren in der Region haben deshalb den Betrieb eingestellt. Durch das sonnige, trockene Wochenende wird der Pegel vermutlich auch weiter niedrig bleiben. Die Backstreet Boys haben in Düsseldorf am Abend ihre Konzertserie eröffnet. Schwebend auf Space-Surf-Brettern kamen die 5 US-Stars von der Stadiondecke auf die Bühne. 2 Stunden lang ließen sie Songs ihres Erfolgsalbums Millennium von 1999 wieder aufleben. Die Fans waren begeistert. Bis zum 7. Oktober spielt die Band 10 Stadionkonzerte in Düsseldorf, die einzigen in Europa. In Dortmund treten heute rund 150 junge Technikbegeisterte beim Finale der Deutschen Meisterschaft für Solarmobile gegeneinander an. In der Ausstellungsstätte DASA konkurrieren sie mit ihren selbstgebauten solarbetriebenen Modellautos in 5 Wertungsklassen. Es geht um Geschwindigkeit, Kreativität und handwerkliche Umsetzung. Schirmherr der Meisterschaft für Solarmobile ist NRW-Verkehrsminister Krischer. Die Schauspielerin Colin Fernandes spricht am 1. Oktober als Sachverständige im NRW-Landtag. Thema sind digitale Gewalt und Deepfakes im Netz. Fernandes wirft ihrem Ex-Mann Christian Ulm vor, Fake-Profile in ihrem Namen erstellt und darüber pornografische Inhalte verbreitet zu haben. Eingeladen wurde Fernandes von der SPD-Fraktion, die digitale Gewalt als besonderes Problem für Frauen, Kinder und queere Menschen bezeichnet.
2: Die Kurznachrichten für Nordrhein-Westfalen heute im Tag um 12. Und in Essen läuft seit einer Stunde eine Demonstration gegen die Reformpläne der Bundesregierung bei der Rente und in der Sozialpolitik. Organisiert hat die Demo der Deutsche Gewerkschaftsbund. Und Lena Sterz ist jetzt bei mir, WDR aktuell. Sie weiß, worum es den Menschen, die dort demonstrieren, denn geht.
10: Ja, die Menschen gehen auf die Straße, um gegen die Kürzungspläne der Bundesregierung im sozialen Bereich zu demonstrieren, also die schrittweise Erhöhung des Renteneintrittsalters, die Abschaffung der abschlagsfreien Rente nach 45 Jahren und die geplante Attestpflicht ab dem ersten Krankheitstag. Das sind ja alles Reformen in der Renten- und Gesundheitspolitik. Und gegen die sollen wohl ungefähr 10.000 Leute heute demonstrieren in Essen. So hat es der DGB angemeldet. Dazu aufgerufen hat zum Beispiel auch der Rapper Ecofresh. Probleme aber gibt es für manche, die nach Essen hinkommen wollen, wegen des Vandalismus bei der Bahn in Gelsenkirchen.
11: Irgendwie werden wir wohl in Essen ankommen, ja genau. Wir hoffen jetzt hier gerade noch auf den Schienenersatzverkehr. Mal schauen.
10: Das sagt Elisabeth Oertel aus Münster. Die ist in Wanne-Eickel hängen geblieben auf dem Weg nach Essen.
2: Ja, Lena, warum denn überhaupt in Essen? Also die DGB-Demo hatte ihr Zentrum quasi da. Ja. Warum mitten im Ruhrgebiet?
10: Dazu hat Thorsten Albrecht vom DGB dem WDR das hier gesagt.
12: Weil wir gesagt haben, das ist eine der Städte, wo wir sehen, dass sozusagen die Unruhe, die Unzufriedenheit sehr groß ist. Der Weg nach Essen ist sozusagen auch ein bewusster, weil wir nicht undemokratischen Kräften das Feld des Protestes überlassen wollen, sondern wir als demokratische Kraft da auf der Straße sein wollen.
10: Was er damit damit meint, ist wohl, dass die AfD in Essen bei Wahlen schon ganz gut abgeschnitten hat. Es wird heute aber nicht nur in Essen protestiert. Essen ist eine von insgesamt 15 Städten in Deutschland, wo heute protestiert wird.
2: Lena Sterz hatte die Infos. Der DGB-Protesttag heute in Deutschland. Zentrum ist in Essen. Und zum Schluss schauen wir noch aufs Wetter in Nordrhein-Westfalen. Sarah Geisler aus der WDR-Wetterredaktion ist jetzt im Studio und sie weiß, was das Wochenende bringt.
13: Ja, wir haben es heute mit einer Mischung aus Sonne und Wolken zu tun, die mal mehr, mal weniger dicht ausfallen, aber überwiegend keinen Regen bringen. Die meisten kommen also trocken durch den Tag. Dazu wird es angenehm warm. Es geht im Laufe des Nachmittags noch auf 19 bis 24 Grad rauf mit den Temperaturen. Morgen ganz ähnlich, aber ein paar Grad wärmer, dann 20 bis 28 Grad. Und die neue Woche wird sogar noch heißer. Bis einschließlich Mittwoch geht es stellenweise auf bis zu 30 Grad rauf.
2: Also noch richtig spätsommerlich. Vielen Dank für den Ausblick. Und das war WDR aktuell, der Tag um 12. Ich bin Marion Sendker.
0: 10 nach 12. Wir möchten, dass Sie gut ankommen. 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Die A1 Osnabrück-Bremen ist in beiden Richtungen zwischen Bramsche und Rieste bis Montagmorgen wegen Bauarbeiten gesperrt. Wir haben 8 Kilometer Stau Richtung Bremen, 3 Kilometer Stau im Moment in Richtung Osnabrück. A1 Dortmund Richtung Köln zwischen Gevelsberg und dem Kreuz Wuppertal Nord, 20 Minuten mehr, 5 Kilometer Stau, wegen Bauarbeiten nur eine Spur. Dann die A3 Oberhausen Richtung Frankfurt zwischen Köln-Delbrück und dem Dreieck Heumar. 10 Minuten müssen Sie draufrechnen, 4 Kilometer Stau hier wegen Bergungsarbeiten. A4 Olpe-Köln zwischen Gummersbach und Bielstein, 2 Kilometer Stau. A40 Dortmund Richtung Duisburg zwischen Gelsenkirchen Süd und dem Dreieck Essen Ost. 10 Minuten dauert's, 4 Kilometer Stau. Die A61 Koblenz Richtung Mönchengladbach ist zwischen Miel und Zwisttal nach einem Unfall jetzt gesperrt. Bitte bilden Sie hier eine Rettungsgasse. A61 Mönchengladbach Richtung Koblenz zwischen Weilerswist und Miel. Hier brauchen Sie auch 10 Minuten mehr. 6 Kilometer stockt der Verkehr. Und folgende Autobahnen sind in beiden Richtungen wegen Bauarbeiten gesperrt. A40 zwischen den Kreuzen Duisburg und Kaiserberg bis 5. Oktober. Nochmal die 40, die dabei ist, zwischen Mülheim-Winkhausen und Heißen bis Montag früh. A42 zwischen Herne-Baukau und Krange bis Dienstag früh. Und A52 Richtung Düsseldorf zwischen den Kreuzen Nersen und Karst bis Donnerstag früh. Und denken Sie dran, alle Staus auch in der Übersicht bei WDR 4 in der neuen ARD Sounds App.
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0: Das bin ich. Kommen Sie gut durchs Wochenende mit uns. Jetzt Kim Kahns und Bette Davis Eis.
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0: Frenzy und Almost Lover bei WDR 4. Wochenende im Radio, gleich mit Roxette. 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
1: 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Und dann möchte ich dann runter in den Keller und dann Fernseher an, Ton weg und dann kommen die, wenn ich die gewinne, die Teufel-Kopfhörer zum Einsatz und dann höre ich euch.
2: 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Weil sie hat die neue App runtergeladen, ARD Sounds heißt die. Die ist richtig toll, da machen sie einfach WDR 4 zum Favoriten und da gibt es eben diese kleine Aktion gerade. 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Schicken wir jetzt nach Neuss. Herzlichen Glückwunsch.
1: Ey, danke schön. Klasse, da freue ich mich drüber.
0: Ja, da hat er sich beliebt gemacht. Bastian Bender aus dem schönen Morgen hat welche verschenkt. Und wissen Sie was? Das ist so gut gelaufen. Ich mache das auch heute noch. ARD Sounds laden, also aufs Handy oder sonst wohin, Herz für WDR 4 drücken. Und dann machen Sie einfach mit. Das sind Roxette und The Look.

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0: Lafferty, Baker Street. Feine Adresse und anliegerfrei. Wir dürfen aber durch in die 80er, gleich zu den Simple Minds. Heute Nachmittag mal Sonne, mal Wolken. Regen ist nicht dabei. Dazu in Bad Salzuflen bis 21 Grad, in Lünen bei Ihnen 22 in der Spitze und Jülich kommt auf 23 Grad. Da legen wir aber noch was drauf. Morgen Vormittag zum Teil noch neblig, später überall sonnig und bis 27 Grad. 12.31 Uhr, kurz nach halb eins. Wir möchten, dass Sie gut ankommen. Hier ist der WDR 4 Verkehrsservice. Die A1 Osnabrück-Bremen ist in beiden Richtungen zwischen Bramsche und Rieste bis Montagmorgen wegen Bauarbeiten gesperrt. Längere Staus gerade Richtung Bremen, hier 9 Kilometer und 5 Kilometer Richtung Osnabrück. A1 Dortmund Richtung Köln zwischen Gevelsberg und dem Kreuz Wuppertal Nord. 20 Minuten, 5 Kilometer Stau. Wegen Bauarbeiten hier für Sie nur eine Spur. Es laufen Bergungsarbeiten auf der A3 Oberhausen Richtung Frankfurt zwischen Köln-Mühlheim und dem Dreieck Heumar. 10 Minuten dauert es, 4 Kilometer Stau. A31 Meppen Richtung Lingen. Zwischen Wiedmarschen und Lingen mehr als 30 Minuten, die Sie planen müssen. 5 Kilometer Stau. Da ist nur eine Spur frei an der Baustelle. A57 Krefeld Richtung Köln zwischen Köln-Worringen und Chorweiler. 2 Kilometer. Dann die 61 Koblenz Richtung Mönchengladbach zwischen Rheinbach und Zwisttal. Mehr als eine halbe Stunde dauert es. 10 Kilometer Stau. Nach der Sperrung ist hier wieder ein Fahrstreifen frei. A565 Meckenheim Richtung Bonn zwischen Bonn-Lengsdorf und Bonn-Endenich. 2 Kilometer Stau, wegen Bauarbeiten auch für Sie hier nur eine Spur. Und dann gibt es noch Autobahnsperrungen wegen Bauarbeiten in beiden Richtungen. A40 zwischen den Kreuzen Duisburg und Kaiserberg bis 5. Oktober. Die 40 nochmal zwischen Mühlheim, Winkhausen und Heißen bis Montag früh. A42 zwischen Herne, Baukau und Krange bis Dienstag früh. Und die 52 ist auch dabei. Richtung Düsseldorf zwischen den Kreuzen Nersen und Karst bis Donnerstag früh. Und alle Staus auch bei WDR 4 in der Übersicht für Sie in der neuen ARD Sounds App. Ich bin Christian Terhöfen. Schönen Samstag mit uns.
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0: oder Küchenschlacht läuft. Aretha Franklin und Respekt bei WDR 4. Da stehen wir stramm, genau wie für den Disco-Präsidenten, der heute Abend die Schlüssel zu den 70ern hat bei uns. Peter Grossmann macht sich warm für die Diskothek im WDR. Grüß dich, Peter.
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0: Neil Young ist das. Heart of Gold bei WDR 4. So, wir gehen mal eben kurz durch. Schöne Halbschuhe, Hosen, Frottee-Bademäntel, Doppelhaushälften und im Moment ganz besonders auch Dieseltanks. Solche Dinge erfreuen sich manchmal weniger Beliebtheit, weil sie uns zu groß sind. Für Stars wie Mark Almond kommen aber noch Songs dazu, wie zum Beispiel Tainted Love.
1: Ich hatte Phasen, in denen ich den Song gehasst habe, weil er zu groß war. Deshalb habe ich ihn eine Zeit lang nicht gespielt, aber meine Meinung dann revidiert. Es sind 2,5 Minuten Musik, die den Menschen viel bedeuten und mir ermöglicht haben, ein angenehmes Leben zu führen. Es läuft ja immer noch im Radio, in Film-Soundtracks und Werbespots. Einfach überall.
0: Everything is everywhere. Und natürlich auch hier im 4. Was für ein Zufall. Wir haben Platz für große Songs. Soft Cell, Tainted Love.

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0: Collins. I wish it would rain down.
1: So, wir kommen aber mit Sonne ums Eck. Dichtere Wolken am Nachmittag auch mal dabei, aber es bleibt trocken. In Steinfurt 20, Oberhausen heute 22, in Bergisch Gladbach 23 Grad. Morgen viel Sonne bis 27 Grad.
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3: Die Nachrichten mit Katrin Baumhöfer. Guten Tag. In Gelsenkirchen kommt es weiterhin zu Zugausfällen und Umleitungen im Bahnverkehr. Grund ist der Diebstahl von Kabeln in der Nähe des Hauptbahnhofs. Viele Reisende sind ratlos, so wie diese beiden Frauen, die zu einer großen Veranstaltung des Deutschen Gewerkschaftsbundes nach Essen wollen.
4: Also ich finde es jetzt sehr frustrierend, weil ich wollte jetzt einmal mit meinem Neffen hier an so einer tollen Veranstaltung teilnehmen und jetzt kommt das.
5: Irgendwie werden wir wohl in Essen ankommen, ja genau, wir hoffen jetzt hier gerade noch auf den Schienenersatzverkehr, mal schauen.
3: In Essen läuft eine Großdemo der Gewerkschafter. Den Protestierenden geht es vor allem um bessere Arbeitsbedingungen. Dirk Groß-Langenhoff ist in Essen vor Ort.
6: Trillerpfeifen, Fahnen, dichtes Gedränge. Hier auf dem Burgplatz stehen mehr als 10.000 Menschen. Das Motto, hart verdient. DGB-Chefin Jasmin Fahimi wartet davor, die hart erkämpften Errungenschaften der Gewerkschaften wieder abzuschaffen. Die Gewerkschaften wehren sich vor allem gegen ein späteres Rentenalter, gegen die Änderung des Arbeitszeitgesetzes und gegen die Attestpflicht ab dem ersten Krankheitstag. Sie fordern dagegen mehr Investitionen und eine Rente, die zum Leben reicht.
3: Seit dem Vormittag gibt es in ganz Deutschland Kontrollen in Kosmetikstudios und Friseursalons. Gut 2000 Zollbeamte sind im Einsatz. Es geht um mögliche Hinweise auf Schwarzarbeit und illegale Beschäftigung. Aus Köln, Oliver Köhler.
7: Hier konzentriert sich die Finanzkontrolle Schwarzarbeit heute auf Barbershops. Gerade sehen sich Beamte einen Shop im Stadtteil Kalk an, überprüfen Papiere der Beschäftigten und fragen, zu welchen Bedingungen sie arbeiten. In solchen Betrieben hat der Zoll in der Vergangenheit eine starke Häufung von Verstößen festgestellt. Kontrolleure haben Beschäftigte angetroffen, die offiziell arbeitslos gemeldet waren. Andere waren nicht wie vorgeschrieben bei der Sozialversicherung angemeldet. Und der Zoll hat Mitarbeiter angetroffen, die keine Aufenthaltserlaubnis für Deutschland haben.
3: Die Einführung eines Mensa-Essens für 1 Euro in Frankreich stellt die Organisatoren für große Herausforderungen. Nach Angaben des Studierendenwerkes wurden knapp 50% mehr Mahlzeiten verkauft als davor. Das entspreche einer Anzahl von 1,3 Millionen Portionen. Kritisiert wurden unter anderem die höhere Arbeitsbelastung und lange Warteschlangen. Und außerdem ist noch das hier wichtig. Gleich wird bekannt gegeben, ob sich die Region Rhein-Ruhr oder München um die Olympischen Spiele bewirbt. Bundespräsident Steinmeier will in 1,5 Stunden die Entscheidung verkünden. In Küntrop in Südwestfalen findet heute und morgen das Drachenfest statt. Dabei lassen sowohl Profis als auch Laien Drachen steigen. Das Fest gibt es zum 31. Mal in Küntrop. Kunden von Versanddiensten lassen ihre Pakete inzwischen immer häufiger vor der Haustür ablegen. Bei DHL ist die Zahl der Kunden, die den Service nutzen, in einem Jahr um 10% gestiegen, bei Hermes sogar um 30%. Die Schauspielerin Colleen Fernandes wird am 1. Oktober als Sachverständige im NRW-Landtag auftreten. Thema sind digitale Gewalt und Deepfakes im Netz. In Bingen in Rheinland-Pfalz hat die Polizei in der Nacht eine Frau aus dem Bett geklingelt, weil für sie ein Spenderorgan gefunden wurde. Die 65-Jährige brauchte eine neue Leber. Als das Organ in der Klinik ankam, musste es schnell gehen. Die Frau war aber telefonisch nicht zu erreichen. Die Polizisten mussten also zur Wohnung fahren und da klopfen und klingeln, um die Bewohner zu wecken. Das war WDR aktuell.
1: 13.04 Uhr. Wir möchten, dass Sie gut ankommen. Hier ist der WDR 4 Verkehrsservice. Die A1 Osnabrück-Bremen ist in beiden Richtungen zwischen Bramsche und Rieste bis Montagmorgen wegen Bauarbeiten gesperrt. Aktuell 9 Kilometer Stau in Richtung Bremen und Sie brauchen auch länger Richtung Osnabrück. Hier 5 Kilometer. A1 Köln Richtung Dortmund zwischen Hagen-Nord und dem Westhofener Kreuz. 10 Minuten dauert es. 3 Kilometer Stau. Es laufen Bauarbeiten, deshalb nur ein Fahrstreifen frei auf der A1 Dortmund Richtung Köln zwischen Gewelsberg und dem Kreuz Wuppertal Nord. 20 Minuten drauf, 5 Kilometer Stau. A3 Oberhausen Köln zwischen Mettmann und Solingen, 10 Minuten 3 Kilometer. Dann die 57 Krefeld Richtung Köln zwischen Köln-Worringen und Chorweiler. Hier inzwischen 30 Minuten, die es länger dauert, 4 Kilometer Stau nach einem Unfall. A59 Köln Richtung Bonn zwischen dem Dreieck Heumer und Flughafen Köln-Bonn, 2 Kilometer stockender Verkehr. Die 61 Koblenz Richtung Mönchengladbach zwischen Rheinbach und Zwisttal. Hier brauchen Sie auch Geduld. Mehr als eine halbe Stunde, sogar 10 Kilometer Stau. Wegen Bergungsarbeiten ist nur eine Spur frei. Und folgende Autobahnen sind in beiden Richtungen gesperrt wegen Bauarbeiten. A40 zwischen den Kreuzen Duisburg und Kaiserberg bis zum 5. Oktober. Nochmal die 40 zwischen Mülheim-Winkhausen und Heißen bis Montag früh. A42 zwischen Herne-Baukau und Krange bis Dienstag früh. Und die A52 Richtung Düsseldorf zwischen den Kreuzen Nersen und Karst bis Donnerstag früh. Und alle Staus auch bei WDR 4 in unserer neuen ARD Sounds App. Kommen Sie gut an.
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1: Mit Frosch im Hals heute. Besonderer Stargast. Alpha Will gibt's jetzt bei mir. Kommen Sie gut durchs Wochenende mit Big in Japan. Hier sind die 80er bei WDR 4.

0: Samstagmittag hier bei WDR 4. Wir gucken schon mal so ein bisschen nach vorne heute auf die Abendplanung. Denn das Wetter tagsüber ist so gut, um fernzusehen, aber heute Abend können wir uns auf die Couch verziehen und irgendeinen Film reinschmeißen, oder Yvonne?
1: Ja, und dann macht man sich's doch jetzt, wo der Herbst so langsam anfängt, gerne gemütlich. Später vielleicht auch schon am Nachmittag und dann gehören zu einem schönen Filmabend natürlich immer selbstgemachtes Popcorn mit dazu.
0: Ist das so bei dir?
1: Ist so. Bist du eher Team süß oder salzig?
0: In Sachen Popcorn bin ich eher Team salzig tatsächlich.
1: So, und da hat man ja oft das Problem, dass wenn man das Popcorn nachsalzt, nachdem es so schön aufgepoppt ist, dass dann das ganze Salz nach unten runter rieselt.
0: Wie bei den Pommes.
1: Das ist wie bei den Pommes. Deswegen ist mein Tipp, man muss das Salz ganz, ganz fein mörsern und dann kannst du ja auch noch ein bisschen Rosmarin, ein bisschen Paprika, anderes Gewürz mit dazu machen und das wirklich, dass es fast so wie ein Staubzucker aussieht, aber eben als Salz. Und das dann darüber übers Popcorn richtig schön durchmischen, dann hat jedes Popcorn-Teilchen so eine schöne Salzkruste bekommen.
0: Ich wusste, dass die Gewürzfee jetzt wieder aus der Ecke kommt hier. Und
1: ja.
0: Machst du das wirklich, dass du das Salz fein mörserst?
1: Ja, beziehungsweise ich habe so eine alte Kaffeemühle und da kannst du das auch richtig super reinmachen. Da habe ich so ein Meersalz, dann kommt das in diese Kaffeemühle rein. Das ist sowieso ein guter Trick, wenn du nur eine Mühle hast, dass man die mit Salz dann immer mal so ein bisschen zwischenreinigt. Und der Effekt ist dann eben, dass du dann ist es auch so richtig schön fein pudrig hast. Oder du nimmst einen anderen Blender, mit dem man das ganz fein mahlen kann.
0: Was mache ich denn im Fall süß?
1: Im Süß nehme ich sowieso immer nur Puderzucker, weil das besser dran haftet. Und du kannst auch, wenn du ganz mutig bist, erst das Öl erhitzen, dann ein bisschen Butter mit dazu. Dann machst du ein, zwei Popcorn da rein und wenn jetzt anfängt zu poppen, dann machst du auf jeden Fall schon ein bisschen Zucker mit dazu. Und dann musst du, wenn dann alle Körner drin sind, immer den Topf so ein bisschen schütteln, immer ein bisschen hin und her bewegen, damit diese Karamellschicht sich dann ganz um alle Körner herum und dann hast du auch so einen richtig schönen süßen Geschmack. Da muss man aber ein bisschen mehr aufpassen.
0: Und dann wickelt sich der Karamell so schön um die Hüfte. Und dann haben wir Dr. Chivago laufen.
1: Herrlich.
0: Ich sehe schon, der Herbst wird lang, aber dieses Jahr auch lecker mit WDR 4 und Yvonne Willix. Hör mal, super Tipp wieder.
1: Oder?

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0: Wir rocken ihr Wochenende hier mit Kiss. I was made for loving you. Da kommt noch ein Wetter reingerockt. Heute Nachmittag gibt es Sonne, aber auch Wolken sind dabei. Regen ist eher die Ausnahme, wenn überhaupt. In Minden heute 21 Grad, in Moers bis 22, in Aachen und Wesseling bis 23 Grad. Morgen Vormittag zum Teil noch neblig. Später wird es dann sonniger bis zu 27 Grad und nächste Woche die 30 wieder in Aussicht. Wahnsinn, 13.30 Uhr, da ist sie wieder. Hier ist der WDR 4 Verkehrsservice. Wir möchten, dass Sie gut ankommen. Die A1 Osnabrück-Bremen ist in beiden Richtungen zwischen Bramsche und Rieste bis Montagmorgen wegen Bauarbeiten gesperrt. 9 Kilometer Stau in Richtung Bremen, 5 Kilometer Stau in Richtung Osnabrück. A1 Köln Richtung Dortmund zwischen Hagen-Nord und dem Westhofener Kreuz. 10 Minuten dauert's, 4 Kilometer Stau. A1 Dortmund Richtung Köln zwischen Vollmarstein und dem Kreuz Wuppertal-Nord. Hier 20 Minuten, dies dauert, 6 Kilometer Stau wegen Bauarbeiten. Für Sie nur eine Spur. A57 Krefeld Richtung Köln zwischen Köln-Worringen und Chorweiler. 20 Minuten müssen Sie draufrechnen, 4 Kilometer Stau. Nach einem Unfall ist da nur ein Fahrstreifen frei. A61 Koblenz Richtung Mönchengladbach zwischen Rheinbach und Zwisttal. Mehr als 30 Minuten dauert's, 10 Kilometer Stau. Wegen Bergungsarbeiten nur eine Spur. Und diese Autobahnen sind in beiden Richtungen wegen Bauarbeiten gesperrt. A40 zwischen den Kreuzen Duisburg und Kaiserberg bis zum 5. Oktober. Die 40 zwischen Mülheim-Winkhausen und Heißen bis Montag früh. Die A42 zwischen Herne-Baukau und Krange bis Dienstag früh. Und die A52 Richtung Düsseldorf zwischen den Kreuzen Nersen und Karst bis Donnerstag früh. Und alle Staus auch bei WDR 4 in der neuen ARD Sounds App. Ich bin Christian Terhöfen. Schönes Wochenende zusammen.
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0: So, was macht ein Samstag eigentlich erst richtig rund? Womit können sich Menschen hier in Nordrhein-Westfalen samstags am besten und am produktivsten beschäftigen? Richtig, mit einem Umzug. Das Gute ist, wenn wir umziehen, da muss gar keiner Kisten schleppen, sondern nur das machen, was Dominik aus Geilenkirchen auch schon mit ein paar Handgriffen erledigt hat. Grüß dich, Dominik.
1: Hallo.
0: Hör mal, erzähl mal kurz, wie der WDR4-Umzug bei dir abgelaufen ist im Einzelnen.
1: Ja, also ich habe selten etwas Besseres und Unkomplizierteres erlebt als diesen Umzug tatsächlich. Ich bin schon sehr, sehr lange WDR4-Hörer und ich hatte ein bisschen Bedenken bei dem Umzug, aber es hat alles super geklappt und ich habe natürlich auch direkt WDR4 als meinen Favoriten eingespeichert.
0: Also von der WDR4-App rüber in die ARD-Sounds-App. Wir halten fest, es ist einfacher, als eine Wohnzimmerschrankwand zu tragen am Ende.
1: Viel, viel einfacher, auf jeden Fall, ja.
0: Der Dominik hört uns inzwischen über die ARD-Sounds-App, hat uns ein Herz geschenkt. Das schmeichelt mir erstmal, aber diese Herzensangelegenheit ist auch dafür da, dass WDR4 in der ARD-Sounds-App ihr Lieblingssender dann ist und sie uns immer sofort finden. Dominik, du bist praktisch ein WDR4-Dauerhörer, hast du geschrieben, ne?
1: Das ist korrekt, auf jeden Fall, ja. Also ich höre WDR4 zu Hause, vor der Arbeit, im Büro und tatsächlich auch nach der Arbeit oder wie jetzt halt am Wochenende.
0: Hör mal, ist aber eine angenehme Arbeitsatmosphäre da bei euch. Wo arbeitest du?
1: Ich bin Finanzbeamter bei der Stadt Mönchengladbach.
0: Guck dir das mal an, da denkt man immer irgendwie auf dem Amt und gerade auf dem Finanzamt ist die Stimmung meistens nicht so dolle, aber wenn WDR4 im Hintergrund läuft, dann schon.
1: Dann ist sie bestens, auf jeden Fall, ja.
0: Schlägt sich das denn in euren Abrechnungen wieder? Kriegen die Menschen mehr zurück in Mönchengladbach?
1: Och, das kann ich jetzt so nicht sagen, aber es ist eigentlich alles positiv, also ich gehe mal davon aus, dass es auch mit WDR4 noch besser werden wird, ja.
0: Hör mal, du müsstest Pressesprecher für euch werden, du machst das sehr, sehr gut. Ich finde es erstmal gut, dass wenn das so bleibt. Und wir haben ja auch eine nette Umzugsprämie, Dominik. Deine ist praktisch auf dem Weg nach Geilenkirchen. Herzlichen Glückwunsch zu den Teufel in ihr Kopfhörern, damit wir uns in Zukunft genauso gut verstehen wie jetzt.
1: Oh, super. Vielen, vielen Dank. Da freue ich mich aber sehr. Super.
0: Hör mal, jetzt, wo das Wochenende so gut anfängt, was kommt heute und morgen noch dazu bei dir? Hast du Pläne?
1: Ja, ich werde heute mit meiner Frau und meiner kleinen Tochter diverse Unternehmungen machen. Wir haben noch vor, gleich mit einem befreundeten Pärchen noch ein bisschen spazieren zu gehen, mit unserem Hund nachher noch rausgehen auf jeden Fall. Ja, und morgen dann mal schauen. Bisschen ruhiger angehen lassen, aber auch irgendwelche Unternehmungen. Da ist aber noch nichts Genaues geplant.
0: Und das Gute ist, du kannst WDR4 jetzt immer mitnehmen, ne?
1: Das stimmt. So. Auf jeden Fall. Das werde ich auch tun.
0: Dominik, Grüße in den Kreis Heinsberg.
1: Dankeschön.
0: Und wir freuen uns, wenn Sie mit uns umziehen, wie der Dominik. 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

0: 12 Minuten vor zwei. Ab heute wird Popcorn bei uns immer so eine 4-Sterne-Delikatesse. Yvonne Willix hat eben hier bei WDR 4 ihre Popcorn-Tricks für lange Fernsehabende verteilt mit feinem Salz. Was hatten wir dabei? Rosmarin, Paprika oder so eine Karamelltunke aus Puderzucker. Und wie man das dann genau macht, dass jedes Korn auch Karamell abkriegt und so weiter und so fort. Ich glaube, wir haben bei Tanina gerade einiges losgetreten.
1: Hallo Christian, hier ist Tanina aus Bedburg. Ja, jetzt habt ihr es mir aber richtig schmackhaft gemacht, weil bei mir ist es nicht der Popcorn, sondern eine ganze Tüte Chips. Also wenn ich dann jetzt in diesen Wintermonaten dann abends vom Fernseher bin und gucke einen Film, dann muss einfach die Tüte Chips her. Ja, habt ihr ja gut hingekriegt. Ich wünsche euch noch einen schönen Samstag.
0: Am besten finde ich, dass er sich so freut auf die Chips-Tüte. Tanina, egal wie laut der Fernseher ist, ne? Chips sind immer lauter. In diesem Sinne ein schönes Wochenende und bis die Tage. Tschüss. 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

0: Es wird 14 Uhr. Und wir schauen aufs Wetter. Am Nachmittag gibt's mal Sonnenschein, aber auch mal dichte Wolkenfelder. Es bleibt dabei allerdings trocken und die Temperaturen erreichen in Gütersloh 21, in Oberhausen 22, in Waldbröl und Hagen 23 Grad. Morgen Vormittag ist es stellenweise noch neblig, teilweise aber auch schon sonnig. Nachmittags gibt's dann überall Sonne bei 20 bis 28 Grad.
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2: Die Nachrichten mit Katrin Baumhöfe. Guten Tag. In Gelsenkirchen rollen die ersten Züge wieder. Seit heute Nacht gab es Zugausfälle und Umleitungen. Lena Schwerz, was war da los?
3: In der Nähe des Gelsenkirchener Hauptbahnhofs wurden wohl Kabel geklaut. Den ganzen Vormittag lang hat die Bahn dort repariert. Jetzt ist Gelsenkirchen wieder ans Bahnnetz angeschlossen. Trotzdem muss man wohl noch ein paar Stunden lang mit Verspätungen rund um Gelsenkirchen rechnen, hat eine Bahnsprecherin gesagt. Insgesamt sind heute 300 Züge im Nah- und Fernverkehr von den Störungen betroffen gewesen. Sie sind teilweise komplett ausgefallen, teilweise umgeleitet worden oder endeten früher. Die Bahn hat dann Busse eingesetzt, um zum Beispiel Menschen zu einer großen Demo nach Essen zu bringen.
2: Nach dem schweren Verkehrsunfall in Witten gestern Abend hat sich offenbar einer der Unfallbeteiligten bei der Polizei gemeldet. Der 21-jährige Wittener wird jetzt vernommen. Ob er wirklich im Fahrzeug saß, wird noch untersucht. Zwei Männer sollen beim Überholen einen Linienbus übersehen haben. Beim Ausweichmanöver wurden vier Menschen in einem anderen Auto schwer verletzt. Gleich wird bekannt gegeben, ob sich die Region Köln-Rhein-Ruhr oder ob sich München um die Austragung Olympischer Spiele bewirbt. Die Mitglieder des Deutschen Olympischen Sportbunds haben heute auf einer Versammlung in Baden-Baden abgestimmt. Bundespräsident Steinmeier will in einer halben Stunde das Ergebnis verkünden. Es geht um eine Bewerbung für die Spiele 2036, 2040 oder 2044. Der Rheinpegel ist zurzeit wieder an vielen Stellen sehr niedrig. Und an diesem sonnigen, trockenen Wochenende dürfte sich das auch nicht ändern. In Bonn liegt der Pegel mit 62 Zentimetern auf historischem Tiefstand. In Köln misst er 45 Zentimeter. Und auch am Niederrhein ist das Wasser niedrig. Viele Fähren in der Region haben deshalb den Betrieb eingestellt. Fährbesitzer Rainer Weißbart aus Wesseling hofft auf Regen, aber am richtigen Ort.
4: Wenn es hier regnet, hilft das nur den Düsseldorfern, sage ich immer mal wieder. Aber uns hier nicht, sondern es muss oben regnen. Also oben heißt im Süden und dann ist das nachhaltig auch für den Rhein.
2: Ab Montag stellt seine Fähre zwischen Wesseling und Niederkassel den Betrieb wegen des Niedrigwassers ein. Auch in Bad Godesberg und Bad Honne fahren Fähren aktuell nicht mehr. Außerdem ist das hier passiert. Seit dem Vormittag überprüfen mehr als 2000 Beamte des Zolls bundesweit Kosmetikstudios und Friseursalons. In der Vergangenheit hat der Zoll bei Kontrollen in solchen Betrieben immer wieder Hinweise auf Schwarzarbeit und illegale Beschäftigung gefunden. Der Düsseldorfer Konzern Henkel wird heute 150 Jahre alt. Er feiert das mit einem großen Fest für Beschäftigte und ihre Familien. Rund 18.000 Gäste werden erwartet. In Paris sind gerade hunderttausende Menschen, um mit dem Papst eine Messe zu feiern. Die soll gleich um 15 Uhr unter freiem Himmel stattfinden. In der thailändischen Hauptstadt Bangkok haben die Behörden den Katastrophenfall ausgerufen, wegen starker Überschwemmungen. Seit Donnerstag regnet es dort fast ununterbrochen. Heute und morgen werden in Küntrop im Sauerland viele bunte Drachen durch die Luft fliegen. Es ist Drachenfest. Organisiert wird es vom örtlichen Luftsportverein. Mehr dazu von Noel Liam van Lanker.
5: Nicht nur professionelle Drachenpiloten lassen an diesem Wochenende ihre Großdrachen in die Luft steigen. Auch die Laien können ihre eigenen Drachen fliegen lassen. Zu erwarten sind eine bunte Vielfalt an kostenlosen Angeboten, unter anderem eine Hüpfburg und Kinderschminken.
2: Das Drachenfest in Küntrop findet bereits zum 31. Mal statt. Das war WDR aktuell.
0: Hier ist der WDR 4 Verkehrsservice. Die A1 Osnabrück-Bremen ist in beiden Richtungen zwischen Bramsche und Rieste bis Montagmorgen wegen Bauarbeiten gesperrt. Zurzeit gibt es 9 Kilometer Stau in Richtung Bremen und 3 Kilometer Stau in Richtung Osnabrück. A1 Dortmund Richtung Köln zwischen Volmarstein und dem Kreuz Wuppertal Nord etwa 20 Minuten plus und 6 Kilometer Stau. Wegen Bauarbeiten ist da nur ein Fahrstreifen frei. A3, Frankfurt Richtung Köln zwischen Siebengebirge und Kreuz Bonn-Siegburg, etwa 10 Minuten plus und 3 Kilometer Stau. A43 Wuppertal Richtung Recklinghausen zwischen Bochum und Herne-Eickel etwa eine Viertelstunde plus 3 Kilometer Stau. A52 Düsseldorf Richtung Essen zwischen Essen-Süd und dem Dreieck Essen-Ost 2 Kilometer Stau, heißt für Sie, dauert 10 Minuten länger. A57 Krefeld Richtung Köln zwischen Köln-Worringen und Köln-Chorweiler 4 Kilometer Stau und ein Plus von 20 Minuten. Dort ist nach einem Unfall nur ein Fahrstreifen frei. A61 Koblenz Richtung Mönchengladbach zwischen Rheinbach und Miel etwa eine Viertelstunde plus 7 Kilometer stockender Verkehr. Außerdem sind die folgenden Autobahnen in beiden Richtungen wegen Bauarbeiten gesperrt. Die A40 zwischen den Kreuzen Duisburg und Kaiserberg bis zum 5. Oktober. Die A40 zwischen Mülheim-Winkhausen und Heißen bis Montag früh. Die A42 zwischen Herne-Baukau und Krange bis Dienstag früh. Und die A52 Richtung Düsseldorf zwischen den Kreuzen Neersen und Karst bis Donnerstag früh. 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
0: Und wir empfehlen, heute WDR 4 irgendwo im Freien zu hören. Irgendwo draußen, im Garten, auf dem Balkon, in der Garageneinfahrt. Egal, genießen Sie dieses wunderbare Wetterchen am ersten Samstag im Herbst und wir machen dann die Musik dazu. Jetzt Barclay James Harvest, Life is for Living. Das Leben ist zum Leben da, wenn das mal nicht ausgerechnet heute passt.
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0: Peter Fiers hier.
1: Am Samstagnachmittag. Gestern war echter Boyband-Alarm in Düsseldorf und schuld haben diese fünf Typen.
2: Hey, what's up? This is Nick.
3: This is AJ.
4: I'm

0: Die Backstreet Boys haben das erste von 10 Konzerten in Düsseldorf gespielt. Das sind die einzigen Konzerte in ganz Europa. Und was sollen wir sagen? Kam, glaube ich, ganz gut an.
1: War cool. Ja, war sehr cool.
2: Das war so toll. Ich habe so geweint.
3: Die Stimmung war super. Die Show war toll. Kann ich absolut empfehlen.
1: Larger Than Life war schon das erste Lied. Hätte ich eigentlich schon wieder gehen können, aber nein, war cool.
4: Es war richtig gut. Also ich war wieder 25.
5: I'll never break you.
6: Man ist nochmal in den 90ern, das war die beste Zeit. Ich gehe in einer Woche nochmal hin.
0: Die Jungs wissen aber auch, wie man das Publikum einfängt. Nicht nur mit Musik, sondern auch mit Komplimenten. Guten Abend, Düsseldorf, mein Kevin, und sagt, hier in Deutschland hat alles angefangen. Deutschland ist unsere erste Liebe.
7: Welcome to the Into the Millennium Homecoming. And it's a homecoming because Deutschland, you were our first love.
0: Sowas wird natürlich belohnt von den Fans. Die Stimmung war großartig und der Gesang natürlich auch. Grandios, die Backstreet Boys in Düsseldorf. Nächstes Konzert ist heute Abend.

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0: Billy Joel und das Uptown Girl um 2:30. Und der Schauerflux aufs Wetter in Nordrhein-Westfalen an diesem Nachmittag gibt's viel Sonnenschein, aber auch mal dichte Wolkenfelder. Dabei bleibt es aber trocken und es wird ordentlich warm. Bocholt erreicht 21 Grad, Unna 22 und Langenfeld 23 Grad. Morgen ist es trocken und freundlich bei bis zu festhalten 28 Grad. Und die neue Woche, die bringt dann tageweise sogar nochmal 30 Grad. Ist eigentlich schon Herbst? Ja, seit voriger Woche, fällt mir gerade ein. Das Wetter hat es nur noch nicht gemerkt. 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A1 Osnabrück-Bremen. Die A1 Osnabrück-Bremen ist in beiden Richtungen zwischen Bramsche und Riste bis Montagmorgen wegen Bauarbeiten gesperrt. Zurzeit gibt es 9 Kilometer Stau in Richtung Bremen und 3 Kilometer Stau in Richtung Osnabrück. A1 Dortmund Richtung Köln zwischen Vollmerstein und dem Kreuz Wuppertal Nord. Etwa 20 Minuten plus und 6 Kilometer Stau. Da ist wegen Bauarbeiten nur ein Fahrstreifen frei. A2 Hannover Richtung Oberhausen zwischen Dortmund Nordost und Henrichenburg. Mehr als 20 Minuten plus. Da gibt's 8 Kilometer Stau. Die Ausfahrten Dortmund Mengede und das Kreuz Dortmund Nordwest sind gesperrt. Da blockiert ein defekter LKW die Fahrbahn. A3 Frankfurt Richtung Köln zwischen Siebengebirge und Loma, 6 Kilometer stockender Verkehr und etwa 10 Minuten plus. A3 Oberhausen Richtung Arnheim zwischen Dienstlaken Süd und Dienstlaken Nord, 3 Kilometer Stau bedeutet für Sie etwa 10 Minuten extra. A43 Wuppertal Richtung Recklinghausen zwischen Bochum und Herne-Eickel, etwa 30 Minuten plus und 4 Kilometer Stau, da gab es einen Unfall in der Baustelle. A57 Krefeld Richtung Köln zwischen Köln-Worringen und Köln-Chorweiler eine Viertelstunde extra. 3 Kilometer Stau. Dort ist nach einem Unfall nur ein Fahrstreifen frei. Und als ob das noch nicht genügen würde. Hier sind noch die Autobahnen, die wegen Bauarbeiten in beiden Richtungen momentan gesperrt sind. Die A40 zwischen den Kreuzen Duisburg und Kaiserberg bis zum 5. Oktober und zwischen Mülheim-Winkhausen und Heißen bis Montag früh. Die A42 zwischen Herne-Baukau und Krange bis Dienstag früh und die A52 Richtung Düsseldorf zwischen den Kreuzen Nersen und Karst bis Donnerstag früh. Alle Staus, alle Sperrungen können Sie jederzeit nachlesen. 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
0: Und ich bin Jürgen Mayer, freue mich, dass Sie bei uns sind an diesem Samstagnachmittag.

0: Gloria Gaynor, I Will Survive.
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SWR4 am Samstagnachmittag. John Lennons Imagine erschien 1971 und gab's noch nicht mal damals in Großbritannien als Single. Erst nach dem Tod von John Lennon im Dezember 1980 ist dieser Titel als Single rausgekommen und dann natürlich gleich an die Spitze der

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0: Marshall und Haynes sind das mit Dancing in the City. Wetterchen zum Tanzen wäre ja. Heute Nachmittag gibt's viel Sonne, aber auch ein paar Wolken. Allerdings kommt kein Regen runter. Dazu kommt Remscheid auf 21 Grad, Kleve und Heinsberg auf 22 und Bad Münstereifel auf 23. Morgen Vormittag zum Teil noch neblig, später aber überall sonnig und bis zu 27 Grad.
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2: Die Nachrichten mit Marion Meinker. Guten Tag.
3: Sieger ist München.
2: Bundespräsident Steinmeier hat in Baden-Baden die Entscheidung zur Olympia-Bewerbung verkündet. München hat sich gegen Köln-Rhein-Ruhr durchgesetzt und geht damit als deutscher Bewerber um Olympische Sommerspiele 2036, 40 oder 44 ins Rennen. Markus Tepper live aus Baden-Baden. Wie ist die Entscheidung dort aufgenommen worden?
4: Der bayerische Ministerpräsident reckte die Faust nach oben, als er die Nachricht bekam vom Bundespräsidenten. Und Hendrik Wüst, der nordrhein-westfälische Ministerpräsident, war ein fairer Verlierer, hat direkt Markus Söder gratuliert. Danach unbeschreiblicher Jubel natürlich bei der Münchner Delegation. Die Köln-Rhein-Ruhr-Delegation ein bisschen mit hängenden Ohren, aber alle sehr, sehr sportlich fair. Alle sagen, wir vereinen uns jetzt hinter diesem deutschen Olympiakandidaten, hinter München. Wir werden alles das, was wir hier wissen, an Know-how, was wir an Erfahrung haben, an München weitergeben, um München fit für den internationalen Wettbewerb zu machen. Denn heute war es ja nur ein nationaler Entscheid.
2: Der Hauptbahnhof Gelsenkirchen ist wieder ans Bahnnetz angeschlossen. Seit heute Nacht hatte es Zugausfälle und Umleitungen gegeben, mutmaßlich weil in der Nähe des Hauptbahnhofs Kabel gestohlen wurden. Insgesamt waren rund 300 Züge im Nah- und Fernverkehr von den Störungen betroffen. Bis in Gelsenkirchen wieder alle Züge planmäßig fahren, wird es nach Auskunft der Bahn aber noch einige Stunden dauern. In Paris beginnt zur Stunde eine große Freiluftmesse mit dem Papst. Hunderttausende Menschen sind dazu auf die zentrale Place de la Concorde geströmt. Kai Rienecker, WDR Paris.
5: Den katholischen Organisatoren war es wichtig, dass alle Interessierten an dem Gottesdienst im Zentrum von Paris teilnehmen können. Die meisten Besucher werden den Papst bestenfalls über einen der 40 Großbildschirme sehen können. Über mehrere Kilometer verteilt sich die gigantische Menschenmenge auf den gesamten Champs-Élysées bis hinauf zum Triumphbogen und darüber hinaus. 600.000 Gläubige und sonstige Besucher sind angemeldet. Der französische Präsident Macron nimmt aus Gründen der Trennung von Staat und Kirche in Frankreich nicht an der Messe teil.
2: Und auch das ist Thema. Nach dem schweren Verkehrsunfall in Witten gestern Abend hat sich offenbar einer der beiden Unfallbeteiligten bei der Polizei gemeldet. Ob der 21-Jährige wirklich im Fahrzeug saß und warum er von dem Unfallort flüchtete, ist aber noch nicht bestätigt. Seit dem Vormittag überprüfen mehr als 2000 Beamte des Zolls bundesweit Kosmetikstudios und Friseursalons. In der Vergangenheit hat der Zoll bei Kontrollen in solchen Betrieben immer wieder Hinweise auf Schwarzarbeit und illegale Beschäftigung gefunden. In der thailändischen Hauptstadt Bangkok haben die Behörden den Katastrophenfall ausgerufen wegen starker Überschwemmungen. Seit Donnerstag regnet es dort fast ununterbrochen. In der Arbeitsweltausstellung DASA in Dortmund dreht sich heute alles um solarbetriebene Modellautos. Bei der Deutschen Meisterschaft für Solarmobile treten junge Tüftlerinnen und Tüftler aus ganz Deutschland mit ihren selbstgebauten Modellen an. Daniel Schmitz ist dabei.
6: Ein hell ausgeleuchteter 10 Meter langer Tisch ist die Rennstrecke, auf der sich die Teams miteinander messen. Das Solarmobil, das als erstes über die Ziellinie fährt, gewinnt. Eine Jury bewertet aber auch, wie kreativ und innovativ die Mobile gestaltet sind. Bevor es auf die Rennstrecke geht, werkeln die Schülerinnen und Schüler in einer Werkstatt an ihren Modellautos mit Solarzellen.
2: Ausrichter der Solarmobilmeisterschaft in Dortmund ist ein Verein, der Kinder und Jugendliche an Solartechnik heranführen will. Das war WDR aktuell.
0: Wir möchten, dass Sie gut ankommen. 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Die A1 Osnabrück-Bremen ist in beiden Richtungen zwischen Bramsche und Rieste bis Montagmorgen wegen Bauarbeiten gesperrt. Zurzeit gibt es 8 Kilometer Stau in Richtung Bremen. A1 Dortmund Richtung Köln zwischen Volmarstein und dem Kreuz Wuppertal Nord. 6 Kilometer Stau und etwa eine halbe Stunde plus. Da ist nur eine Spur frei. A2 Hannover Richtung Oberhausen zwischen Dortmund Nordost und Henrichenburg etwa eine Viertelstunde plus und 6 Kilometer Stau. Die Ausfahrten Dortmund-Mengerde und das Kreuz Dortmund Nordwest sind wegen Bergungsarbeiten momentan gesperrt. A3 Frankfurt Richtung Köln zwischen Siebengebirge und Lohmar, 4 Kilometer stockend heißt für Sie 10 Minuten extra. A3 Oberhausen Richtung Arnheim zwischen Kreuz Oberhausen und Dienstlaken Nord, eine Viertelstunde plus und 4 Kilometer Stau wegen Bergungsarbeiten. A43 Wuppertal Richtung Recklinghausen zwischen dem Kreuz Bochum und Herne-Eickel etwa 20 Minuten plus, 4 Kilometer Stau nach einem Unfall. A57 Krefeld Richtung Köln zwischen Köln-Worringen und Köln-Chorweiler etwa eine Viertelstunde plus wegen 3 Kilometer Stau. Und die folgenden Autobahnen sind in beiden Richtungen wegen Bauarbeiten gesperrt. Die A40 zwischen den Kreuzen Duisburg und Kaiserberg bis 5. Oktober und zwischen Mülheim-Winkhausen und Heißen bis Montag früh. Die A42 zwischen Herne-Baukau und Krange bis Dienstag früh und die A52 Richtung Düsseldorf zwischen den Kreuzen Nersen und Karst bis Donnerstag früh. Und jetzt folgt hier noch eine amtliche Gefahreninformation für Fröndenberg. In Fröndenberg kommt es in den Ortsteilen Ardey und Stadtmitte durch einen Brand in der Ardeyer Straße zu Geruchsbelästigung und Rauchniederschlag. Und da können gesundheitliche Beeinträchtigungen nicht mehr ausgeschlossen werden. Die Feuerwehr empfiehlt, dass sie sofort in geschlossene Räume gehen, Fenster und Türen zumachen und die Klima- und Lüftungsanlagen abschalten. 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
0: Am Samstagnachmittag und mit schöner Musik, Circle in the Sand ist das von Belinda Carlisle. Tatsächlich hat ihre Texterin am Strand gesessen und mit einem Stock ziemlich gedankenlos kleine Kreise in den Sand gezeichnet. Und auf einmal hat sie gesagt, Moment mal, das können wir noch in das Lied packen.

0: Das sind Charles und Eddie. Would I Lie to You? WDR 4 ist hier am Samstag. Und heute ist der 26. September. Heute wird Brian Ferry 81, man mag das gar nicht glauben, so wie der Mann aussieht. Bemerkenswert fit ist er und sein Geheimnis ist nach eigenen Worten, nie stehen bleiben, viel reisen, viel ausprobieren und sehr aktiv sein. Das gilt für seine Musik, wie für sein Privatleben. Und da hat er wahnsinnig viele Hobbys. Wenn er nicht auf die Jagd geht oder auf Kunstauktionen mitbietet, verbringt Brian Ferry die meiste Zeit auf dem Tennisplatz. Und das ist, findet er, eine gute Methode, um in Form zu bleiben.
1: I won't be playing in Wimbledon next year.
2: Ich werde zwar kaum nächstes Jahr in Wimbledon spielen, aber es macht einfach Spaß. Viel mehr, als ins Gym zu gehen oder etwas in der Art. Ich mag es, einen Wettkampf auszutragen und dabei ein bisschen Struktur zu haben. Ich bevorzuge das Doppel.
1: But doubles is what I like.
0: Gemischtes Doppel. Natürlich etwa an der Seite junger Frauen, die er anschließend zum Essen reisen oder auch schon mal zum Heiraten ausführen kann, so wie er es mit der Freundin seines Sohnes Isaac getan hat. Die hatte er 2012 geehelicht, sich allerdings 2014 auch schon wieder scheiden lassen. Gab's wahrscheinlich ein neues Tennis-Doppel, gemischt natürlich. Brian Ferry wird heute 81. Wir gratulieren mit einem tollen Song von Roxy Music und seiner Stimme. Oh yeah! WDR 4 ist hier.

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King Kate. Am Samstagnachmittag, 15:30 ist es. An diesem Nachmittag gibt es in Nordrhein-Westfalen Wolken und ein bisschen Sonne. Ganz selten auch mal ein Schauer. Kommt so gut wie nicht vor. Rheine kommt heute auf 21 Grad, Olpe auf 22 und Schleiden auf 23 Grad. Morgen Vormittag ist es stellenweise noch ein bisschen neblig oder bewölkt. Am Nachmittag kommt dann überall die Sonne ordentlich raus und heizt uns ein bei 20 bis 28 Grad. Wir möchten, dass Sie gut ankommen. 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Die A1 Osnabrück-Bremen ist in beiden Richtungen zwischen Bramsche und Rieste noch bis Montagmorgen wegen Bauarbeiten gesperrt. Momentan gibt es 8 Kilometer Stau in Richtung Bremen. A1 Dortmund Richtung Köln zwischen Volmarstein und dem Kreuz Wuppertal Nord etwa eine halbe Stunde plus. 6 Kilometer Stau gibt's dort. Es ist nur eine Spur frei. A2 Hannover Richtung Oberhausen zwischen Dortmund Nordost und Henrichenburg. Eine Viertelstunde plus und 6 Kilometer Stau. Die Ausfahrt Dortmund-Meggede und das Kreuz Dortmund Nordwest sind wegen Bergungsarbeiten gesperrt. A3 Oberhausen Richtung Arnheim zwischen Dienstlaken Süd und Dienstlaken Nord. Etwa 10 Minuten plus. Da gibt's 3 Kilometer Stau wegen Bergungsarbeiten. A3 Oberhausen Richtung Köln zwischen Kreuz Oberhausen West und Kreuz Kaiserberg. 2 Kilometer Stau und ein Extra von 10 Minuten. A43 Recklinghausen Richtung Wuppertal zwischen Wittenhäfen und Sprockhövel dauert es ebenfalls etwa 10 Minuten länger wegen 5 Kilometern stockendem Verkehr. A57 Krefeld Richtung Köln zwischen Köln-Worringen und Köln-Chorweiler etwa 10 Minuten plus. Von dort werden uns 3 Kilometer Stau gemeldet. Folgende Autobahnen sind außerdem in beiden Richtungen wegen Bauarbeiten gesperrt. Die A40 zwischen den Kreuzen Duisburg und Kaiserberg, das noch bis zum 5. Oktober. Und zwischen Mülheim-Winkhausen und Heißen bis Montag früh. Die A42 zwischen Herne-Baukau und Grange bis Dienstag früh. Und die A52 Richtung Düsseldorf zwischen den Kreuzen Nersen und Karst bis Donnerstag früh. Und jetzt folgt hier noch eine amtliche Gefahreninformation für Fröndenberg. In Fröndenberg kommt es in den Ortsteilen Adey und Stadtmitte durch einen Brand in der Adeyer Straße zu Geruchsbelästigung und Rauchniederschlag. Es können gesundheitliche Beeinträchtigungen nicht ausgeschlossen werden. Deshalb empfiehlt die Feuerwehr dringend, sofort geschlossene Räume aufzusuchen, die Fenster und die Türen zuzumachen und Klima- und Lüftungsanlagen abzuschalten. 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
2: Ich bin Jürgen Meier und ich find's toll, dass Sie WDR 4 eingeschaltet haben. An diesem Samstagnachmittag. Hier sind Queen.

0: WDR 4 ist hier. Samstagnachmittag. Vor 40 Jahren hat die britische Rockband Status Quo diese Nummer hier rausgebracht. In the Army Now. Steht eigentlich fast wie kaum ein anderes Lied für Status Quo, ist aber ein Coversong. Denn anders als bei vielen anderen ihrer Stücke sind nicht Status Quo selbst die Komponisten geschrieben, wurde das Stück vom niederländischen Popmusikduo Bolland und Bolland, also nicht Lolleg und Bolleg, sondern Bolland und Bolland. Die hatten den Titel 81 veröffentlicht. 5 Jahre später haben sich Status Quo die Nummer dann vorgenommen. Gitarrist Francis Rossi, der erinnert sich, wie es zu dem Titel und dem für Status Quo doch ziemlich ungewöhnlichen Sound gekommen ist.
1: Als wir in die 80er kamen, suchten wir nach neuen Sounds. Wir dachten, wir kommen aus einer anderen Generation. Also benutzten wir Synthesizer und künstliches Schlagzeug. Und deshalb klingt In the Army Now so anders. Damals fanden wir das gut. Die Stones und alle anderen haben es genauso gemacht. Es ist schwer, nicht dem neuesten Trend zu folgen.
0: Es war also ein Soundexperiment, aber es hat sich für die Band ausgezahlt. Platz 1 der Charts in Deutschland, Österreich und der Schweiz, Platz 2 in Großbritannien und überall behauptete sich In the Army Now mehrere Wochen, teilweise sogar Monate in den Hitparaden. Vor 40 Jahren veröffentlicht jetzt bei WDR 4 Status Quo mit In the Army Now.

Hier ist WDR 4 und dieser Mann hier, der hat schon Klassiker produziert, da haben die meisten von uns noch Windeln getragen. Heute tritt er immer noch ab und zu mal auf kleineren Veranstaltungen, lebt hauptsächlich in Spanien und den Niederlanden und ist mit einer der früheren Models von Frau Antje aus Holland verheiratet. Hier ist George McRae, Rock Your Baby.

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0: Norman Greenbaum ist das mit Spirit in the Sky. Es wird 16 Uhr. Und wir schauen eben aufs Wetter. Am Nachmittag gibt's mal Sonne, mal Wolken, keinen Regen. Dazu kommt Bielefeld auf 21, Solingen auf 22 und Lippstadt auf 23 Grad. Morgen Vormittag ist es zum Teil noch neblig. Später kommt aber überall die Sonne raus und wir erwarten bis zu 27 Grad.
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2: Die Nachrichten mit Marion Meinka. Guten Tag.
3: Wir freuen uns, dass wir jetzt richtig loslegen können, dann Olympia nach Deutschland zu holen.
2: Münchens Oberbürgermeister Krause freut sich, dass sich seine Stadt für die Austragung der Olympischen Spiele 2036, 2040 oder 2044 bewerben darf. München konnte sich in einer Abstimmung gegen die Region Köln-Rhein-Ruhr durchsetzen mit 91 zu 50 Stimmen. Der Kölner Oberbürgermeister Burmeister nimmt es sportlich.
4: Aus der Niederlage gehen wir gestärkt hervor, weil wir viel für den Sport erreicht haben. Ein Dank an das großartige Team in Nordrhein-Westfalen, bei den vielen Städten, die zu einem Team geworden sind. Und insgesamt war es aber ein Sieg für den Sport heute. Wir werden alles tun, damit die Olympia-Bewerbung, damit die Bewerbung um Paralympische Spiele für Deutschland zum Erfolg geführt wird.
2: Am Nachmittag hatte Bundespräsident Steinmeier in Baden-Baden die Entscheidung zur Olympia-Bewerbung verkündet, mit München als Gewinnerstadt. Aus Baden-Baden berichtet Holger Kühner.
5: Zuvor hatten die Delegierten des Deutschen Olympischen Sportbundes in einer geheimen Wahl München den Vorzug vor Köln und der Region Rhein-Ruhr gegeben. In München fanden die Olympischen Spiele bereits 1972 statt. Im Olympiapark von damals sollen Sportarten wie Klettern, Skateboard und BMX stattfinden. Die Segelwettbewerbe werden in Kiel ausgetragen. Bereits im kommenden März wird das Internationale Olympische Komitee entscheiden, ob München in die nächste Bewerbungsphase für die Olympischen Spiele 2036 aufgenommen wird.
2: In Essen haben tausende Menschen gegen die Reformpläne der Bundesregierung demonstriert. Der Deutsche Gewerkschaftsbund sprach von 18.000, die Polizei von 12.000 Teilnehmern. DGB-Chefin Fahimi sagte, mit den Protesten solle ein Zeichen für einen starken Sozialstaat und den Schutz von Arbeitnehmerrechten gesetzt werden. Kunden von Versanddiensten lassen ihre Pakete inzwischen immer öfter vor der Haustür ablegen. Das geht aus Angaben von DHL und Hermes hervor. Benjamin Immort zu den Hintergründen der Entwicklung.
6: Das lässt sich nur mutmaßen. Vielleicht ist es vielen einfach zu lästig, zum Paketshop zu gehen, wenn die Lieferung zu Hause nicht abgegeben werden konnte. Jedenfalls sind die Zahlen bei den Paketdiensten gestiegen. Bei DHL um 10%, bei Hermes sogar um 30% seit letztem Jahr. GLS und DPD sprechen von einem stabilen Anteil. Bei allen Versendern kann man einen festen Ablageort bestimmen, also vor der Haus- oder Wohnungstür zum Beispiel. Und es gehört auch ein gewisses Vertrauen dazu, denn das Risiko, wenn das Paket geklaut wird, liegt beim Empfänger.
2: Und auch das ist Thema. Bundesinnenminister Dobrindt hat sich dafür ausgesprochen, in der EU einen Migrationskrisenmechanismus einzuführen. Das sei wegen des Massenansturms auf das spanische Gebiet Ceuta im Juli notwendig geworden. In Paris sind etwa 700.000 Menschen zu einer Messe mit Papst Leo dem 14. gekommen. Vor der Messe auf der Place de la Concorde war der Papst mit dem Papamobil über die Champs-Élysées gefahren. Heute vor 80 Jahren ist die erste Tim und Struppi-Ausgabe erschienen. Die Figuren hatte der belgische Zeichner Hergé schon 1929 erfunden, aber erst nach dem Zweiten Weltkrieg bekamen sie ihr eigenes Comic-Magazin.
7: Jedes Kind möchte wie Tim sein. Kinder können sich mit Tim total identifizieren. Das ist, glaube ich, einer der wichtigsten Gründe für seinen Erfolg.
2: Hergé hat mit Tim und Struppi zwei der bekanntesten Figuren der Comic-Geschichte erschaffen. Die Comics wurden in über 80 Sprachen übersetzt und sind weit über 200 Millionen Mal verkauft worden. Das war WDR aktuell.
0: 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Die A1 Osnabrück-Bremen ist in beiden Richtungen zwischen Bramsche und Rieste bis Montagmorgen wegen Bauarbeiten gesperrt. Zurzeit gibt's 6 Kilometer Stau in Richtung Bremen. A1 Dortmund Richtung Köln zwischen Volmarstein und dem Kreuz Wuppertal Nord etwa 20 Minuten plus und 6 Kilometer Stau. Da ist nur eine Spur frei. A1 Köln Richtung Euskirchen zwischen Kreuz Köln West und Frechen. Ein Unfall, Viertelstunde plus, 3 Kilometer Stau. A3 Arnheim Richtung Köln zwischen Dienstlaken Süd und Kreuz Oberhausen West, 3 Kilometer stockend. A52 Essen Richtung Düsseldorf zwischen Essen Süd und Essen Kettwig, etwa 10 Minuten plus und 4 Kilometer stockender Verkehr. A57 Krefeld Richtung Köln, zwischen Köln-Worringen und Köln-Chorweiler 3 Kilometer Stau. Heißt für Sie, es dauert etwa eine Viertelstunde länger. Außerdem sind die folgenden Autobahnen in beiden Richtungen wegen Bauarbeiten gesperrt. Die A40 zwischen den Kreuzen Duisburg und Kaiserberg bis zum 5. Oktober und zwischen Mülheim-Winkhausen und Heißen bis Montag früh. Die A42 zwischen Herne-Baukau und Krange bis Dienstag früh und die A52 Richtung Düsseldorf zwischen den Kreuzen Neersen und Karst bis Donnerstag früh. Jetzt kommt noch eine amtliche Gefahreninformation für Fröndenberg. In Fröndenberg kommt es in den Ortsteilen Adey und Stadtmitte durch einen Brand zu Geruchsbelästigung und Rauchniederschlag. Die Feuerwehr empfiehlt, in geschlossene Räume zu gehen, Fenstern und Türen zu schließen und die Klima- und Lüftungsanlagen abzuschalten. 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
0: Und mit Musik von einem besonders schlauen Kerlchen, Billy Ocean. Der hat Anfang der 80er ein Lied geschrieben und gedacht, Mensch, da müssen wir doch was tun, damit das richtig erfolgreich wird. Deshalb hat er gleich 3 Textversionen dafür gemacht. Es gab für die USA Caribbean Queen, war da tatsächlich ein Nummer 1 Hit. Für die europäischen Länder gab es die European Queen, war immerhin bei uns noch Platz 2. Und dann gab es noch die Version African Queen und auch in Afrika ist die unter den Top 10 in zahlreichen Ländern gelandet. Wir haben hier sozusagen die US-Version, die Caribbean Queen am Samstagnachmittag. Schön, dass Sie bei uns sind.
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SWDR4 und ich weiß gar nicht, wie es auf Italienisch richtig heißt, wenn man sagen will, sorry, tut mir leid, scusi vielleicht. Es dreht sich um diesen Herrn, auf den haben sich ganz viele WDR4-Hörer im kommenden April 2027 gefreut.

0: Das ist Eros Ramazzotti, der wollte im April in Düsseldorf auftreten, präsentiert von uns, von WDR 4. Doch vor ein paar Wochen, da musste er sich einer Stimmbandoperation unterziehen. Die gute Nachricht lautet, diese OP ist gut verlaufen, aber seine Tournee, Una Storia Importante, die ihn durch die ganze Welt führt, die muss unterbrochen und neu geplant werden. Und das hat auch Konsequenzen für den Termin in Düsseldorf. Das Management hat jetzt bekannt gegeben, dass das dortige Konzert von Eros Ramazzotti auf den 1. April 2028, also in anderthalb Jahren, verschoben wird, um ein gutes Jahr. Also, Eros selbst hat sich mit folgenden Worten an die Fans gewandt. Meine Genesung hat begonnen und ich kann es kaum erwarten, euch alle persönlich wiederzusehen. Motivierter denn je. Die Tour wird im Herbst 2027 mit Konzerten in Kanada, den USA und Lateinamerika fortgesetzt, bevor sie dann im Frühjahr 28 nach Europa und Italien führt. Manchmal muss man halt einen Schritt zurücktreten, um noch stärker zurückzukommen. Zitat Ende. Schließlich, das hat er mal in einem Interview gesagt.
1: Ich denke, die Leute mögen meine Stimme, meine Art und meine Professionalität. Ich war immer ich selbst und habe immer mein Bestes gegeben.
0: Natürlich, gerade beim Sänger kommt's auf die Stimme an. Wir wünschen deshalb Eros Ramazzotti gute Besserung, freuen uns jetzt schon auf den 1. April 2028. Bitte merken, Eros Ramazzotti dann in Düsseldorf. Die Wartezeit verkürzen wir uns jetzt mit Quanto Amore Sei. WDR 4 ist hier.

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0: Womack und Womack Teardrops. Um 16:30 Uhr und wir schauen aufs Wetter. Am Nachmittag breiten sich dichte Wolkenfelder aus, die aber auch immer wieder der Sonne Platz machen. Schauer bleiben die absolute Ausnahme und die Temperaturen sind ordentlich, 20 bis 25 Grad. Schauen wir auf die einzelnen Städte. Dienstlaken erreicht 21, Essen 22, Aachen 23 Grad. Morgen ist es dann trocken und freundlich bei bis zu 28 Grad. Und die neue Woche, die bringt dann stellenweise sogar nochmal 30 Grad. 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Die A1 Osnabrück-Bremen ist in beiden Richtungen zwischen Bramsche und Rieste noch bis Montagmorgen wegen Bauarbeiten gesperrt. Momentan gibt es 6 Kilometer Stau in Richtung Bremen. A1 Dortmund Richtung Köln zwischen Gevelsberg und dem Kreuz Wuppertal Nord etwa 20 Minuten plus und 5 Kilometer Stau, da ist nur eine Spur frei. A57 Krefeld Richtung Köln. Zwischen Köln-Worringen und Köln-Chorweiler etwa eine halbe Stunde plus gibt's da und 4 Kilometer Stau. Nach einem Unfall muss da momentan die Fahrbahn gereinigt werden. Und folgende Autobahnen sind in beiden Richtungen wegen Bauarbeiten gesperrt. Die A40 zwischen den Kreuzen Duisburg und Kaiserberg bis zum 5. Oktober und zwischen Mülheim, Winkhausen und Heißen bis Montag früh. Die A42 zwischen Herne-Baukau und Krange bis Dienstag früh und die A52 Richtung Düsseldorf zwischen den Kreuzen Neersen und Karst bis Donnerstag früh. Alle Staus gibt's auch jederzeit zum Nachlesen bei WDR4 in der neuen ARD Sounds App.
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0: Mein Name ist Jürgen Mayer.

BDR 4 ist hier. Am Samstagnachmittag um 16:38 Uhr und wir schauen in die offiziellen deutschen Singlecharts vom 26. September des Jahres 1989. In diesen Wochen gibt es jeden Tag neue Demos in der DDR, vor allem in Leipzig, und immer mehr Menschen verlassen die DDR. 12.000 dürfen das in diesen Wochen offiziell, 33.000 flüchten. Bundesaußenminister Genscher hält Ende September 89 seine berühmte Rede auf dem Balkon der deutschen Botschaft in Prag und verkündet den DDR-Bürgern auf dem Botschaftsgelände, dass sie ausreisen dürfen. Und bis zum Fall der Mauer sind es nur noch wenige Wochen. In den deutschen Singlecharts Ende September 89 reine Frauenpower. Auf der 5 diese Nummer, Martika und Toy Soldiers.

Turner, The Best. Das war Platz 4 der deutschen Singlecharts im September, am 26. September des Jahres 1989. Da schauen wir heute an diesem Samstag hier bei WDR 4 drauf. Auf der 3, und ich habe schon gesagt, Frauenpower, wieder eine Frau, Lil Louise mit French Kiss, wird hauptsächlich gestöhnt in diesem Song. Auf der 2 war dann die Nummer von Jive Bunny and the Master Mixers, Swing the Mood. Und dann haben wir wieder eine Frau auf der 1. Platz 1 der deutschen Singlecharts, 26. September 1989. Kauma und De Lambada.

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0: bringt immer wieder gute Stimmung. Tom Jones, She's a Lady. Um kurz vor 17 Uhr schauen wir aufs Wetter. Den Rest des Tages sollten wir uns auf Wolken einstellen und ein bisschen Sonne, ganz selten auf einen Schauer. Morgen Vormittag ist es stellenweise noch neblig oder bewölkt, am Nachmittag dann überall sonniges Wetter und warm wird's. Bielefeld kommt auf 25 Grad, Unna und Königswinter schaffen 27 und Düren sogar 28 Grad.
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2: Die Nachrichten mit Marion Meinker. Guten Tag. München ist der deutsche Bewerber für die Olympischen und Paralympischen Spiele. Die bayerische Landeshauptstadt konnte sich damit gegen den letzten Konkurrenten Köln-Rhein-Ruhr durchsetzen und geht damit für die Spiele 2036, 2040 oder 2044 ins internationale Rennen. Bayerns Ministerpräsident Söder freute sich über den Sieg und sprach von einer großen Chance.
3: Es ist was Historisches und wir wollen alles geben, damit wir am Ende gemeinschaftlich als Deutschland, als Partner für Nord, für Süd, für Ost und West am Ende uns als ein Land präsentieren. Das ist unser Ziel und dafür wollen wir arbeiten und danke für das Vertrauen.
2: Politikerinnen und Politiker aus Nordrhein-Westfalen haben München zum Zuschlag als deutsche Bewerberstadt gratuliert. Ministerpräsident Wüst sagte der Stadt die volle Unterstützung zu.
4: Wir haben ein tolles Konzept hingelegt. Wir waren in 4 von 7 Bewertungskategorien vorne in der Gesamtsumme München in der Nasenspitze. Ich bin sehr, sehr stolz auf den gemeinsamen Weg, den wir mit Köln gegangen sind. Wir haben nichts liegen lassen. München war die Nasenspitze vorne. Glückwunsch dazu und jetzt gemeinsam dafür, die Spiele nach Deutschland zu holen.
2: Olympische Sommerspiele in Deutschland fanden zuletzt 1972 statt, in München. Bundesverkehrsminister Bilger ist unzufrieden mit dem Sanierungstempo bei der Bahn. Im Interview mit dem Spiegel fordert er mehr Tempo. Oliver Neurodt, WDR Berlin.
5: Man könne niemandem erklären, warum Pendlerstrecken so lange gesperrt seien und die Situation danach immer noch nicht besser werde. Ich bin überhaupt nicht zufrieden, sagt Bilger wörtlich, mit Blick auf die Modernisierung von Gleisen, Weichen oder von Sicherheitstechnik. Der CDU-Politiker nennt das Ziel der Bahn ziemlich ambitioniert, dass bis 2029 70% der Fernzüge pünktlich fahren sollen. Im vergangenen Monat lag die Pünktlichkeitsquote nur bei 54%.
2: Und auch das ist Thema. Außenminister Wadefuhl hat sich in New York mit dem russischen Außenminister Lavrov getroffen. Am Rande der UNO-Generaldebatte war es das erste bilaterale Treffen der Außenminister beider Länder seit Jahren. Die SPD-Fraktion im Bundestag will der geplanten Pflegereform nicht zustimmen. Fraktionschef Miersch sagte der Bild am Sonntag, ein reines Kürzungspaket mache die SPD nicht mit. In Paris sind etwa 700.000 Menschen zu einer Messe mit Papst Leo dem 14. gekommen. Vor der Messe auf der Place de la Concorde war der Papst mit dem Papamobil über die Champs-Élysées gefahren. Nach dem schweren Verkehrsunfall in Witten gestern Abend hat sich offenbar einer der beiden Unfallbeteiligten bei der Polizei gemeldet. Ob der 21-Jährige wirklich im Fahrzeug saß und warum er vom Unfallort flüchtete, ist aber noch nicht bestätigt. Der Flughafen Catania auf Sizilien ist wegen einer Aschewolke des Vulkans Ätna bis morgen Mittag geschlossen worden. Wie schon in der vergangenen Woche und auch schon im August gilt für den Flugverkehr die Warnstufe Rot. Nach dem Tod einer 26-jährigen Patientin in der LVR-Klinik in Köln-Merheim gibt es in Köln am frühen Abend einen Protestzug durch die Innenstadt. Eine Privatinitiative hat dazu aufgerufen. Susanne Rittner mit den Einzelheiten.
6: Die 26-jährige Priscille war Ende Mai während ihres Klinikaufenthalts gestorben, nachdem sie laut Medienberichten fixiert und medikamentös behandelt worden war. Obduktion und weitere Gutachten sollen nun die Todesursache klären. Die Staatsanwaltschaft Köln untersucht mögliche Versäumnisse in der Klinik.
2: Nach den Untersuchungen soll entschieden werden, ob gegen Beschäftigte der Klinik ein Anfangsverdacht wegen fahrlässiger Tötung besteht oder nicht. Das war WDR aktuell.
0: Hier ist WDR4 mit dem Verkehrsservice und so langsam beruhigt sich das da draußen. Die A1 Osnabrück-Bremen ist in beiden Richtungen zwischen Bramsche und Rieste wegen Bauarbeiten bis zum Montagmorgen gesperrt. Momentan gibt es 6 Kilometer Stau in Richtung Bremen. A1 Dortmund Richtung Köln zwischen Gevelsberg und dem Kreuz Wuppertal Nord etwa 20 Minuten plus und 5 Kilometer Stau. Da wird gebaut und da ist nur eine Spur frei. A52 Essen Richtung Düsseldorf zwischen Essen-Rüttenscheid und Essen-Kettwig. Etwa 10 Minuten plus und 5 Kilometer stockender Verkehr. Und die A57 Krefeld-Köln, die ist zwischen Köln-Worringen und Köln-Chorweiler nach einem Unfall gesperrt. Die folgenden Autobahnen sind in beiden Richtungen wegen Bauarbeiten gesperrt. Die A40 zwischen den Kreuzen Duisburg und Kaiserberg bis 5. Oktober und zwischen Mülheim-Winkhausen und Mülheim-Heißen bis Montag früh. Die A42 zwischen Herne-Baukau und Krange bis Dienstag früh und die A52 Richtung Düsseldorf zwischen den Kreuzen Neersen und Karst bis Donnerstag früh. 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
0: Schönen guten Tag zusammen. Was ich bisher noch nicht wusste, heute ist ja der internationale Tag des Hasen. Hat mir noch niemand gesagt. Ich überlege gerade, wem ich dafür jetzt die Ohren langziehen muss.
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17 bei WDR 4 am Samstagnachmittag, 17.16 Uhr ist es. Und da haben wir in dieser Woche echt mal große Augen gemacht, als wir das gehört haben. Angus Young von AC/DC hat ein Baby signiert. Tatsächlich, es war eine Autogrammstunde bei einem Fan-Event in Toronto in Kanada. Und da sitzt der AC/DC-Gitarrist und wartet auf das, wo er als nächstes draufkritzeln darf. Und auf einmal bekommt Angus Young ein Baby auf den Tisch gelegt. Soll aber keine Windeln machen, sondern wirklich einfach dem Baby seine Unterschrift verpassen. Macht er dann auch, zieht die Nummer wirklich durch, konzentriert. Mit ruhiger Hand. Im Video wirkt das so, als würde er das Baby kurz mal für 20 Sekunden tätowieren. Vermutlich wird das Kind in den nächsten Tagen nicht mehr gebadet, damit die Schrift, die Unterschrift von Angus Young länger drauf bleibt. Das ist musikalische Früherziehung nach dem Motto Rock Your Baby. Hier ist AC/DC. You Shook Me All Night Long bei WDR 4.

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0: Coldplay und Clocks. Damit sind nicht die Schuhe gemeint, sondern die Uhren. Es ist gleich 5:30 und wir schauen aufs Wetter in Nordrhein-Westfalen. Den Rest des Tages gibt's Wolken und ein bisschen Sonne, ganz selten mal einen Schauer. Das Ganze bei 16 bis 21 Grad. Und da schauen wir gerne nach morgen, nach dem morgigen Sonntag. Am Vormittag ist noch stellenweise neblig oder bewölkt, aber der Nachmittag wartet dann auf uns mit sonnigem Wetter in ganz Nordrhein-Westfalen und schönen Temperaturen. Lemgo kommt auf 24 Grad, Solingen und Münster schaffen morgen die 26 und Arnsberg sogar die 27. Wir möchten, dass Sie gut ankommen. Hier ist der WDR4 Verkehr. Die A1 Osnabrück-Bremen ist in beiden Richtungen zwischen Bramsche und Rieste bis Montagmorgen wegen Bauarbeiten gesperrt. Momentan gibt es 6 Kilometer Stau in Richtung Bremen. A1 Dortmund Richtung Köln zwischen Gevelsberg und dem Kreuz Wuppertal Nord etwa 20 Minuten plus und 5 Kilometer Stau. Da ist nur eine Spur frei und zwar in der Baustelle. A52 Essen Richtung Düsseldorf zwischen Essen-Rüttenscheid und Essen-Kettwig etwa 10 Minuten plus und 5 Kilometer stockender Verkehr. Die A57 Krefeld Richtung Köln ist momentan zwischen Köln-Worringen und Köln-Chorweiler nach einem Unfall gesperrt und die folgenden Autobahnen sind in beiden Richtungen wegen Bauarbeiten gesperrt. Die A40 zwischen den Kreuzen Duisburg und Kaiserberg bis zum 5. Oktober und zwischen Mülheim-Winkhausen und Heißen bis Montag früh. Die A42 zwischen Herne-Baukau und Krange bis Dienstag früh und die A52 Richtung Düsseldorf zwischen den Kreuzen Nersen und Karst bis Donnerstag früh. Das war alles ein bisschen viel auf einmal, aber Sie können alles in Ruhe nachlesen. 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
0: Mein Name ist Jürgen Mayer. Hallo, guten Nachmittag.

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1: Samstag Nachmittag. Und falls Sie sich auch gewundert haben sollten, warum es heute noch keinen Toralarm auf Ihrem Handy gegeben hat, das liegt nicht daran, dass alle Spiele des heutigen Bundesligaspieltags immer noch 0-0 stehen würden. Es liegt schlicht und ergreifend daran, dass heute gar kein Bundesligaspieltag ist. Wir haben Nations League und morgen spielt die deutsche Fußballnationalmannschaft in Berlin gegen Griechenland. Das ist also für Jürgen Klopp, den neuen Nationaltrainer, das erste Heimspiel. Am Donnerstag gab es ja gegen die Niederlande ein 1-1 Unentschieden. Jetzt würde Kloppo morgen gerne mal einen Sieg sehen. Was wir jetzt schon wissen, Klopp nimmt im Tor einen Wechsel vor. Statt Marc Ter Stegen wird gegen Griechenland Alexander Nübel im Tor stehen. Und das hat nichts damit zu tun, dass Ter Stegen schlecht gespielt hätte. Wörtlich hat Jürgen Klopp gesagt: Ich habe gehört, dass Marc kritisch gesehen wurde. Das hat mich überrascht nach einem Spiel, nachdem der gegnerische Trainer sagte, er habe uns den Arsch gerettet. So redet nur einer, Kloppo. Still.

0: Es ist exakt 17.48 Uhr.
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0: Und wir schreiben das Jahr 1976. Die Boxsportfans werden ihren Wecker stellen. Am 28. September geht es im Kampf zwischen Muhammad Ali und Ken Norton um den Weltmeistertitel im Schwergewicht. Die Live-Übertragung aus dem New Yorker Yankee Stadium beginnt wegen der Zeitverschiebung am 29. September nachts um 3.25 Uhr im ZDF. Unter dem Titel Urlaubshits versammelt eine neue Langspielplatte Top-Hits aus Italien, Spanien und Frankreich. Mit dabei unter anderem Celentanos Svalutation, Dalida mit Chantendré oder Bobos Band mit Bobo Step, was wir gerade im Hintergrund hören. In der Diskothek im WDR vor einer Woche auf Platz 1 Smokey mit I'll Meet You at Midnight. Und welche Hits zurzeit eine Wurzel und super ankommen, verrät uns ab 19 Uhr heute Gildo Horn in der Diskothek im WDR. Neu in den bundesdeutschen Hitlisten zurzeit diese Nummer hier von David Dundas. Jeans on. WDR 4 ist hier am Samstagnachmittag.

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0: Die Rubettes sind das mit Sugar Baby Love. Es wird 18 Uhr und wir schauen aufs Wetter in Nordrhein-Westfalen. Heute gibt es teils dichte Wolkenfelder, zwischendurch lockert es aber auf. Und am Abend haben wir immer noch 16 bis 21 Grad. Morgen anfangs neblig, später sonnig. Bad Salzuflen kommt auf 24, Dorsten auf 25 und Euskirchen auf 27 Grad.
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2: Einen schönen Samstagabend. Ich bin Marion Sendker und das sind unsere Themen. Keine Olympischen Spiele in NRW. Die Region Köln-Rhein-Ruhr hat die Abstimmung gegen München verloren. Außerdem schauen wir auf den DGB-Protest gegen Sparmaßnahmen und was so ein Protest überhaupt bringen kann. Und wir sprechen darüber, warum heute im ganzen Land zahlreiche Kosmetik- und Friseursalons kontrolliert worden sind.
3: Sieger ist München.
2: Das war Bundespräsident Steinmeier mit dem Abstimmungsergebnis beim Deutschen Olympischen Sportbund heute in Baden-Baden. Es ging um die Bewerbung als Austragungsort für kommende Olympische und Paralympische Spiele. Neben München war die Region Köln-Rhein-Ruhr im Rennen. Und auch wenn München als geheimer Favorit galt in NRW, sind trotzdem jetzt so einige Sportbegeisterte ein bisschen enttäuscht.
4: Es ist halt ziemlich schade, weil ich glaube, das Ruhrgebiet hätte echt einiges zu bieten.
5: Duisburg, Köln, Düsseldorf, da sind halt viele Großstädte dabei. Ich denke, wir hätten das gerockt.
6: Die Stimmung ist natürlich ein bisschen traurig. Nichtsdestotrotz würde ich mich natürlich sehr freuen, wenn Olympia in Deutschland generell stattfindet.
7: Aber am Ende gewinnt irgendwie immer der FC Bayern oder das Bundesland Bayern.
2: Ja, und der bayerische Ministerpräsident Söder, der sagte nach der Entscheidung:
8: Die Kölner haben es uns ganz schön spannend und schwer gemacht. Wir haben in diesem ganzen Wettbewerb eine tolle Leistung gebracht. Habt uns ganz schön zum Zittern gebracht.
2: Ein Kompliment aus Bayern. Ob das trösten kann, was für den deutschen Sport jetzt wichtig ist, das fasst Frank Kollmann zusammen.
9: Der deutsche Sport bewirbt sich nach 1972 erneut mit München um olympische und diesmal auch paralympische Sommerspiele. Dazu Kanuslalom in Augsburg, Segeln in Kiel und Fußball in weiteren Städten von Stuttgart bis Nürnberg. Herz aber bleibt der Olympiapark von 72 mit seinem ikonischen Zeltdach. Bayerns Ministerpräsident Markus Söder.
8: Das war ja auch die Idee, die wir in Paris gesehen haben. Alles an einem Ort. Du schaust beim Schwimmen in der See, drehst dich um und die Radfahrer fahren vorbei. Und um die Ecke dann ist das nächste Event.
9: Genau dieses Konzept verfolgt auch München. Was es nicht gibt, soll temporär entstehen. Mit Wettkampfstätten in Messehallen und mitten in der Stadt. Wettkampfstätten, die nach den Spielen wieder verschwinden, so wie in Paris. Klar ist aber auch, München muss Gas geben, vor allem bei der Infrastruktur, bei Straßen und ÖPNV. 2029 fällt die Entscheidung, wer die Spiele 2036 bekommt. Es könnte München sein, nicht viel Zeit. Der Bundespräsident aber betont die Chancen einer deutschen Bewerbung.
10: Wenn wir als Team Deutschland an den Start gehen, dann haben wir beste Chancen, Gastgeber der Spiele zu werden.
2: Frank Hollmann über München als möglicher Austragungsort für olympische und paralympische Spiele in 10 Jahren. Ja, und für viele an Rhein und Ruhr ging es heute nicht nur um Sport, sondern auch um Politik. In Essen haben mehr als 10.000 Menschen gegen die Reformpläne der Bundesregierung im Sozialbereich protestiert. Der Deutsche Gewerkschaftsbund hatte dazu aufgerufen und Lena Sterz, WDR aktuell, ist jetzt bei mir. Wie war die Kundgebung in Essen denn?
11: Die war voll. Der DGB sprach von 18.000, die Polizei von 12.000 Teilnehmern. Mit Fahnen und mit Trillerpfeifen und Transparenten sind die durch die Essener City gezogen zum Burgplatz. Da war die DGB-Bundesvorsitzende Jasmin Fahimi. Hören wir mal rein, was sie gesagt hat.
12: Wenn der 8-Stunden-Tag in Frage gestellt wird, wenn Menschen nach 45 Jahren Arbeit noch länger arbeiten sollen, dann geht uns das alle an, liebe Kolleginnen und Kollegen.
11: Fahimi sagte zwar, dass der DGB für Veränderungen bereit sei, aber nicht zulasten der sozialen Sicherheit. Proteste gab es nicht nur in Essen, sondern auch in 14 weiteren Städten in Deutschland. Insgesamt folgten ungefähr 175.000 Menschen dem Aufruf des DGB heute.
2: Das klingt nach ganz schön vielen Leuten, aber welche Bedeutung haben solche Demos denn wirklich für die Politik? Also kann Protest da etwas verändern?
11: Also der am besten belegte Effekt ist, dass Proteste ein Thema auf die politische Agenda setzen. Regierungen, Parlamente, Medien auch beschäftigen sich dann tatsächlich häufiger mit Themen, wenn es große Proteste gibt. Und 175.000 Demonstrierende in 15 Städten, das ist auch schon für den DGB eine eher hohe Zahl. Interessant ist auch, dass die SPD wohl bei der geplanten Pflegereform nicht zustimmen will. Und das passt ja zu dem Thema der Demo heute. Das wurde heute bekannt. Da drohen Kürzungen für Pflegende, für Pflegebedürftige, aber auch ihre Angehörigen. Und da will die SPD nicht mitgehen. Das haben Spitzenpolitiker heute gesagt und stattdessen Strukturreformen gefordert.
2: Klingt so, als könne das mit den Reformen dann doch noch etwas dauern. Lena Sterz hatte die Infos zum DGB-Protest. Und wir machen weiter mit den Kurznachrichten. Da geht es unter anderem um die Bahn und um den Papst. Mehr dazu von Marion Meinka.
13: Der Hauptbahnhof Gelsenkirchen ist seit dem Nachmittag wieder ans Bahnnetz angeschlossen. Seit heute Nacht hatte es Zugausfälle und Umleitungen gegeben, mutmaßlich weil in der Nähe des Hauptbahnhofs Kabel gestohlen wurden. Insgesamt waren rund 300 Züge im Nah- und Fernverkehr von diesen Störungen betroffen. Bundesinnenminister Dobrindt will mehr Befugnisse für die europäische Grenzschutzagentur Frontex. Es müsse zum Beispiel eine eigene Truppe geben für Ausnahmesituationen. Damit meinte der CSU-Politiker etwa den Massenansturm auf das spanische Gebiet Ceuta im Juli. In Paris haben Hunderttausende Christen mit Papst Leo XIV. Eine Messe gefeiert, auf der zentralen Place de la Concorde. Rund 800.000 Gläubige standen kilometerweit auf den Champs-Élysées. Etwa 14.000 Sicherheitskräfte waren vor Ort. Der Papst rief dazu auf, über den Sinn des Lebens nachzudenken und sagte, dass es auf Erden nichts gebe, was die Menschen voll und ganz zufriedenstellen könne. Außenminister Wadefuhl hat sich in New York mit dem russischen Außenminister Lavrov getroffen. Am Rande der UNO-Generaldebatte war es das erste bilaterale Treffen der Außenminister beider Länder seit Jahren.
2: Die Kurznachrichten im Tag um 6. Und am Wochenende mal ins Kosmetikstudio oder zum Friseur. In dutzenden Salons waren heute landesweit auch Zollbeamte. Nicht aus kosmetischen Gründen natürlich. Mehr als 2000 Ermittler der Finanzkontrolle Schwarzarbeit haben Kosmetikstudios und vor allem die auf Männer spezialisierten Barbershops durchsucht. Über die Kontrollen aus Köln berichtet Oliver Köhler.
14: In Barbershops hat der Zoll in der Vergangenheit eine starke Häufung von Verstößen festgestellt. Kontrolleure haben Beschäftigte angetroffen, die offiziell arbeitslos gemeldet waren. Andere waren nicht wie vorgeschrieben bei der Sozialversicherung angemeldet. Und der Zoll hat Mitarbeiter angetroffen, die keine Aufenthaltserlaubnis für Deutschland hatten. Die Daten, die der Zoll bei den heutigen Kontrollen aufgenommen hat, werden jetzt ausgewertet. Ergebnisse sollen in den kommenden Tagen vorliegen.
2: Und wir gucken noch aufs Wetter mit Sarah Geisler aus der WDR-Wetterredaktion.
15: Die Nacht bleibt trocken, teilweise bewölkt und stellenweise neblig bei 14 bis 6 Grad. Morgen geht's dann teilweise noch neblig los, wird dann aber sehr sonnig und es bleibt allermeistens trocken bei noch wärmeren Temperaturen als heute, 20 bis 28 Grad.
2: Das waren die Aussichten und das war der WDR aktuell, der Tag um 6. Ich bin Marion Sendker.
0: Hier ist WDR 4 mit dem Verkehrsservice. Wir möchten, dass Sie gut ankommen. Die A1 Osnabrück-Bremen ist in beiden Richtungen zwischen Bramsche und Rieste bis Montagmorgen wegen Bauarbeiten gesperrt und zurzeit gibt es 4 Kilometer Stau in Richtung Bremen. A1 Dortmund Richtung Köln zwischen Gevelsberg und dem Kreuz Wuppertal Nord etwa eine Viertelstunde plus. Da gibt's 4 Kilometer Stau. Wegen Bauarbeiten ist nur ein Fahrstreifen frei. Und A57 Krefeld Richtung Köln zwischen Köln-Worringen und Köln-Chorweiler mehr als 20 Minuten plus und 4 Kilometer Stau. Nach der Sperrung ist inzwischen wieder eine Spur wenigstens frei. Folgende Autobahnen sind außerdem in beiden Richtungen wegen Bauarbeiten gesperrt. Die A40 zwischen den Kreuzen Duisburg und Kaiserberg bis 5. Oktober und zwischen Mülheim-Winkhausen und Heißen bis Montag früh. Die A42 zwischen Herne-Baukau und Krange bis Dienstag früh und die A52 Richtung Düsseldorf zwischen den Kreuzen Neersen und Karst bis Donnerstag früh. 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
0: ARD Sounds App mussten wir alle erstmal ein bisschen üben, aber jetzt haben wir es, glaube ich, gut drauf. Wir haben jetzt was Historisches auf die Ohren von OMD. Die beiden Jungs besingen Johanna von Orléans, diese historische Figur aus Frankreich, und das in gleich 2 Songs. In Joan of Arc und in dieser Nummer Made of Orleans. Keiner hat diesen Liedern damals eine Chance eingeräumt in den 80ern, aber von wegen. Beide waren ganz vorne in den Charts. Auch wenn wir hier Marschtrommeln im Dreivierteltakt hören.
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0: Ein Jahr. Only Time. Hier ist WDR 4. Am Samstag jetzt die Ohren gespitzt. Jetzt gibt's was zum ganz genau hinhören. Ja, das war zugegebenermaßen kurz, sehr kurz. 1,316 Sekunden, um genau zu sein. Napalm Death waren das mit ihrem Song. Ja, das ist ein Song, heißt You Suffer und er ist von 1987 und steht seitdem auch im Guinness-Buch der Rekorde als der kürzeste Song der Welt. Bis jetzt. Denn jetzt sagt die Band Coastal Fire Department, wir können sogar noch kürzer. Der Songtitel ist länger als ihr Song. Don't Let the Fire Go Out heißt er, aber er hat alles, was so ein Song braucht, sagt die Band.
1: Ours is a proper song. There are all lyrics. There's a chord change. All three of us are playing. It's just a bit of fun and it's unofficially. Certainly it's the shortest song ever released in the Channel Islands. Oh.
0: Der Song Lass das Feuer nicht ausgehen hat also einen Text, einen Akkordwechsel und alle Mitglieder der Band spielen ihr Instrument. Dann wollen wir mal hören. Die große Premiere bei WDR 4. Hier sind Coastal Fire Department mit dem Song Don't Let the Fire Go Out. Ja, war's schon. Nochmal vielleicht? Das war der vielleicht aktuell kürzeste Song der Welt bei WDR 4. Und wer jetzt reif für die Insel ist... Kein Problem, ab nach Westerland.

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0: Fairground Attraction, perfekt am Samstagnachmittag. Nee, Abend muss man eigentlich schon sagen. Es ist ja schon 6:30 und über Nordrhein-Westfalen ist eine teils dichte Wolkendecke. Es lockert allerdings zwischendurch mal auf und es ist nicht gerade kühl. Es ist immer noch angenehm 16 bis 21 Grad. Morgen ist es dann anfangs neblig, später verbreitet sonnig und am Nachmittag höchstens mal leicht bewölkt. Es wird deutlich wärmer. Morgen bis zu 24 Grad in Detmold, bis zu 26 Grad in Bochum und 27 Grad in Pulheim. Wir möchten, dass Sie gut ankommen. Hier ist der WDR4 Verkehr. Die A1 Osnabrück-Bremen ist in beiden Richtungen zwischen Bramsche und Rieste bis Montagmorgen wegen Bauarbeiten gesperrt. Es gibt zurzeit 4 Kilometer Stau in Richtung Norden, in Richtung Bremen. A1 Dortmund Richtung Köln zwischen Gevelsberg und dem Kreuz Wuppertal Nord. 5 Kilometer Stau heißt für Sie etwa 20 Minuten extra. Da ist wegen Bauarbeiten nur ein Fahrstreifen frei. A52 Essen Richtung Düsseldorf zwischen Essen-Rüttenscheid und Breitscheid etwa 10 Minuten plus und 4 Kilometer stockend. Und A57 Krefeld Richtung Köln zwischen Köln-Worringen und Köln-Chorweiler etwa eine Viertelstunde plus und 3 Kilometer Stau wegen Bergungsarbeiten. Folgende Autobahnen sind außerdem in beiden Richtungen wegen Bauarbeiten gesperrt. Die A40 zwischen den Kreuzen Duisburg und Kaiserberg bis zum 5. Oktober und zwischen Mülheim-Winkhausen und Heißen bis Montag früh. Die A42 zwischen Herne-Baukau und Krange bis Dienstag früh und die A52 Düsseldorf Richtung Düsseldorf zwischen den Kreuzen Nersen und Karst bis Donnerstag früh. Alle Staus, auch die Sperrungen, können Sie jederzeit nachlesen bei WDR4 in der neuen ARD Sounds App. Ich bin Jürgen Mayer und freue mich, dass Sie bei uns sind.
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0: Hier ist BDR 4. Am Samstagabend, die Beatles beeinflussen die Musikwelt bis heute und werden es wohl immer tun. Das machen sie aber auch in der Wissenschaft überraschend oft. Niederländisches Forscherteam hat jetzt gezählt, die Beatles werden in mehr als 3000 wissenschaftlichen Arbeiten erwähnt. Da werden die Songs für Vergleiche genutzt oder die Songzeilen oder Titel werden abgewandelt. With a little help from my friends. Das taucht über 200 Mal in wissenschaftlichen Arbeiten auf. Auch mal ins Gegenteil gedreht. Mit Hilfe meiner Feinde. Der Spitzenreiter in der Wissenschaft ist allerdings mit fast 800 Treffern ein Titel, der gar nicht so ein Top-Titel der Beatles ist. The Long and Winding Road.
1: The Long and Winding Road.
0: Bei der Entwicklung von Medizin, da gibt es sogar das sogenannte Besser-als-die-Beatles-Problem. Darunter versteht man die zunehmende Erschwerung, neue Medikamente erfolgreich auf den Markt zu bringen, denn die müssen besser sein als die Präparate, die es ja schon gibt. So wie in der Musik es halt auch schwierig ist, nach den tollen Liedern der Beatles musikalisch noch was draufzusetzen. Also, noch ein schöner Rekord für die Beatles, meistzitierte Band in wissenschaftlichen Arbeiten. All You Need Is Love, auch das nutzen sie in der Wissenschaft gerne und machen es in umgedichteter Form wirklich zu einem Motto. Attention is all you need. Sagen Sie in der Wissenschaft, die Aufmerksamkeit ist alles, was wir brauchen. Wir bleiben bei der Liebe, die wir brauchen bei WDR 4. All you need is love.

Chris de Burgh ist das mit Missing You aus dem Ende der 80er. Hier ist WDR 4 Samstagabend. Gildo Horn übernimmt nach den 19 Uhr Nachrichten mit der Diskothek im WDR. Mein Name ist Jürgen Mayer. Ich wünsche noch einen gepflegten Samstagabend hier mit WDR 4. Wiederhören.

0: Es wird 19 Uhr. Das Wetter in Nordrhein-Westfalen heute Abend bleibt trocken und mild. Wir haben noch zwischen 16 und 21 Grad. Morgen wird es nochmal richtig warm mit viel Sonne. Detmold und Meinerzhagen kommen auf 24, Ibbenbüren auf Velbert und Velbert auf 25 und Erftstadt auf 27 Grad. Am Montag wird sogar noch etwas wärmer.
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2: Die Nachrichten mit Nina Lenföhr. Guten Abend. Der deutsche Kandidat für eine Olympiabewerbung ab 2036 ist München. Die bayerische Landeshauptstadt setzte sich bei der Abstimmung in Baden-Baden klar gegen Köln und die Region Rhein-Ruhr durch. Mit 91 zu 50 Stimmen. Offenbar sahen die Delegierten die größere Strahlkraft bei München. Holger Kühner.
3: Köln, Rhein-Ruhr und München wurden ja im Vorfeld vom DOSB mit sehr gut bewertet. Also beiden Städten hat man zugetraut, dass sie moderne Olympische Spiele organisieren können. Das Ergebnis von 91 zu 50 Stimmen für München zeigt auch, dass die Delegierten schon einen Schritt weiter gedacht haben. An die Kandidatur beim Internationalen Olympischen Komitee und für die aktuell knapp 100 Mitglieder spielt der Bekanntheitsgrad einer Stadt eben auch eine Rolle. Und da hat München sicherlich bessere Chancen.
2: Außenminister Wadefuhl hat sich am Rande der UNO-Vollversammlung in New York mit dem russischen Außenminister Lavrov getroffen. Es war das erste direkte Treffen der Außenminister beider Länder seit Jahren. Wadefuhl forderte Lavrov nach Angaben aus Delegationskreisen auf, den so wörtlich gefährlichen Weg der Eskalation gegenüber Deutschland, Europa und der NATO zu verlassen. Und auch das ist Thema. Die SPD-Fraktion im Bundestag will der geplanten Pflegereform nicht zustimmen. Fraktionschef Mirsch sagte der Bild am Sonntag, ein reines Kürzungspaket mache die SPD nicht mit. Bundesinnenminister Dobrindt hat sich dafür ausgesprochen, in der EU einen Migrationskrisenmechanismus einzuführen. Das sei wegen des Massenansturms auf das spanische Gebiet Ceuta im Juli notwendig. Nach dem schweren Verkehrsunfall in Witten gestern Abend hat sich offenbar einer der beiden Unfallbeteiligten bei der Polizei gemeldet. Ob der 21-Jährige wirklich im Fahrzeug saß und warum er vom Unfallort flüchtete, ist aber noch nicht bekannt. Papst Leo hat im Stadtzentrum von Paris eine große Messe mit 800.000 Teilnehmern gefeiert. Viele Menschen waren begeistert, den Papst so nah zu erleben, so wie diese beiden Besucher.
4: Pour moi aujourd'hui c'est un moment assez extraordinaire de voir le pape Léon.
5: Es ist einfach ein außergewöhnlicher Moment, den Papst auf den Champs-Élysées mit so vielen Personen zusammenzusehen. Diese Messe ist grandios und etwas wirklich Herausragendes. Für mich ist das Besondere, dass wir hier alle zusammen sind und es sich wirklich nach Gemeinschaft anfühlt.
2: Am dritten Tag seiner Frankreich-Reise besuchte der Papst morgen den Pilgerort Lourdes. Und das war WDR aktuell.
0: 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Die A1 Osnabrück-Bremen ist in beiden Richtungen zwischen Bramsche und Rieste bis Montagmorgen wegen Bauarbeiten gesperrt. Zurzeit gibt es 5 Kilometer Stau in Richtung Bremen und A1 Dortmund Richtung Köln. Zwischen Gevelsberg und dem Kreuz Wuppertal Nord etwa eine Viertelstunde plus und 5 Kilometer Stau. Wegen Bauarbeiten ist da nur ein Fahrstreifen frei. Außerdem sind die folgenden Autobahnen in beiden Richtungen wegen Bauarbeiten gesperrt. Die A40 zwischen den Kreuzen Duisburg und Kaiserberg bis zum 5. Oktober und zwischen Mülheim-Winkhausen und Heißen bis Montag früh. Die A42 zwischen Herne-Baukau und Krange bis Dienstag früh und die A52 Richtung Düsseldorf zwischen den Kreuzen Neersen und Karst bis Donnerstag früh. 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
1: Hier ist der Grossmann, der Peter, und ich melde mich gehorsamst aus dem Jahre 1976. Ich sitze im Funkhaus des Westdeutschen Rundfunks und ihr hört das Unterhaltungsprogramm mit der Nummer 4. Ich habe meinen Plattenspieler angeschlossen und auf 45 gestellt. Es warten auf euch wie immer 10 Titel unserer Hitsparade und 3 Neuvorstellungen, die euer Musikherz erwärmen werden. Aber vorab die neuesten Meldungen vom 26.09.1976. Investigativ, Udo Lindenberg sammelt Themen für seine neue LP. Favoriten sind Teufelsaustreibung und Damenringkämpfe. Emotional. Mütter klagen verzweifelt an. Unsere Töchter sind Bay City Rollers Fans. Und politisch Fußballterrier Berti Vogts fordert auf, jetzt CDU wählen, weil unsere Demokratie einen Wechsel braucht. Ihr habt hingegen völlig richtig gewählt, denn auf euch warten jetzt volle 55 Minuten voller schönster musikalischer Momente. Hier ist unsere astreine Ja, und damit willkommen im Jahr 1976 und da ist viel los. Der Punk explodiert in London. Gerald Ford und Jimmy Carter diskutieren im Fernsehen über Amerikas Zukunft und irgendwo sitzt ein kleiner Michael Ballack noch völlig ahnungslos im Kinderwagen El Capitano, gerade frisch geschlüpft. Und aber dominiert die Charts, nur nicht bei uns. Letzter Platz, schlechteste Platzierung seit Einstieg in unsere Hitparade. Also mir wäre jetzt nicht nach Tanzen zumute. Hier sind sie, Platz 10, aber Dancing Queen.

Ja, und auch der Man From Man's Earth Band auf der neuen geht's nicht anders als aber. Schlechteste Platzierung ever und der freie Fall von Man From Man von 2 auf 9. Man kann sich eben auf nichts mehr verlassen. Da ist die Diskothek im WDR nicht anders als das Wetter. Kaum ist der Herbst gestartet, fühlt er sich an wie der Sommer. Und es wird heute noch einige Überraschungen geben, die zeigen, das Hitparaden-Musikerleben ist eben eine Achterbahnfahrt. Dazu dann gleich mehr, jetzt aber fertig machen und die Langhaarperücke aus dem Schrank holen. Denn jetzt gibt's was auf die Rockerohren. Bei Deep Purple hat Richie Blackmore seine Gitarre so lange zum Glühen gebracht, bis es ihm offenbar selbst zu heiß wurde. Also raus bei Deep Purple und rein ins nächste Abenteuer Rainbow. Mit Ronnie James Dio am Mikrofon gründete Blackmore seine neue Band und schon seine erste LP zeigte, der Mann ist zwar nicht mehr bei Deep Purple, aber seine Finger haben den Arbeitsplatz gewechselt, nicht das Tempo. Starstruck ist eine ziemlich direkte Geschichte über eine Frau, die einen Mann völlig aus der Bahn wirft oder, wie man 1976 sagen könnte, man ist nicht verliebt, man ist einfach nur gründlich erledigt. Und dann diese Gitarre. Blackmore spielt nicht einfach Soli, er baut kleine Gewitter in 6 Saiten. Klassische Melodien, harte Riffs und plötzlich ein Ton, bei dem man merkt, der Mann hat seine eigenen Vorstellungen davon, was eine Gitarre alles können muss. Richie Blackmores Rainbow mit Starstruck, unsere Nummer 1 der Neuvorstellungen in der Diskothek im WDR.

0: Bombs heißt es für Rainbow, wir müssen draußen bleiben. Oder wählt ihr den Gitarrengott Blackmore in unsere Charts? Stimmabgabe in allen digitalen Postkästen ab 20 Uhr. Und hier sind Poco, Rose of Cimarron.
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1: In den deutschen Kinos liefen in diesen Tagen unter anderem Asterix erobert Rom, Eine Leiche zum Dessert, Duell am Missouri und seit gestern, 25. September, Das Omen, absoluter Horror. Genau wie die Bierpreise auf dem Oktoberfest. Empörung herrscht über den Preis für die Maß von 3,95 Mark. Trotzdem verputzten die Besucher 505.000 Brathändel, knapp 42.000 Schweinshaxen und über 45.000 Portionen Schaschlik. Die Rohkaffeepreise sind auch kräftig gestiegen. So kostet ab jetzt in den Kantinen des Bundestages eine Tasse 60 Pfennig. Und gute Nachricht für alle Telefonjunkies. Philips stellt in dieser Woche eine Glasfasertechnik vor, mit der theoretisch rund 350.000 Telefongespräche gleichzeitig übertragen werden können. Ein Wahnsinn. Genau wie unser einziger Italiener im Programm Adriano Celentano beklagt die Svalutation auf der See.

Und auf geht's zur Neuverstellung Nummer 2 heute Abend. Norman Whitfield, der viele Motown-Klassiker geschrieben hatte, sollte Songs für den Soundtrack zum Film Car Wash schreiben. Er wollte das eigentlich nicht, aber es gab ein bedeutendes Argument. Er brauchte das Geld. So saß er gerade bei Kentucky Fried Chicken, während er sich ein Basketballspiel ansah, als ihn die Inspiration traf. Er schrieb den Text

auf die Tüte, in der das Hähnchen verpackt war. Und worum ging's? Eine Waschanlage. Autowaschen ist 1976 ungefähr so sexy wie heute ein Besuch beim TÜV. Man macht's, weil's sein muss. Und dann kam dieser Song und Rolls Royce haben aus der Waschanlage plötzlich einen Ort gemacht, an dem richtig was los ist. Carwash, Bürsten an, Wassermarsch, Musik auf 12. Da wird geschrubbt, gewischt und poliert, dass selbst der letzte Käfer auf der Windschutzscheibe freiwillig die Scheibenwaschanlage einschaltet. Hier sind sie, Rolls Royce, Carwash.

Chicago mit If You Leave Me Now. Wir feiern Geburtstag an diesem 26.09.1976. Und ein fröhliches Trolala schicken wir Brian Ferry, der wird heute 31 und mit Gesang kann man dem Frontman von Roxy Music nichts vormachen. Denn der Sänger mit dem tollen Vibrato in der Stimme kann sich eigentlich selbst einen Geburtstagssong schmettern. Wen er heute einlädt, weiß man nicht. Mick Jagger wird wohl auf jeden Fall nicht dabei sein. Denn Gerüchten zufolge hat der ein Auge auf die Freundin von Brian Ferry geworfen, Jerry Hall. Wir wünschen ein harmonisches Feierstündchen zu zweit. Vielleicht sucht Hall demnächst ja schon Satisfaction beim Sänger der Stones. Und jetzt wagen wir uns aufs Eis. Rudi Zerne wird heute 18 und der ist ja bekanntlich Eiskunstläufer und geboren in Wanne-Eickel. Das ist tief drin im Ruhrgebiet und da serviert Zerne heute all seine Getränke mit natürlich Eis. Unser Rudi ist übrigens schon sehr erfolgreich. Bei den deutschen Meisterschaften wurde er dieses Jahr Vierter. Wohin sein Weg noch führt, das ist im Moment noch XY ungelöst. Und 10 Jahre älter als Zerne ist ab heute Olivia Newton-John. Die brachte schon vor 10 Jahren ihre erste Single raus und ist seitdem sehr erfolgreich. Der Höhepunkt bisher sind 2 Grammys. Es kündigt sich aber etwas Neues an, denn sie soll gerade ein Angebot erhalten haben, einen Film zu drehen, der auch einen Soundtrack bekommt. Und das zusammen mit John Travolta. Sie ist nur noch nicht so ganz überzeugt von dem Titel, denn die Verfilmung eines Musicals soll Schmiere heißen. Aber komm, auch Sonntitel kann erfolgreich sein. Bis dahin, Happy Birthday Olivia, hier ist unsere Nummer 5, Mystery Song Status Quo.

0: Ein herrliches Auf und Ab gab es für die Rocker von Status Quo. In den ersten 5 Wochen zweimal auf der 1 und dann ging es bergab. Am Ende also Platz 5 mit der schlechtesten Prozentzahl ihrer Hitparadenkarriere bei uns, 7,1. Und warum Ende, höre ich schon euren Aufschrei. Da geht doch noch was. Nein, denn unsere Regeln sind erbarmungslos. 8-mal dabei bedeutet nicht wiederwählen, also ciao, adios und goodbye. Wir hatten euch sehr lieb. Wird bestimmt ein Wiederhören geben, denn Status Quo brachten 100 Singles auf den Markt. Aber das habe ich aus der Glaskugel.
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0: Kommen wir jetzt zu Noah Kempinski. Okay, kennt ihr nicht. Na gut, diesen Künstlernamen wollte Neil Diamond sich aber tatsächlich erst zulegen. Gut, dass der Mann mit der Samtstimme das nicht gemacht hat, denn der Name passt zu ihm wie das Goldkettchen über der behaarten Brust. Alles, was er rausbringt, funkelt wie eine Discokugel und bringt ihm Hit für Hit ein. Und wie Hits entstehen, ist manchmal so einfach. Neil war mit seinen beiden kleinen Töchtern in einem Hotel in New York. Die Fenster standen weit offen und direkt unter ihm die Fifth Avenue. Da zog eine puerto-ricanische Parade vorbei. Die Musik war unglaublich voller Rhythmus und Freude und seine Tochter Marjorie sagte: Was für ein schöner Lärm, Papa. Bumm, da hatte er den Titel und schrieb den Song What a Beautiful Noise. Neuvorstellung 3, Neil Diamond.

Neil Diamond. Wo wir gerade so lustig beisammen sind, hier sind die Top 5 Witze vom 26.09.1976. Platz 5. Fragt der Lehrer, wer kann mir das Morgengrauen beschreiben? Meldet sich Peter. Das Morgengrauen ist das Grauen, das man empfindet, wenn man am Morgen zur Schule gehen muss. Platz 4. Warum ist der Rahm teurer als die Milch? Weil sich die Kühe nicht gern auf kleine Flaschen setzen. Platz 3. Ein völlig betrunkener Hase legt sich unter einem Busch zum Schlafen nieder. Zwei Füchse kommen, erspähen ihn, jeder will ihn als Beute, sie streiten sich und beißen sich tot. Als der Hase am Morgen erwacht, betrachtet der Kopfschütteln die beiden Fuchsleichen. Was habe ich heute bloß wieder im Suff angestellt? Platz 2. Peter reißt die Ladentür zur Drogerie auf, stürzt hinein und schreit, schnell, schnell, mein Bruder ist auf der Wiese in einen Bienenschwarm geraten, fragt der Drogist, willst du eine Salbe oder schmerzlindernde Tabletten? Quatsch, einen Farbfilm. Und Platz 1, was ist das? Es ist unter Wasser, rot und wird nicht nass. Eine Tomate in einem U-Boot. Humor ist, wenn man trotzdem lacht und nach so viel 70er Karlauer brauchen wir etwas zum Durchpusten. Hier ist unser Nummer 4, Kiss, Detroit, Rock City.

Yo, und wir kommen zu den großen Dreien an diesem Samstag in unserer verehrten Diskothek. Und ich hatte es ja schon mehrfach angedeutet, nichts ist schöner als eine Überraschung. Denn hier kommt unser Comeback der Woche. Totgesagte leben eben doch länger, zumindest als erwartet. Peter Maffay war in der ersten Woche auf der 1, fiel dann im freien Fall letzte Woche auf die 9 und klettert heute wieder auf die 3. Wahrscheinlich habt ihr gedacht, jetzt ist Herbst, da kann der Sommer nochmal kommen, obwohl der Sommer bei ihm ja schon vorbei ist. Ach, egal. Hier ist Peter Maffay und es war Sommer.

Mal im Leben. Unsere Post der Woche kommt von Ernst Seigerschmidt aus Riedstadt. Er hat sich in unserer digitalen Wahlabgabeboxen für Boston mit More Than a Feeling entschieden. Als ich in der Ausbildung war, schreibt er, und abends gelernt und meine Berufsschulhausarbeiten gemacht habe, war natürlich immer das Radio an. Und wenn dann Boston kam, war die Stimmung immer gut und ich konnte besser lernen. Gut, dass du dich gemeldet hast, lieber Ernst, denn dann lernt der liebe Gildo auch den Weg nach Riedstadt und bringt dir eine Tasse vorbei. Allerdings ohne Inhalt, den musst du dann einfüllen. Gildo nimmt gerne einen Eierlikör mit einem Schuss Kakao. Prösterchen euch beiden. Und du hattest Einfluss, lieber Ernst, denn Boston setzt sich mit einem Lieblingssong gleich als Neuvorstellung der letzten Woche auf die 2. More Than a Feeling.

Und damit sind wir am Ende, aber nur dieser Sendung. Ich sag schon mal Tschüssikowski und freue mich mit euch nächste Woche auf Schnuckiputz Gildo. Bevor wir gleich die Nummer 1 hören mit der unglaublichen und nicht zu schlagenden Prozentzahl von 19,2, kommt jetzt erstmal unser Schnelldurchlauf und wir beginnen mit den Neuvorstellungen. Neuvorstellung 1, Blackmore's Rainbow, Starstruck. Neuvorstellung 2, Car Wash, Rolls Royce. Neuvorstellung 3, A Beautiful Noise, Neil Diamond. Und jetzt zu den Charts. Platz 10, ABBA, Dancing Queen. Platz 9, Manfred Mann's Earth Band, Blinded by the Light. Platz 8, Poco, Rose of Cimarron. Platz 7, Adriano Celentano's Salutation. Platz 6, Chicago, If You Leave Me Now. Platz 5, Mystery Song, Status Quo, Nicht Wiederwählen. Platz 4, Kiss, Detroit, Rock City. Platz 3, Und es war Sommer, Peter Maffay. Und Platz 2, Boston, More Than a Feeling. Und hier sind sie, wie schon in der letzten Woche auf der 1, Smokey, I'll Meet You.

0: Das sind Smokey. I'll meet you at midnight. Ja, haben wir noch 4 Stunden Zeit. Und kümmern uns erstmal ums Wetter in Nordrhein-Westfalen. Es bleibt heute Abend trocken und mild. Ja, wir haben noch so zwischen 16 und 21 Grad. Morgen nochmal viel Sonne. Ja, der Spätsommer lässt sich nicht so leicht abwimmeln. In Detmold und Meinerzhagen dann bis 24 Grad. Velbert kommt auf 25 und Erftstadt auf 27 Grad. Wow, Montag wird sogar noch wärmer.
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2: Die Nachrichten mit Niederland für guten Abend.
3: Glückwunsch an München, Glückwunsch an Bayern. Wir haben uns ein faires Rennen geliefert.
2: Kölns Oberbürgermeister Burmeister gibt sich nach der Niederlage zur Olympiabewerbung sportlich. München hatte das Rennen gegen die Metropolregion Köln-Rhein-Ruhr gemacht und wird sich als Deutschlands Gastgeberstadt für die Spiele ab 2036 bewerben. Die Abstimmung unter den Mitgliedern des Deutschen Olympischen Sportbundes fiel mit 91 zu 50 Stimmen am Ende deutlicher aus als gedacht. Außenminister Wadephul hat sich am Rande der UNO-Vollversammlung überraschend mit seinem russischen Amtskollegen Lavrov getroffen. Es war das erste direkte Treffen der Außenminister beider Länder seit Jahren. Giselle Uka, WDR New York.
4: Das Treffen dauerte nur 20 Minuten, doch zum Abschluss gaben sich beide Außenminister die Hand. Aus Kreisen der deutschen Delegation hieß es, Wadephul habe seinen Kollegen Lavrov aufgefordert, den gefährlichen Weg der Eskalation gegenüber Deutschland, Europa und der NATO zu verlassen. Für Russland bestehe jederzeit die Möglichkeit, zu einem konstruktiveren Verhältnis beider Regierungen zurückzukehren.
2: Und auch das ist noch wichtig. Zehntausende Menschen haben deutschlandweit gegen die Sozialpolitik der Bundesregierung demonstriert. Aufgerufen dazu hatte der Deutsche Gewerkschaftsbund. Papst Leo hat im Stadtzentrum von Paris eine große Messe mit 800.000 Teilnehmern gefeiert. Am dritten Tag seiner Frankreich-Reise besucht der Papst morgen den Pilgerort Lourdes. In der thailändischen Hauptstadt Bangkok haben die Behörden den Katastrophenfall ausgerufen wegen starker Überschwemmungen. Seit Donnerstag regnet es dort fast ununterbrochen. Der Flughafen Catania auf Sizilien ist wegen einer Aschewolke des Vulkans Ätna bis morgen Mittag geschlossen worden. Wie schon in der vergangenen Woche und auch schon im August gilt für den Flugverkehr die Warnstufe Rot. Auch morgen noch werden in Kühntrop im Sauerland viele bunte Drachen durch die Luft fliegen. Organisiert wird das traditionelle Drachenfest vom örtlichen Luftsportverein. Mehr dazu von Noel Liam van Lanker.
5: Nicht nur professionelle Drachenpiloten lassen an diesem Wochenende ihre Großdrachen in die Luft steigen. Auch die Laien können ihre eigenen Drachen fliegen lassen. Zu erwarten sind eine bunte Vielfalt an kostenlosen Angeboten, unter anderem eine Hüpfburg und Kinderschminken.
2: Das war WDR aktuell.
0: 20:02 haben wir's. Hier ist der WDR4 Verkehrsservice. Ja, ein paar Sachen haben wir noch. Wir möchten ja, dass sie gut ankommen. Deswegen hier die Kunde von der A1 Osnabrück-Bremen. Die ist in beiden Richtungen gesperrt zwischen Bramsche und Rieste. Bis Montagmorgen. Bauarbeiten sind der Grund und momentan sind es 4 Kilometer Stau in Richtung Bremen. A1 Dortmund Richtung Köln zwischen Gevelsberg und dem Kreuz Wuppertal Nord. 10 Minuten, 4 Kilometer. Da ist wegen Bauarbeiten nur ein Fahrstreifen frei. So, und jetzt habe ich ein ganzes Drehbuch. Folgende Autobahnen sind in beiden Richtungen dicht, auch wegen Bauarbeiten. Die A40 zwischen den Kreuzen Duisburg und Kaiserberg bis 5. Oktober und zwischen Mülheim-Winkhausen und Mülheim-Heißen bis Montag früh. Die A42 zwischen Herne-Baukau und Krange bis Dienstag früh. Die A52 in Richtung Düsseldorf zwischen den Kreuzen Nersen und Karst bis Donnerstag früh. Das soll sich einer alles merken hier. 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Fahren Sie gut.
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0: Mit Alex Gabele und ich freue mich wirklich, dass Sie da sind. Stressfreier Samstagabend unter Freunden. Ja, können wir doch immer brauchen. Und vielleicht, ja, vielleicht haben Sie sich ja auch noch mal rausgesetzt. Der Spätsommer dreht ja noch mal eine extra Runde, bevor der Herbst dann endgültig über uns herfällt. Und ja, da machen wir doch mit. Wie genießen Sie denn den Abend? Schreiben Sie uns gerne per E-Mail ins Studio oder noch besser, Sie erzählen es uns, geht ganz schnell über die ARD Sounds App. Ich freue mich, von Ihnen zu hören und ich freue mich auch auf die vielen Klassiker, die uns heute Abend noch bis Mitternacht begleiten. Gleich Earth, Wind and Fire, Boogie Wonderland und das hier ist Phil Collins, Another Day in Paradise.

0: Also falls Sie heute Abend jetzt noch eine Party geben bei sich zu Hause, dann sollten die Ersten jetzt auf der Tanzfläche stehen. Boogie Wonderland, das ist einer der Klassiker, wo man unmöglich still sitzen kann, selbst als Nicht-Tänzer. Und glauben Sie mir, ich weiß, wovon ich rede. Samstagabend bei WDR 4, jetzt mit einem Mann, der immer gerne als einer der kreativsten Köpfe Afrikas bezeichnet wird. Lokua Kanza. Stammt aus Zentralafrika, hat Jazz in Paris studiert und wurde von Kollegen wie Youssou N'Dour oder Angélique Kidjo gefördert. Er gilt als brillanter Songwriter und hatte 1995 seinen großen Durchbruch mit dem Album Wabiyo. Yo. Und darauf ist auch der Song hier. Just to say I love you.
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Let's stick together. Brian Ferry ist das. Und für den könnten wir ja eigentlich ein Ständchen singen, ne? Er hat nämlich Geburtstag heute und er wird 81. Och, wissen Sie was? Wir spielen ihm einfach ein Ständchen. Und zwar nachher, kurz nach 9, wenn die Nachrichten durch sind. Da läuft ja traditionell unser Stevie Wonder mit dem Happy Birthday Song für alle, die heute Geburtstag haben. Und falls Sie jemanden kennen, falls Sie jemanden grüßen möchten, falls sich da jemand ganz, ganz dolle freut, wenn ich nachher den Namen freudig ausrufe und gratuliere, dann schreiben Sie uns doch bitte jetzt Grüße an Ihr Geburtstagskind per E-Mail ins Studio. Ich sammle alles ein und ich verspreche, ich kriege auch alles unter. So, jetzt aber Paul McCartney. Pipes of Peace bei WDR 4. 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
3: Ich bin ja auch noch am Gackern. Spusi, ich dachte, die Spurensicherung kommt. Besser nicht. 20.30 Uhr. 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Wir möchten, dass Sie gut ankommen. A1 Osnabrück-Bremen ist in beiden Richtungen zwischen Bramsche und Rieste bis Montagmorgen gesperrt wegen Bauarbeiten. 4 Kilometer Stau Richtung Bremen. Die A1 Dortmund Richtung Köln zwischen Gevelsberg und dem Kreuz Wuppertal Nord. 10 Minuten plus 4 Kilometer Stau. Da sind Bauarbeiten im Gange und darum ist da auch nur ein Fahrstreifen frei. Folgende Autobahnen sind in beiden Richtungen dicht wegen Bauarbeiten. Die A40 zwischen den Kreuzen Duisburg und Kaiserberg. Bis 5. Oktober. Ah, sehr schön. Zahlen, kann ich was mit anfangen. Und zwischen Mülheim-Winkhausen und Mülheim-Heißen. Bis Montag früh. Die A42 zwischen Herne-Baukau und Herne-Krange. Bis Dienstag früh. Und die A52 habe ich hier noch in Richtung Düsseldorf zwischen den Kreuzen Nersen und Karst. Bis Donnerstag früh. Alle Staus finden Sie auch bei WDR 4 in der neuen ARD Sounds App. Gute Fahrt und gutes Ankommen. Ich bin Alex Gabele und ich fahre jetzt einfach mal ein kleines Stück mit. Und der hier, der kriegt den Rücksitz. Michael Cimbello, bekannt als Röhre aus dem Film Flashdance. Der Soundtrack ist bis heute legendär. Er ist mit drauf. Hiermit Maniac.

Un altra Day. Oh, so ein schöner Ramazzotti aus dem Jahr 93. Den Eros, ja, den hören Sie nach 23 Uhr übrigens nochmal in unserer Live-Stunde nach Mitternacht, also vor Mitternacht, Urlaub für die Ohren bei WDR 4. Oder Soulfood beim Lieblingsitaliener, ja? Ganz nach Belieben. Walter und Brigitte aus Siegen haben sich offensichtlich heute Abend für Soulfood entschieden oder überhaupt für Food. Die beiden sind nämlich gerade auf dem Rückweg vom Essen und schreiben jetzt aus dem Auto. Hallo ihr bei WDR 4, sind gerade auf der Heimfahrt vom Restaurant. Essen mit dem Sohn und seiner Freundin war teuer, aber lecker. Und jetzt ist der Magen voll und die Ohren auf. Ja, das ist, glaube ich, ein Wink mit dem Zaunpfahl. Dann sehe ich doch mal zu, dass die Ohren jetzt auch noch was zu tun kriegen. Das ist ein guter Job für Toto, finde ich. Rosanna.

Ein Belgier, der Samstagabend den Mond anheult. Wo gibt's denn sowas? Na hier, bei WDR 4. Milo war das. Ja, das mit dem Mond ist auch so eine Art, den Samstagabend zu feiern. Die Kathi vom Niederrhein, die macht vor, dass das noch besser geht. Liebe Alex, danke, dass ihr immer die beste Musik spielt. Beste Grüße aus Island. Momentan haben wir hier 8 Grad. Ja, selbst im Urlaub nehme ich euch immer wieder mit. Nun auch über die ARD Sounds App. Kathi, vorbildlich. Ja, und dann haben wir hier noch einen Gruß von Heinz und Ingrid aus Overath. Schönen Abend ins Studio. Wir sitzen draußen vor dem Kamin. Wow, das ist cool. Meine Frau bei einem Wein und ich bei einem Weizenbier. Sehr schön. Ja, gibt es was Besseres, schreiben die hier. Wie das Knistern des Feuers und WDR 4. Ja, lieber Heinz, liebe Ingrid, das kann ich jetzt wirklich nicht toppen, aber zumindest ein kleines bisschen anreichern.

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1: Ja, wir gucken mal kurz aufs Wetter in Nordrhein-Westfalen. In der Nacht bleibt es tatsächlich trocken, kühlt aber ab auf 14 bis 6 Grad. Wenn man da mit Fenster aufschläft, dann doch besser Bettsocken an. Morgen wird es im Laufe des Tages immer sonniger und es wird nochmal richtig warm. Dann können die Bettsocken wieder in die Ecke fliegen. In Menden und Warndorf bis 25 Grad, Bedburg kommt auf 26 und St. Augustin auf 27 Grad. Und der Montag legt dann sogar noch einen drauf.
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3: Die Nachrichten mit Nina Lenfer. Guten Abend.
4: Wir wollen alles geben, damit wir am Ende gemeinschaftlich als Deutschland, als Partner für Nord, für Süd, für Ost und West am Ende uns als ein Land präsentieren. Das ist unser Ziel und dafür wollen wir arbeiten und danke für das Vertrauen.
3: Bayerns Ministerpräsident Söder freut sich über die Entscheidung zur Olympiabewerbung Münchens. Die bayerische Landeshauptstadt hatte sich gegen die Metropolregion Köln-Rhein-Ruhr durchgesetzt. Julius Richter berichtet.
5: Jubel im bayerischen Lager und fairer Applaus aus Nordrhein-Westfalen. Mit 91-50 Stimmen setzte sich München deutlich gegen Köln-Rhein-Ruhr durch. München setzt bei seinem Konzept auf kurze Wege und vor allem auf Wettkampfstätten rund um den Olympiapark. Dazu kommt Augsburg für die Kanu-Wettbewerbe und Kiel als Segelrevier. Für München heißt es jetzt ab ins internationale Olympiarennen, für die Sommerspiele und Paralympics 2036, 2040 oder 2044.
3: Außenminister Wadephul hat in New York überraschend seinen russischen Amtskollegen Lavrov getroffen. Anschließend sprach er von einem intensiven Austausch, bei dem es keine Einigkeit bezüglich des russischen Angriffskriegs in der Ukraine gegeben habe. Wadephul habe Russland gewarnt, die Eskalation fortzusetzen. Und auch das ist noch wichtig. Zehntausende Menschen haben deutschlandweit gegen die Sozialpolitik der Bundesregierung demonstriert. Aufgerufen dazu hatte der Deutsche Gewerkschaftsbund. Papst Leo hat im Stadtzentrum von Paris eine große Messe mit 800.000 Teilnehmern gefeiert. Morgen besucht der Papst den Pilgerort Lourdes. Auf der A46 hat es am Abend einen schweren Unfall mit zwei Toten gegeben. Ein Auto war im Bereich der Ausfahrt Elberfeld von der Straße abgekommen und gegen einen Baum geprallt. In Warendorf im Münsterland läuft im Moment ein ganz besonderes Event für Pferdefans, die sogenannte Hengstparade bei Mondschein. Jenny von Massow ist dabei.
6: Ein ganz elegantes Volksfest, man hört die Musik im Hintergrund und in diesem stimmungsvollen Licht und passend zum 200. Jubiläum in diesem Jahr dann vielleicht sogar tatsächlich mit ein bisschen Mondlicht. Und so können rund 4000 Fans Reitgeschichte live erleben. Da fahren jetzt Pferdekutschen vor. Mit 5 Pferden zum Beispiel, das kann selbst im Pferdeland im Westen heute kaum noch jemand lenken. Mit historischen Uniformen und Kutschen, anmutig bis akrobatisch, alles dabei, noch bis 22.30 Uhr heute Abend in Warendorf.
3: Das war WDR aktuell.
1: Danke Nina, und hier fährt auch was vor. 20.03 Uhr haben wir es gleich. Hier ist der WDR 4 Verkehr. Wir möchten, dass Sie gut ankommen. Die A1 Osnabrück-Bremen ist in beiden Richtungen gesperrt. Zwischen Bramsche und Rieste bis Montagmorgen wegen Bauarbeiten. 4 Kilometer Stau in Richtung Bremen immer noch. A1 Dortmund Richtung Köln zwischen Gevelsberg und dem Kreuz Wuppertal Nord. 10 Minuten anstehen und 3 Kilometer Stau. Auch da gibt es Bauarbeiten. Es ist nur ein Fahrstreifen frei und es knubbelt sich. Folgende Autobahnen sind in beiden Richtungen wegen Bauarbeiten gesperrt. Die A40 zwischen den Kreuzen Duisburg und Kaiserberg bis zum 5. Oktober und zwischen Mülheim-Winkhausen und Mülheim-Heißen bis Montag früh. Die A42 zwischen Herne-Baukau und Herne-Krange bis Dienstag früh. Die A52 Richtung Düsseldorf zwischen den Kreuzen Nersen und Karst bis Donnerstag früh. 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
1: Hallo, hallo, Alex Gabele hier. Wir haben den 26. September 2026. Ich finde, das ist ein sehr schönes Datum und ich habe vorhin versprochen, Brian Ferry von Roxy Music kriegt ein Ständchen, weil er wird heute 81. Und dieses Ständchen, Das teilt er sich natürlich mit vielen anderen Geburtstagskindern. Zum Beispiel von dem Sohn von Hani Abdallah aus Bochum. Sie schreibt, mein Sohn hat heute Geburtstag und ich gratuliere ganz doll. Deine Mama. Schön. Hallo, bitte meine Frau Anke Gillis in die Liste der heutigen Geburtstagskinder aufnehmen. Schreibt Thomas Gillis aus Bonn. Thomas, das klingt, als sollte ich jetzt einen Haken dran machen. Aber nee, drücken Sie Ihre Frau mal ganz lieb. WDR 4 Team, liebes WDR 4 Team, liebe Geburtstagsgrüße an die Zwillinge Sabine und Susanne aus Mahl zum 63. Geburtstag. Viele Grüße von Peter und Ewald. Schön. Ja, und dann haben wir noch Geburtstagsgrüße von Doc Baumann aus Bergkamen-Rünte.
7: Ja, hallo, liebes WDR 4 Team. Ich möchte meine Frau Ute Baumann alles Gute zum Geburtstag wünschen. Wir sind aktuell noch einen Tag auf Rügen. Morgen geht schon leider wieder nach Hause. Wir sitzen noch abends hier so müdlich zusammen, trinken uns ein Glas Sekt, spielen ein bisschen. Und da möchte ich noch meinen Freund Uwe Röse im Bergkamen, Wenninghofen, alles Liebe zum Geburtstag wünschen auch. Bleib gesund und bleib so, wie du bist. Du bist ein guter Freund und wir sehen uns.

Das sind die Doobie Brothers. Listen to the music. Samstagabend bei WDR 4. Nochmal herzlich willkommen alle. Jetzt gleich Musik vom Hutträger des Jahres 2017. Das gibt's tatsächlich, ja. Also aktuell ist es Jan Delay, Hutträger des Jahres. Im November wird übrigens der nächste gewählt. Ich habe mal geguckt, wer da schon so alles dabei war. Horst Lichter und Johannes Oerding, ne? Natürlich auch Thorsten Sträter. Thorsten Sträter trägt ja nicht eher eine Mütze, aber egal, ne? Also Kopf ist bedeckt und eben auch der von Gregor Meile. 2017 also Hutträger des Jahres und 2012, also 5 Jahre davor, ist er zum ersten Mal in den deutschen Alben-Top 10 gelandet mit Meile für Meile. Mit drauf ist das hier. Wunder.

Open up your eyes, das ist unglaublich, aber das passt irgendwie zu der Nachricht, die gerade eben auf meinem Handy aufgeploppt ist. Meine Tochter ist Fahranfängerin und heute zum ersten Mal allein im Auto unterwegs. Oh mein Gott, schreibt sie, ich hätte fast einen Igel überfahren. Aber sie hat tatsächlich geschafft, noch auszuweichen. Also ist dann ja mit quietschenden Reifen am Straßenrand gelandet, sofort ausgestiegen. So frei nach dem Motto, hoffentlich geht's dem armen Igel gut. Das dachte sie, aber dann saß da gar kein Igel auf der Fahrbahn, sondern ein Kohlkopf. Schon so ein bisschen braun, deswegen die Verwechslung. Ne? Aber jetzt frage ich mich, wer legt denn in Refrath Kohlköpfe nachts auf die Fahrbahn? Das ist auch eine schöne Beschäftigung, ne? So am Samstagabend.

Could It Be You? Das sind Zoe und Kimani Marley. Schöner Song von Samstagabend, finde ich. Und wir gucken kurz auf die Straßen von Nordrhein-Westfalen. 21.31 Uhr haben wir es. Wir möchten ja, dass sie gut ankommen. Die A1 Osnabrück-Bremen ist in beiden Richtungen gesperrt zwischen Bramsche und Rieste. Bis Montagmorgen wird es dauern. Bauarbeiten sind der Grund und es sind nach wie vor 4 Kilometer Stau in Richtung Bremen. Die A1 Dortmund Richtung Köln zwischen Gevelsberg und dem Kreuz Wuppertal Nord. 10 Minuten, 4 Kilometer, auch da Bauarbeiten, nur ein Fahrstreifen frei. Wir wissen ja, wie das ist. Die A3 Arnheim Richtung Oberhausen zwischen Wesel und Dienstleistung. Nord. 10 Minuten, 2 Kilometer Stau, da hat es einen Unfall gegeben. Folgende Autobahnen sind in beiden Richtungen wegen Bauarbeiten länger gesperrt. Die A40 zwischen den Kreuzen Duisburg und Kaiserberg bis zum 5. Oktober und zwischen Mülheim-Winkhausen und Mülheim-Heißen auch nochmal bis Montag früh. Die A42 zwischen Herne-Baukau und Herne-Krange bis Dienstag früh. Die A52 in Richtung Düsseldorf. Düsseldorf zwischen den Kreuzen Nersen und Karst bis Donnerstag früh. Witscht mir das Ding doch hier weg. 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Ich bin Alex Gabele und habe noch eine Nachricht reinbekommen. Hallo, liebes WDR4-Team. Wir genießen unseren Abend in Rees am Rhein bei Dosenravioli. WDR4 und der Angelrute im Wasser. Also da hat auch noch keiner geschafft. WDR4 und Dosenravioli in einem Atemzug. Liebe Grüße, Linda und Philipp. Ja, ihr beiden, Petri Heil. Und wenn es zu kühl wird, dann tanzen sie einfach kurz ab. Ne? Zu David Bowie hier.

Oasis bei WDR 4. Don't look back in anger. Und wer hätte es gedacht, die Brüder Gallagher reden inzwischen wieder miteinander. Und nicht nur das. Vor ein paar Tagen standen die Jungs gemeinsam auf der Bühne bei der Premiere der Fernsehdoku Oasis. Don't look back in anger. Ist es irgendwie toll, oder? Also die Hintergründe von Zerwürfnis und der Versöhnung werden da dokumentiert. Ist das schön? Ja, ich finde es toll. Sie sind wieder nett zueinander und verstehen sich angeblich sogar besser als zuvor. Da kriege ich doch gleich Pipi in die Augen. Und die beiden hier machen es auch nicht besser. Viel Gefühl bei Captain und Tenille. Do That To Me One More Time bei WDR 4.

Das ist Bruce Cockburns Version von Monty Python hier bei WDR 4. Always look on the bright side of life. Sehr pfiffig. Digitale Post ist da von Renate Limreise. Ich hoffe, ich spreche das richtig aus. Endlich kann ich wieder in meinem geliebten Kurpark sein, schreibt sie uns. Liebe Grüße aus Bad Meinberg und vielen Dank für die tolle Musik, die mir immer wieder meinen Tag verschönert und mich positiv motiviert. Oh, das geht ja runter. Danke, Renate. Ja, dann noch viel Spaß und Erholung im Teutoburger Wald. Und falls Sie noch Lust haben, uns ein bisschen was über Ihren Samstagabend zu erzählen, tun Sie es gern per Sprachnachricht über die ARD Sounds App. Und hier kommt Tony Childs. Stop your fuzzing.

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2: 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Und wir gucken kurz noch aufs Wetter, bevor die Nachrichten losgehen. In der Nacht kühlt es ab auf 14 bis 6 Grad. Es bleibt aber tatsächlich trocken. Ja, und morgen kommt der Sommer nochmal zurück, wie es aussieht. Es wird immer sonniger im Laufe des Tages und auch noch richtig warm. Warm heißt in Coesfeld bis 25, in Schwerte bis 26 und in Bonn und Leverkusen bis 27 Grad. Und der Montag legt noch einen drauf, dann wird es nochmal 2 bis 3 Grad wärmer.
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3: Die Nachrichten mit Nina Lenz für guten Abend. Der deutsche Kandidat für eine Olympiabewerbung ab 2036 ist München. Die bayerische Landeshauptstadt setzte sich bei der Abstimmung in Baden-Baden klar gegen Köln und die Region Rhein-Ruhr durch, mit 91 zu 50 Stimmen. Offenbar setzte sich die größere Strahlkraft Münchens durch. Holger Kühner.
4: Köln, Rhein-Ruhr und München wurden ja im Vorfeld vom DOSB mit sehr gut bewertet. Also beiden Städten hat man zugetraut, dass sie moderne Olympische Spiele organisieren können. Das Ergebnis von 91 zu 50 Stimmen für München zeigt auch, dass die Delegierten schon einen Schritt weiter gedacht haben. An die Kandidatur beim Internationalen Olympischen Komitee und für die aktuell knapp 100 Mitglieder spielt der Bekanntheitsgrad einer Stadt eben auch eine Rolle. Und da hat München sicherlich bessere Chancen.
3: In Essen haben heute mehr als 10.000 Menschen gegen die Reformpläne der Bundesregierung im Sozialbereich protestiert. Der Deutsche Gewerkschaftsbund hatte dazu aufgerufen. Mit Fahnen, Trillerpfeifen und Transparenten sind die Demonstranten durch die Essener Innenstadt zum Burgplatz gezogen, wo DGB-Chefin Fahimi eine Rede hielt.
5: Wenn der 8-Stunden-Tag in Frage gestellt wird, wenn Menschen nach 45 Jahren Arbeit noch länger arbeiten sollen, dann geht uns das alle an, liebe Kolleginnen und Kollegen.
3: Proteste gab es nicht nur in Essen, sondern auch in 14 weiteren Städten. Und das ist auch noch passiert. Außenminister Wadephul hat in New York überraschend seinen russischen Amtskollegen Lavrov getroffen. Anschließend sprach er von einem intensiven Austausch, bei dem es keine Einigkeit zum russischen Angriffskrieg in der Ukraine gegeben hatte. Die Berliner SPD will mit der Linken über eine mögliche Regierungszusammenarbeit sprechen. Der Landesvorstand habe einstimmig beschlossen, die Einladung zu Sondierungsgesprächen anzunehmen. Eine Lufthansa-Maschine mit über 370 Passagieren ist auf dem Weg von Frankfurt nach Kanada aus Sicherheitsgründen in Manchester gelandet. Grund war ein ungewöhnlicher Geruch. Das Flugzeug wird jetzt untersucht. Die psychiatrische Klinik in Köln-Merheim steht derzeit in der Kritik wegen des Todes einer 26-jährigen Patientin, Susanne Rittner.
6: Die 26-jährige Priscille war Ende Mai während ihres Klinikaufenthalts gestorben, nachdem sie laut Medienberichten fixiert und medikamentös behandelt worden war. Obduktion und weitere Gutachten sollen nun die Todesursache klären. Die Staatsanwaltschaft Köln untersucht mögliche Versäumnisse in der Klinik.
3: Heute Abend gab es in Köln eine Demonstration gegen die Zustände in der LVR-Klinik. Das war WDR aktuell.
2: Dankeschön. Damit haben wir es gleich 22.03 Uhr und wir gucken kurz auf die Straßen von Nordrhein-Westfalen im WDR 4 Verkehrsservice. Die A1 Osnabrück-Bremen ist zwischen Bramsche und Neunkirchen-Vörden wegen Bauarbeiten gesperrt. In beiden Richtungen bis Montag 5 Uhr. Dadurch in Richtung Norden Stau ab Osnabrück-Hafen. A1 Dortmund Richtung Köln zwischen Gebelsberg und Wuppertal-Nord 2 Kilometer. Die A30 Bad Oeynhausen-Osnabrück ist zwischen Bad Oeynhausen-Ost und Dehme wegen Wartungsarbeiten bis 6 Uhr früh gesperrt in beiden Richtungen. Die A40 Duisburg-Essen ist zwischen dem Kreuz Duisburg und dem Kreuz Kaiserberg auch dicht wegen Bauarbeiten in beiden Richtungen bis zum 5. Oktober. Die A40 Duisburg-Essen ist zwischen Mülheim an der Ruhr, Winkhausen und Mülheim-Heißen wegen Bauarbeiten in beiden Richtungen dicht bis Montag früh. Die A42 Dortmund-Kamp-Lindfort ist zwischen Herne-Baukau und Herne-Krange gesperrt wegen Bauarbeiten auch da in beiden Richtungen bis Dienstag früh. Und die A52 habe ich hier noch Mönchengladbach Richtung Düsseldorf. Da ist die Fahrbahn zwischen dem Kreuz Nersen und dem Kreuz Karst bis Donnerstag dicht wegen Bauarbeiten. 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
2: Schön, dass Sie da sind. Ich bin Alex Gabele und hier kommt Nachricht von Ute aus Tönnisforst. Ich bin zu Hause, schreibt die Ute. Die Wohnung ist geputzt und schön hergerichtet. Der Sonntag kann also kommen. Das Radio ist eingeschaltet und jetzt wünsche ich mir von WDR 4 gute Musik, denn ich würde gerne tanzen. Ute, da habe ich was für Sie. Und für alle anderen, die noch ein bisschen Energie haben. Die Pointer Sisters. I'm so excited. Jetzt.
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0: sollte was Tanzbares spielen. Ich finde, das ist tanzbar. Leo Sayer bei WDR 4, You Make Me Feel Like Dancing. Ja, ich bin echt überrascht, wo ich Sie heute Abend so antreffe. Also Island hatten wir schon dabei, Linda und ihr Freund waren angeln und hatten Dosenravioli im Gepäck. So, und jetzt kommt der Markus aus Dortmund. Hi Alex, schreibt er uns, wir sitzen gerade bei 25 Grad und 16 Uhr Ortszeit auf unserer Terrasse in Kentucky, USA und verbringen hier unseren Urlaub. Sonne, lecker Bierchen und WDR 4 am anderen Ende der Welt. Bierchen in Kentucky. Ich dachte immer, da gibt's nur Huhn. Ja, cheers Markus. Und hier kommt der Mirko, ohne Bier, aber mit Herzensanliegen.
1: Hallo aus Schermbeck, Alex. Mein Name ist Mirko Geldermann und ich möchte gerne meine Verlobte, Anna-Christine, grüßen. Wir sind beide total Radio Gaga, deswegen hören wir auch immer WDR 4 und nichts anderes. Schöne Grüße an alle und bis dann.
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0: Er wimmert immer so ein bisschen zum Schluss, ne? Billy Joel. The River of Dreams. Aber genau auf dem Takt. Der Udo hat sich eben gemeldet. Udo Fette, und er hat eine Frage. 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Udo, hören Sie mal.
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2: Schon vorbei. Gucken wir noch mal ganz schnell auf die Straßen von Nordrhein-Westfalen. 22.30 Uhr haben wir's. Hier ist der WDR 4 Verkehr. A1 Osnabrück-Bremen, da ist die Fahrbahn zwischen Bramsche und Neunkirchenförden wegen Bauarbeiten gesperrt. In beiden Richtungen und es dauert bis Montag 5 Uhr. Dadurch übrigens in Richtung Norden Stau ab Osnabrück-Hafen. A1 Dortmund Richtung Köln zwischen Gebelsberg und Wuppertal-Nord immer noch 2 Kilometer Stau. Die A30 Osnabrück-Bad Oeynhausen. Der Hahnenkammtunnel ist wegen Tunnelwartungsarbeiten gesperrt. Und zwar in beiden Richtungen bis morgen früh 5.30 Uhr. Die A30 Bad Oeynhausen-Osnabrück ist zwischen Bad Oeynhausen-Ost und Dehme wegen Wartungsarbeiten dicht gemacht. Bis 6 Uhr dauert es hier und auch da sind beide Richtungen betroffen. Die A40 Duisburg-Essen ist zwischen dem Kreuz Duisburg und dem Kreuz Kaiserberg wegen Bauarbeiten dicht in beiden Richtungen bis 5. Oktober. Boah, ist noch was abzuarbeiten hier. Die A40 Duisburg-Essen ist zwischen Mülheim an der Ruhr, Mülheim-Winkhausen und Mülheim-Heißen wegen Bauarbeiten gesperrt. Beide Richtungen bis Montag früh. A42 Dortmund-Kamp-Lindfort ist zwischen Herne-Baukau und Herne-Krange wegen Bauarbeiten in beiden Richtungen gesperrt. Bis Dienstag früh. Die A52 München-Gladbach Richtung Düsseldorf ist dicht zwischen dem Kreuz Nersen und dem Kreuz Karst bis Donnerstag früh wegen Bauarbeiten. Da muss man zwischendurch echt mal schlucken. 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Ich bin Alex Gabele und hier kommt ein echter Grönemeyer. Gemischte Gefühle hieß das Album. 83 ist es rausgekommen, aber speziell diese Single hier, die war am Anfang gar nicht so stark nachgefragt. Erst ein paar Jahre später ist sie im Radio gelaufen und auch in Diskotheken, rauf und runter. Und mittlerweile, habe ich gesehen, ist sie sogar als Chorsatz erhältlich für Männerchor. Hier ist Herbert Grönemeyer. 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

Der Rod Stewart ist ja schon relativ ausladend hier, ne? Mit seinen über 4 Minuten. Aber da geht noch mehr hier bei WDR 4. Wir leben bekanntermaßen in einer Zeit, in der jeder überall schnell sein muss. Und drum ist es nicht nur angenehm, sondern vielleicht sogar ein bisschen lehrreich, öfter mal die Klassiker von damals zu bemühen und mal reinzuhören. Denn speziell in den 70er und 80er Jahren war es keine Seltenheit, dass ein Song mal über 6 Minuten gedauert hat und dass man den im Radio auch wirklich bis zu Ende gehört hat, bis zum allerletzten Ton. So, diese drei hier, die bringen es zusammen auf über 15 Minuten. Cool and the Gang, Cherish, Donna Summer, She Works Hard for the Money und Tears for Fears, Advice for the Young Heart. Wissen Sie was? Jetzt lehnen wir uns einfach mal zurück und hören die drei am Stück in voller Länge.

Also nicht nur der mit den Temperaturen bis 27 Grad, nein, auch der von Kool & The Gang, Cherish. Wir haben 11:05 am Samstagabend, gleich die Nachrichten um 23 Uhr. Und danach gibt es dann wieder Stoff für alle, die Konzerte lieben und genau wie ich finden, man hätte schon in den 70ern einen Scotty gebraucht, der einen von Bühne zu Bühne beamt, damit man ja kein cooles Konzert verpasst. Naja, also betrachten Sie uns einfach jetzt hier als Raumschiff Enterprise. Wir hören uns nachher die besten Live-Auftritte von Ihren Lieblingsstars an. Das hier ist Paul Young, Wherever I Lay My Head.

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1: Die Nachrichten mit Ina Lendt für guten Abend.
2: Ja, das war natürlich eine Atmosphäre, wo auch harte Sachen gesagt wurden. Wir haben natürlich auch fundamentale Unterschiede in der Beurteilung der Situation. Es gibt keine Rechtfertigung für diesen Krieg.
1: Außenminister Wadephul hat sich am Rande der UNO-Generaldebatte überraschend mit seinem russischen Amtskollegen Lavrov getroffen. In dem Gespräch ging es um den Ukraine-Krieg und die mutmaßlich russischen Drohnenattacken auf Ziele auch in Deutschland. Was an der Begegnung das Besondere war, das erklärt Ute Scheins, WDR New York.
3: Es war das erste bilaterale Treffen der Außenminister beider Länder seit Jahren und endete mit einem Handschlag. Wadephul sprach von einem intensiven Gespräch, räumte aber ein, dass man sich in wesentlichen Punkten nicht einig gewesen wäre. Ihm sei wichtig gewesen, klarzumachen, dass Deutschland Dinge wie den Drohnenangriff am Leipziger Flughafen nicht akzeptiere. Die Bundesregierung macht Moskau dafür verantwortlich. Lavrov erklärte anschließend, das Treffen habe nichts Neues gebracht. Sinngemäß sagte er, das Gespräch sei überflüssig gewesen.
1: Kölns Oberbürgermeister Burmester hat nach der Niederlage zur Olympiabewerbung dem Mitbewerber München gratuliert.
4: Glückwunsch an München, Glückwunsch an Bayern. Wir haben uns ein faires Rennen geliefert.
1: München hatte das Rennen gegen die Metropolregion Köln-Rhein-Ruhr gemacht und wird sich als Deutschlands Gastgeberstadt für die Spiele ab 2036 bewerben. Die Abstimmung unter den Mitgliedern des Deutschen Olympischen Sportbundes fiel mit 91 zu 50 Stimmen am Ende deutlicher aus als gedacht. Auch das ist derzeit Thema. Die Berliner SPD will mit der Linken über eine mögliche Regierungszusammenarbeit sprechen. Der Landesvorstand habe einstimmig beschlossen, die Einladung der Linkspartei zu Sondierungsgesprächen anzunehmen. Zehntausende Menschen haben deutschlandweit gegen die Sozialpolitik der Bundesregierung demonstriert. Aufgerufen dazu hatte der Deutsche Gewerkschaftsbund. Auf der A46 hat es am Abend einen schweren Unfall mit zwei Toten gegeben. Ein Auto war im Bereich der Ausfahrt Elberfeld von der Straße abgekommen und gegen einen Baum geprallt. Der Papst hat heute in Paris eine große Messe unter freiem Himmel gefeiert. 800.000 Menschen sind ins Zentrum zum Place de la Concorde gekommen, um ihm zuzuhören.
5: Ich denke an euch, liebe junge Menschen. Ihr seid die Kirche von heute. Wie schön ist es, eure Begeisterung, eure Tatkraft, euer Engagement und eure Freude in den christlichen Gemeinschaften zu sehen.
1: Am dritten Tag seiner Frankreich-Reise besucht der Papst morgen den Pilgerort Lourdes. Und so wird das Wetter in Nordrhein-Westfalen. In der Nacht bleibt es trocken, stellenweise Nebel, 14 bis 6 Grad. Morgen dann anfangs neblig, später auch sonnig, am Nachmittag ein bisschen bewölkt. In Coesfeld bis 25, in Viersen bis 26, in Soest bis 27 Grad. Das war WDR aktuell.
6: Danke, Nina. 23.03 Uhr. Hier ist der WDR4 Verkehr. Wir möchten, dass Sie gut ankommen. A1 Osnabrück-Bremen, da ist die Fahrbahn zwischen Bramsche und Neunkirchen-Vörden wegen Bauarbeiten gesperrt. In beiden Richtungen bis Montag 5 Uhr. Dadurch in Richtung Norden Stau bis Osnabrückhafen oder ab Osnabrückhafen. A1 Dortmund Richtung Köln, zwischen Gevelsberg und Wuppertal-Nord 2 Kilometer. A30 Osnabrück-Bad Oeynhausen. Der Hahnenkamm-Tunnel ist wegen Tunnelwartungsarbeiten in beiden Richtungen dicht bis 5.30 Uhr. Die A30 Bad Oeynhausen-Osnabrück ist zwischen Bad Oeynhausen-Ost und Dehme auch gesperrt wegen Wartungsarbeiten, hier bis 6 Uhr in beiden Richtungen. Die A40 Duisburg-Essen ist zwischen dem Kreuz Duisburg und dem Kreuz Kaiserberg wegen Bauarbeiten in beiden Richtungen gesperrt bis 5. Oktober. Die A40 Duisburg-Essen ist zwischen Mülheim an der Ruhr, Winkhausen und Mülheim-Heißen wegen Bauarbeiten in beiden Richtungen dicht bis Montag früh. Die A42 Dortmund-Kamp-Lintfort, da ist die Fahrbahn zwischen Herne-Baukau und Herne-Krange wegen Bauarbeiten gesperrt, auch hier in beiden Richtungen bis Dienstag früh. Die A52 Mönchengladbach Richtung Düsseldorf ist zwischen dem Kreuz Nersen und dem Kreuz Karst gesperrt bis Donnerstag früh. Auch hier sind Bauarbeiten der Grund. 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
6: Alex Gabele hier. Herzlich willkommen in unserer Konzertstunde vor Mitternacht. Jeden Samstagabend um die Zeit hören wir uns legendäre Konzertausschnitte an. Von Auftritten, bei denen wir gern dabei gewesen wären oder wo wir jederzeit nochmal hingehen würden, wenn wir denn die Möglichkeit dazu hätten. Ja, hier stehen Sie allerdings ganz vorne und zwar ohne Ihren Platz verteidigen zu müssen. Wir wissen ja alle, das kann manchmal echt schwer sein, aber nein, den haben Sie sicher. In der ersten Reihe, jetzt bei Mike and the Mechanics. The Living Years, live bei den Grammy Awards 1990.

0: Da waren sie live im Kölner Palladium. Gloria Estefan und Miami's Sound Machine. 1988. One, two, three. Sie hören WDR 4 am Samstagabend. Unsere Live-Stunde ist das hier, immer samstags zwischen 23 Uhr und Mitternacht. Und jetzt mal eine Frage. Was haben Sting und Phil Collins gemeinsam? Ja, da kommt so einiges zusammen. Also, beide waren Mitglieder extrem erfolgreicher britischer Bands. Beide waren auch als Solokünstler so erfolgreich, dass man sie heute mit Recht und Fug zu den Weltstars zählt. Beide punkten mit markanter Stimme und mit Skills am jeweiligen Instrument. Sting am Bass und Phil Collins am Schlagzeug. So, und jetzt die schönste Gemeinsamkeit. Die beiden sind zusammen aufgetreten beim historischen Live Aid Concert im Londoner Wembley Stadion 1985. Sting und Phil Collins im Duett. 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

Wer nicht mitmachen durfte, das war sie hier. Dabei bin ich überzeugt, Gianna Nannini spielt besser Fußball als die beiden Herren. Aber nun, dafür darf sie jetzt auch auftreten bei WDR 4. Hier war sie live in Montreux unterwegs, 1990, mit dem äußerst passenden Song »I Maschi«. Die Kerle.

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3: Ich mache jetzt auch ein Touch-Up. Ich mache mal den Verkehr an hier. 23.30 Uhr. Hier ist WDR 4 mit der Verkehrslage. Die A1 Osnabrück-Bremen ist zwischen Bramsche und Neunkirchen-Vörden wegen Bauarbeiten gesperrt. In beiden Richtungen bis Montag 5 Uhr. Dadurch in Richtung Norden Stau ab Osnabrück-Hafen. A1 Dortmund Richtung Köln zwischen Gevelsberg und Wuppertal-Nord 2 Kilometer Stau. Die A30 Bad Oeynhausen-Osnabrück ist zwischen Bad Oeynhausen-Ost und Dehme wegen Wartungsarbeiten gesperrt. Bis 6 Uhr früh wird es dauern. Beide Richtungen sind betroffen. Die A40 Duisburg-Essen ist zwischen dem Kreuz Duisburg und dem Kreuz Kaiserberg gesperrt wegen Bauarbeiten, auch hier in beiden Richtungen bis 5. Oktober. Die A40 Duisburg-Essen ist zwischen Mülheim an der Ruhr und Mülheim-Heißen wegen Bauarbeiten in beiden Richtungen bis Montag früh dicht. Dann haben wir noch die A42 hier, Dortmund Richtung Kamp-Lintfort. Da ist die Fahrbahn zwischen Herne-Baukau und Herne-Krange wegen Bauarbeiten gesperrt. Aha, doch in beiden Richtungen, und zwar bis Dienstag früh. Die A52 Mönchengladbach Richtung Düsseldorf ist zwischen dem Kreuz Nersen und dem Kreuz Karst dicht bis Montag früh. Auch hier sind Bauarbeiten der Grund, warum da nichts mehr geht. Alle Staus auch bei WDR 4 in der neuen ARD Sounds App. Ihnen eine gute und sichere Fahrt. Ich bin Alex Gabele. Wir sind immer noch in der Live-Stunde vor Mitternacht. Immer samstags hier bei WDR 4. Ja, und als nächstes sind wir jetzt am Kemnader See. WDR 4 Sommer Open Air 2019. Ja, ich sag Ihnen, ist fast so gut wie das Wembley-Stadion. Nur ein bisschen mehr Wasser. Hot Chocolate waren dabei. Everyone's a winner.

1993 waren sie auf großer Europatour. Soul Sister, eben gehört mit Sweet Dreamer. Hier ist WDR 4 mit der Konzertstunde vor Mitternacht. Und jetzt kommt eine Aufnahme aus der Royal Albert Hall in London. Im Laufe dieser Sendereihe habe ich hier, glaube ich, schon so viele Ausschnitte von dort gespielt. Aber es ist nun mal auch für Musiker einer der Places to be. Also wer da gespielt hat, hat es wirklich geschafft. Und auch The Muddy Blues konnten dann Haken an die Sache machen. Naja, also um ehrlich zu sein, Haken, ne? Die waren ja schon 69 zum ersten Mal da. Aber ihr Auftritt im Jahr 2000, der war wohl der beste. Der ist nämlich legendär. Da standen sie zusammen mit dem World Festival Orchestra auf der Bühne. Diesen Auftritt gibt's auch als Live-Album und DVD mit dem schönen Titel Hall of Fame. Ja, und drum können wir uns jetzt anhören, wie Nights in White Satin auf dieser tollen Bühne klingt. Hier sind The Muddy Blues mit ganz großem Orchester, im wahrsten Sinne des Wortes.

Alan Parsons bei der Night of the Proms 2019. Ja, und wo immer er auf der Bühne steht, da muss das Auge im Himmel natürlich mit. Eye in the Sky. WDR 4 am Samstagabend geht jetzt in die letzte Runde. Ab Mitternacht übernehmen dann die Kollegen von der ARD Hitnacht hier bei WDR 4. Ich heiße Alex Gabele und sage danke fürs Zuhören, danke für Ihre E-Mails und Sprachnachrichten. Hat großen Spaß gemacht mit Ihnen. Und weil wir immer noch die Live-Stunde haben, gibt es jetzt noch ein ganz besonderes Zückerli. The Corrs. An dieser Band liebe ich vor allem die Präsenz der Gitarren. Also die hören sich an wie Gesangsstimmen und wenn man die Corrs so spielen sah, hatte man immer den Eindruck, die halten Kinder im Arm statt ihrer Instrumente. Hier sind sie. Live in Wicklow 1999. At your side. Schöne Nacht Ihnen.

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1: Die Nachrichten mit Lukas Haag. Guten Abend.
2: Wir haben ein tolles Konzept hingelegt. Ich bin sehr, sehr stolz auf den gemeinsamen Weg, den wir mit Köln gegangen sind. München war die Nasenspitze vorne. Glückwunsch dazu und jetzt gemeinsam dafür, die Spiele nach Deutschland zu holen.
1: Nordrhein-Westfalens Ministerpräsident Wüst hat versöhnlich auf die Niederlage zur Olympiabewerbung reagiert. München hatte das Rennen gegen die Metropolregion Köln-Rhein-Ruhr gemacht und wird sich als Deutschlands Gastgeberstadt für die Spiele ab 2036 bewerben. Die Abstimmung unter den Mitgliedern des Deutschen Olympischen Sportbundes fiel mit 91 zu 50 Stimmen am Ende deutlicher aus als gedacht. Außenminister Wadephul hat in New York überraschend seinen russischen Amtskollegen Lavrov getroffen. Anschließend sprach er von einem intensiven Austausch, bei dem es aber keine Einigkeit bezüglich des russischen Angriffskriegs in der Ukraine gegeben habe.
3: Es hat kein positives Ergebnis gebracht, aber allen, die immer wieder sagen, Deutschland muss verhandeln, Deutschland muss mal mit Russland reden, denen erwidere ich jetzt, das tun wir. Und Russland zeigt zum jetzigen Zeitpunkt bedauerlicherweise keine Bereitschaft, in eine konstruktive Verhandlungsposition zu gehen.
1: Es war das erste bilaterale Treffen der Außenminister Deutschlands und Russlands seit Beginn des Ukraine-Kriegs 2022. Und das ist derzeit Thema. Die Berliner SPD will mit der Linken über eine mögliche Regierungszusammenarbeit sprechen. Der Landesvorstand habe einstimmig beschlossen, die Einladung der Linkspartei zu Sondierungsgesprächen anzunehmen. Zehntausende Menschen haben deutschlandweit gegen die Sozialpolitik der Bundesregierung demonstriert, aufgerufen hatte der Deutsche Gewerkschaftsbund. Auf der A46 bei Wuppertal hat es am Abend einen schweren Unfall mit zwei Toten gegeben. Ein Auto war im Bereich der Ausfahrt Elberfeld von der Straße abgekommen und gegen einen Baum geprallt. Auch am heutigen Sonntag noch werden in Küntrop im Sauerland viele bunte Drachen durch die Luft fliegen. Organisiert wird das traditionelle Drachenfest vom örtlichen Luftsportverein. Mehr dazu von Noel Liam van Lanka.
4: Nicht nur professionelle Drachenpiloten lassen an diesem Wochenende ihre Großdrachen in die Luft steigen. Auch die Laien können ihre eigenen Drachen fliegen lassen. Zu erwarten sind eine bunte Vielfalt an kostenlosen Angeboten, unter anderem eine Hüpfburg und Kinderschminken.
1: Das Drachenfest in Küntrop gibt's an diesem Wochenende schon zum 31. Mal. Das war WDR aktuell. Das Wetter in Nordrhein-Westfalen. In der Nacht bleibt es trocken und zum Morgen bildet sich stellenweise Nebel. Dazu gibt's noch zwischen 14 und 6 Grad. Der Nebel löst sich dann spätestens zum Vormittag auf. Danach gibt's viel Sonne und es wird nochmal warm. In Waldbröl sind bis 25 Grad drin, in Heinsberg bis 26, Eschweiler kommt auf 27 Grad. Am Montag gibt's dann Sonne und Wolken. Meistens bleibt's trocken bei bis 28 Grad. Am Dienstag wird's dann noch etwas wärmer. Die Zeit, es ist 0:03 Uhr.
5: Dankeschön für die ersten Worte des neuen Tages. Hier ist jetzt der Verkehrsservice der ARD Hitnacht, nur mit den aktuellsten Verkehrsmeldungen ohne Dauerstellenreport. Achtung weiter, Falschfahrer auf der Autobahn 33 zwischen Kreuz Osnabrück Süd und Ickerlandstraße. Ist immer noch ein Falschfahrer gemeldet, bitte ganz rechts fahren, nicht überholen. Auf der A33 zwischen Kreuz Osnabrück Süd und Ickerlandstraße ist ein Falschfahrer unterwegs. Vorsicht hier in beiden Richtungen. Die Autobahn 1 ist zwischen Bramsche und Neuenkirchenvörden wegen Bauarbeiten in beiden Richtungen ja gesperrt. Bis morgen früh um 5 wird's dauern, dadurch aber auch immer noch Stau Richtung Norden. Ab Osnabrückhafen geht's schon los. Und dann A1 Dortmund Richtung Köln zwischen Grevelsberg und Wuppertal Nord. 2 Kilometer Stau immer noch. Und die Autobahn 71 ist zwischen Meiningen Süd und Rentwartshausen in beiden Richtungen gesperrt. Dort war vorhin ein Falschfahrer unterwegs. Ihnen unterwegs eine gute Fahrt. 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
5: Mit Hanno Bauer in Erfurt. Ich wünsche einen schönen Sonntag.

Tja, du, Herzschmerz brauchen wir heute auch nicht noch. Wenn schon der Vollmond die Nacht so hell beleuchtet und wir eh schon die Nacht reparieren müssen für die vielen Schlaflosen da draußen nämlich. So wie Gerhild aus Dresden, die gleich geschrieben hat an unsere E-Mail im Studio ard-hitnacht@mdr.de. Hallo lieber Hanno, wenn es um den Mond geht, besonders den Vollmond, kann ich auch ein Liedchen singen. Ich habe dann große Probleme mit dem Schlafen und träume so einen Mist zusammen. Da bin ich froh, wenn ich wieder aufwache und alles vergessen habe. Aber manchmal ist das Gehirn nicht so gnädig, ich kann mich erinnern. Doch man gewöhnt sich ja an alles. Natürlich, ist ja auch einmal im Monat soweit, wenn dann nicht eventuell dann die dicken Wolken den Mond verdecken. Ja, und Gerhild hat noch geschrieben für heute, liebe Grüße per Luftpost nach Erfurt von Dresden aus. Und Gerhild, ich wünsche alles Gute, ja, einfach noch ein bisschen Radio hören und vielleicht kommt die Müdigkeit ja dann doch irgendwann und es klappt mit dem Durchschlafen in den Sonntagmorgen hinein. Wer weiß, oder dann vielleicht am Sonntagnachmittag einfach ein Schläfchen machen. Wenn Sie auch irgendwas Positives zum Beispiel zur Nacht oder was, was Sie erlebt haben, gerne in die Sendung bringen möchten, dann tun Sie das doch. Entweder Sie nutzen die E-Mail-Adresse wie Gerhild, erwähnt habe ich die schon, oder Sie können natürlich auch anrufen, neuerdings auf unserer Mitmachtelefonnummer, die wir ja auch schon aus dem ARD-Abend kennen. Das wäre die 0800 80 80 110. Also 0800 80 80 110. Einfach sagen, wer Sie sind, Vorname reicht ja, und woher Sie anrufen, damit ich es ein bisschen einordnen kann. Und dann hören

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Und Susanne und Steffen, lassen sich's noch gut gehen in der Vollmondnacht, haben ihren kleinen philosophischen Spruch zum Mond aufgeschrieben, der da so geht. Hello, unser Gedanke hierzu. Jeder ist ein Mond und hat eine dunkle Seite, die er niemanden zeigt. Grüße, Susanne und Steffen, in den Mond schauend. Na, dann schaut ihr mal. Und ich schaue hier auf meine rechte Seite und sehe, dass es eine grüne Seite gibt. Also nicht eine dunkle, sondern eine grüne Seite. Das erfreut mich sehr, denn rote wäre blöd. Das wäre eine Falschfahrermeldung zum Beispiel. Die grüne bedeutet, dass der Falschfahrer nicht mehr da ist. Entwarnung von der Autobahn 33, kein Falschfahrer mehr. Zwischen Dissener Tunnel und Einfahrt Ecker Landstraße fährt alles wieder in die richtige Richtung.

Ach, überhaupt nichts mit Goodbye, sondern Willkommen Sonntag. Der Sonntag läuft seit 27 Minuten und jetzt um diese Zeit gibt's bereits auch das frühe Sonntags-Ave Maria in der ARD. Hier ist Jennifer Rush.

0: 0.30 Uhr ist es. Und damit Zeit für den Verkehrsservice in der ARD-Hitnacht. Das sind erstmal die aktuellen Meldungen. Die A1 ist zwischen Bramschau und Neunkirchenvirden wegen Bauarbeiten in beiden Richtungen gesperrt. Dadurch immer noch Stau in Richtung Norden ab Osnabrückhafen. Die A3 ist zwischen Würzburg-Randersacker und Heidigensfeld wegen einer Sicherheitsübung gesperrt in beiden Richtungen. Umleitung hier ist ausgeschildert. Und die Autobahn 71 ist zwischen Meiningen Süd und Rentwertshausen in beiden Richtungen gesperrt. Und hier kommen die lange geplanten Baustellen. Die A7 ist gesperrt zwischen Hamburg-Stellingen und Heimfeld in beiden Richtungen. Die A8 ist zwischen Perlbrook und Merzig-Wellingen in beiden Richtungen gesperrt. Die A30 ist zwischen Bad Oeynhausen-Ost und Dehme in beiden Richtungen gesperrt. Ebenfalls die Autobahn 40 zwischen Kreuz Duisburg und Kaiserberg. Die A40 zwischen Mülheim an der Ruhr, Winkhausen und Heißen wegen Bauarbeiten. Die Autobahn 42 ist zwischen Herne-Baukau und Herne-Krange gesperrt. Die A48 zwischen Dreieck Dernbach und Höher-Grenzhausen. Die A52 Mönchengladbach Richtung Düsseldorf ist zwischen Kreuz Nersen und Kreuz Karst auch heute Nacht gesperrt. Die A215 Neumünster Richtung Kiel ist zwischen Kreuz Kiel West und Kiel Mitte gesperrt. Und die Autobahn 671 ist zwischen Gustavsburg und Hochheim Süd ebenfalls gesperrt in beiden Richtungen. Soweit die Verkehrsmeldungen. Gute Fahrt für Sie da draußen.
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0: Wild Boy im Studio ist Hanno Bauer in Erfurt. Ich grüße ganz lieb und hier Duran noch dazu. Ja, schreit mir doch nicht so ins Wort. Mensch, Duran dazu noch mit ihren Wild Boys.

0: Die Wild Boys in Lederhosen und die Madel in Dirndl sind in der Vollmondnacht noch unterwegs, weil vor einer Stunde gerade die großen Festzelte geschlossen haben in München oder vor einer halben Stunde auf der Cannstatter Wasen in Stuttgart. Aber das sind ja nicht die einzigen Volksfeste, die es so gibt.
1: Guten Abend, hier ist Mike Schröder aus Görlitz. Auch in unserer Region gibt es schöne Oktoberfeste. Zum Beispiel Chemnitz in der Oberlausitz im Landkreis Görlitz oder auch in Dürwigsdorf-Schöpstal, ebenfalls Landkreis Görlitz, gibt es eine Wiesn. Die ist auch immer sehr zu empfehlen, wenn man deftige Musik und gute Stimmung mögt. In diesem Sinne, allen eine gute Nacht und einen guten Start in den Sonntag.
0: Ja, danke schön. Auch eine gute Nacht. Solche Volksfeste, die sollen doch nicht unerwähnt bleiben, ne? Nur weil über die ganz Großen immer gesprochen wird, kann man doch die Kleinen auch mal erwähnen. Vielleicht ist ja bei Ihnen auch um die Ecke so richtig was los jetzt am Wochenende. Können Sie gerne erwähnen unter 0800 80 80 110 oder Sie schreiben es mir einfach fix ins Studio. Und wenn ich dazu komme, und das ist so nach und nach dann bei den eintrudelnden vielen E-Mails und bei den Nachrichten auf dem Anrufbeantworter, höre ich das natürlich ab und lese das alles und wir hören das dann in dieser Nacht, verteilt natürlich bis in den

0: Auf Wolke 9 ist Bryan Adams ruhig und schwebend durch diese Nacht unterwegs. Traudel in Hannover, die sich über jeden Song von Bryan Adams sehr freut, wird es auch diesmal sehr gefreut haben, schätze ich. Sie hört nämlich meistens die ARD-Hitnacht über ihre Kopfhörer. 0.40 Uhr ist es und ja, wenn wir schon mit der Wolke 9 nicht so richtig vor dem Mond geschützt werden, ja, da bräuchten wir wahrscheinlich noch eine Wolke 10 und 11 und 12 dazu, damit der Mond nicht so runterprasselt und uns stört beim Schlafen. Auch in Innsbruck ist heute natürlich der Mond am Himmel, der Vollmond, und das macht was mit den Menschen. Weiß ich, weil es bei uns auf dem Anrufbeantworter aufgesprochen wurde.
1: Hallo, das ist die Beate aus Innsbruck. Ich wollte euch nur sagen, bei uns scheint mir der Mond genau ins Gesicht rein und da kann man einfach nicht schlafen. Ich habe schon die Vorhänge vor, aber er kommt immer wieder rein. Ja. Okay, ich wünsche euch noch eine schöne Sendung und passt bitte auf euch auf. Okay, dann wünsche ich euch was, gell? Okay, dann gute Nacht, schlaft gut.
0: Tja, wenn man schlafen kann. Und der Mond nicht einfach die Vorhänge immer beiseite schieben würde, um dann doch noch reinzukommen. Wie auch immer der das schafft, ja, mit seinen Strahlen. Ja, jetzt gibt's auf jeden Fall erstmal zum etwas Entspannen die Nights in White Satin.

Tom Petty in der ARD Hitnacht. Und weil es so eine schöne, milde Nacht nochmal ist, die ja so ein bisschen so an Sommer erinnert, gibt es bei uns sogar noch ein bisschen Sommerbowle abzustauben. Ist das nicht schön, wer gerade vom Oktoberfest kommt, ja, und gerade viel Bier getrunken hat, der wird sich jetzt noch über Bowle freuen in unserer Sendung mit dem Summerwein nämlich.

0: Beta Birning, Midnight Oil in der ARD Hitnacht und unruhig im Bett. Da ist doch mal wieder der Teufel los unterm Hausdach. Bei Hermann in Beutzenburg an der Elbe in Mecklenburg ist das definitiv noch so. Er hat nämlich geschrieben: Moin, lieber Hanno, höre gern noch eine Weile zu. Währenddessen vielleicht über mir auf dem Spitzboden endlich mal der Marder in die aufgestellte Lebendfalle tappt. Dann würde ich ihn morgen weit weg wieder freilassen. Gutes Umsiedlungsprojekt, lieber Hermann. Möge mit Ende dieser Geisterstunde der Poltergeist in die Falle tappen. Und was ist da drin in der Lebendfalle? Sind es Regenwürmer wie beim Angeln? Oder vielleicht das Goldfischglas? Oder steckt die Katze in der Lebendfalle, um den Marder zu haschen?
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0: Spannendes Wochenende. Weekend jetzt noch von Earth and Fire vor den 1 Uhr Nachrichten. Ganz liebe Grüße zurück nach Beutzenburg.

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1: Die Nachrichten mit Lukas Haack. Guten Morgen.
2: Ja, das war natürlich eine Atmosphäre, wo auch harte Sachen gesagt wurden. Wir haben natürlich auch fundamentale Unterschiede in der Beurteilung der Situation. Es gibt keine Rechtfertigung für diesen Krieg.
3: Außenminister Wadephul hat sich am Rande der UNO-Generaldebatte überraschend mit seinem russischen Amtskollegen Lavrov getroffen. In dem Gespräch ging es um den Ukraine-Krieg und die mutmaßlich russischen Drohnenattacken auf Ziele auch in Deutschland. Was an der Begegnung das Besondere war, erklärt Ute Schinz, WDR New York.
4: Es war das erste bilaterale Treffen der Außenminister beider Länder seit Jahren und endete mit einem Handschlag. Wadephul sprach von einem intensiven Gespräch, räumte aber ein, dass man sich in wesentlichen Punkten nicht einig gewesen wäre. Ihm sei wichtig gewesen, klarzumachen, dass Deutschland Dinge wie den Drohnenangriff am Leipziger Flughafen nicht akzeptiere. Die Bundesregierung macht Moskau dafür verantwortlich. Lavrov erklärte anschließend, das Treffen habe nichts Neues gebracht. Sinngemäß sagte er, das Gespräch sei überflüssig gewesen.
3: Kölns Oberbürgermeister Burmester hat nach der Niederlage zur Olympiabewerbung dem Konkurrenten München gratuliert.
5: Glückwunsch an München, Glückwunsch an Bayern. Wir haben uns ein faires Rennen geliefert.
3: München hatte das Rennen gegen die Metropolregion Köln-Rhein-Ruhr gemacht und wird sich als Deutschlands Gastgeberstadt für die Spiele ab 2036 bewerben. Und das hier ist auch noch Thema. Papst Leo hat gestern im Stadtzentrum von Paris eine große Messe mit 800.000 Teilnehmern gefeiert. Am dritten Tag seiner Frankreich-Reise besucht der Papst heute den Pilgerort Lourdes. In der spanischen Hauptstadt Madrid haben rund 25.000 Menschen auf das Recht auf Wohnen und gegen Zwangsräumungen demonstriert. Hintergrund ist der Fall einer Spanierin, die aus ihrer Wohnung geworfen wurde, in der sie 70 Jahre lang gelebt hat. Ein heftiger Sturm ist auf die Ostküste der USA getroffen. Es gibt Überschwemmungen, Flug- und Stromausfälle in mehreren US-Bundesstaaten. Die Menschen vor Ort sind angewiesen, die Küstenbereiche zu meiden. Fußball-Bundestrainer Jürgen Klopp steht vor seinem zweiten Spiel mit der Nationalmannschaft in der Nations League, seiner ersten Partie vor heimischem Publikum.
6: Und jetzt spielen wir gegen Griechenland, die möglicherweise im Moment mit ihrer goldenen Generation unterwegs sind. Wichtig ist für uns, dass wir lernen, eine Spielweise für uns zu entwickeln, die es jedem Gegner einfach wahnsinnig schwer macht.
3: Anpfiff gegen Griechenland im Stadion in Augsburg ist um 20.45 Uhr. Das war WDR aktuell. Das Wetter für Nordrhein-Westfalen. Bis zum Morgen bleibt es meistens trocken. Die Temperaturen liegen zwischen 14 und 6 Grad. Der Tag startet teilweise mit Nebel oder Wolken. Danach wird es verbreitet freundlicher mit viel Sonne und diesen Temperaturen. In Velbert bis 25 Grad, in Dortmund 26, Bergheim kommt auf bis 27 Grad. Morgen dann Sonne und Wolken und bis 28 Grad. Die Zeit, es ist 1.03 Uhr.
7: Dankeschön fürs 3-Minuten Nachrichten-Update. Von mir jetzt der Blick auf die Straßen im Lande. Im Verkehrsservice der ARD Hitnacht viele, viele, viele Baustellen, denn es ist schönes Wetter und es soll ja überall gearbeitet werden, ja, damit die Straßen dann auch irgendwann wieder gut sind. Die A1 ist zwischen Bramsch und Neuenkirchen-Vierden wegen Bauarbeiten in beiden Richtungen gesperrt. Die A3 ist zwischen Würzburg-Randersacker und Heidingsfeld wegen einer Sicherheitsübung bis 5 Uhr in beiden Richtungen gesperrt. Die A7 ist zwischen Hamburg-Stellingen und Heimfeld wegen Bauarbeiten in beiden Richtungen gesperrt. Die A8 ist zwischen Perlburg und Merzig-Wellingen in beiden Richtungen gesperrt wegen Wartungsarbeiten. Die Autobahn 30 ist zwischen Bad Oeynhausen-Ost und Dehme gesperrt in beiden Richtungen. In beiden Richtungen ebenfalls gesperrt sind auf der Autobahn 40 die Abschnitte zwischen Kreuz Duisburg und Kreuz Kaiserberg und zwischen Mülheim an der Ruhr, Winkhausen und Heißen. Die A42 ist gesperrt beiderseits zwischen Herne-Baukau und Herne-Krange. Die A48 zwischen Dreieck Dernbach und Höhe Grenzhausen. Die Autobahn 52 Mönchengladbach Richtung Düsseldorf ist zwischen Kreuz Nersen und Kreuz Karst gesperrt. Die A61 Koblenz Richtung Ludwigshafen ist zwischen Stromberg und Waldlaubersheim nach einem Unfall vorübergehend gesperrt. Die Autobahn 71 Schweinfurt Richtung Suhl ist zwischen Rentwertshausen und Meiningen Süd nach einem Unfall gesperrt. Die A215 Neumünster Richtung Kiel ist zwischen Kreuz Kiel West und Kiel Mitte gesperrt. Und dann noch die Autobahn 671 hier ist zwischen Gustavsburg und Hochheim Süd wegen einer Baustelle in beiden Richtungen gesperrt. Gute Fahrt Ihnen unterwegs.
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7: Für alle einen schönen Sonntag wünscht Hanno Bauer aus Erfurt.

Phoenix Tracker Band. A Walk in the Park. In der Vollmondnacht auch überhaupt kein Problem. Ist ja noch schön hell draußen. Und Mario hat geschrieben aus Längerich. Guten Abend, lieber Hanno. Good old wild boy. Hier hüllt sich die Säufersonne, also der Vollmond, vornehmend in dünne Wolken. Wir danken für die tolle Musik und uns geht es richtig gut. Noch 5 Arbeitstage und es geht für 2 Wochen in den Urlaub nach St. Peter-Ording. Oh, ihr habt's gut. Ihr könnt in den Urlaub. Sehr schön. Da wünsche ich schon mal alles Gute. Und dann geht's weiter in der E-Mail. Herzliche Grüße an die gesamte Radiofamilie, besonders an Rosi in Leipzig, von Iris und von Mario und Zwerghaar Langdackel Malu, der schläft heute schon mal auf seiner Decke vor, nicht wie sonst unter der Decke oder unterm Schrank. Ja, dann ganz liebe Grüße an euch, an Malu und an natürlich die Iris und an Mario. Und das mit dem Säufermond, das habe ich ja zum ersten Mal gehört. Die Säufersonne, so steht's hier. Also Begriff, der mir noch neu war. Ich freue mich sehr darüber und spiele dann gleich den Herbert Grönemeyer dahinter.

0: Und recht hat er, auch mit wenig Alkohol kann man vernünftig Spaß haben. Oder ganz und gar ohne. Simona aus Dortmund schreibt jedenfalls: Hallo Hanno, ich war heute Abend wieder in meinem Stammlokal, 100 Meter nur von meiner Wohnung entfernt. Ich war mit einer Freundin verabredet, doch gesellte sich zunächst eine 89-jährige Nachbarin auf ein Glas Prosecco zu mir. Sie lernte dann auch gleich meine Freundin kennen. Die beiden waren sofort per Du und unterhielten sich, als würden sie sich schon lange kennen. Diese unkomplizierte Offenheit liebe ich an vielen Menschen in meiner Stadt. Das ist Lebensqualität. Ich glaube, ich kann heute Nacht gut schlafen, schreibt Simone aus Dortmund. Und Lebensqualität und Dortmund, das passt doch bestens zusammen.
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0: Ja, zu jeder Stadt passt natürlich Lebensqualität. Und Lady Antebellum singt bei uns jetzt noch dazu Need You Now. Oh, schön, wenn so ein Kneipenbesuch dann mit einem positiven Gefühl zu Ende geht und nicht etwa mit dem Schwindelgefühl im Bett. Eine schöne Nacht wünsche ich zurück, Simone.

0: die Beatles. Mit ihrem Ticket to Ride, das ist ja ihr Ticket durch die Nacht, in den Sonntagmorgen hinein, 1.25 Uhr. Und Hermann in Beutzenburg hat sich dankenswerterweise nochmal zurückgemeldet zu seiner Poltergeistfalle auf dem Spitzboden, ja. Wo ich ja nicht ganz ernst gemeinte Mutmaßungen zum Köder in seiner Lebensfalle angestellt hatte. Hermann schreibt, in der Falle hängt ein Ei über der Auslösewippe und auf dem Weg dorthin habe ich noch etwas Katzentrockenfutter gestreut. Muntere Vollmond, Nachtschicht weiterhin. Ja, also es ist kein Lebendköter. Darum geht es also, das Leben des wilden Pelzbuben zu schonen. Hätte ich mir doch denken können. Naja, habe ich eigentlich irgendwie auch, aber lustiger war es so rum.
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0: Und dann wird der Marder irgendwann freigelassen und er läuft wieder durch den Mondenschein beziehungsweise vielleicht auch durch den Sonnenschein. Jetzt mit Katharina and the Waves. Walking on Sunshine.

0: Hannover zwischen Hannover-Schmünden und Lutherberg Behinderungen nach einem Unfall. Die Autobahn 45 Gießen Richtung Aschaffenburg ist zwischen Karlstein und Klein-Ostheim nach einem Unfall gesperrt und die Autobahn 71 ist zwischen Rentwertshausen und Meiningen Süd wegen Bergungsarbeiten in beiden Richtungen gesperrt. Gute Fahrt Ihnen unterwegs.
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0: Hanno Bauer hier in Erfurt. Grüß Sie.

Sommer war's. Von der Sehnsucht nach jemandem, der unerreichbar scheint. Aus der Erzählerperspektive, dass die Person, die er liebt, die Aufmerksamkeit aller auf sich zieht, während er selbst auf das kleinste Zeichen der Zuneigung hofft.

Vivian hört heute auch wieder die ARD-Hitnacht, um unaufgeregt oder unruffled, würde sie wahrscheinlich sagen, durch die Nacht zu kommen. Und hat geschrieben, hello ihr Lieben in Erfurt, Germany. Liebe Grüße an euch und an die gesamte nächtliche Radiofamilie. Vivian hört ab jetzt mit aus dem britischen Teil von Coesfeld. Ah, die Empire-Enklave. Na dann passt doch London Beat jetzt bestens dahinter. Schönen Gruß, Viv. Und gute Nacht nach Cozy Coesfield. 1:45 Uhr ist es.

0: I Should Be So Lucky. Kylie Minogue mit einem ihrer Happy-Pop-Songs aus den 80ern im Musikprogramm der ARD-Hitnacht, die ja auch den Schlaflosen durch die Vollmondnacht helfen soll.
1: Ja, hallo, mein Name ist Guido von Hagen aus Elbiger Stadt. Und ich bin am rechten Bein amputiert und habe dann, wenn Vollmond ist, mal ganz besondere Schmerzen. Was beim Wetterwechsel sich auch auswirkt, aber bei Vollmond geht gar nichts. Aber dafür habe ich super Musik von euch heute Nacht. Weitermachen. Ciao.
0: Guido, ganz liebe Grüße nach Hagen und hoffentlich lassen die Schmerzen bald nach. Und die Nacht wird dann doch noch schön. Zumindest mit unserer Musik. Jetzt hören wir noch vor den Nachrichten um 2 Sydney Youngblood, If Only I Could. Und nach Sydney Youngblood dann auch noch Johnny Wakelin, Inside Ear.

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1: Die Nachrichten mit Lukas Haack. Guten Morgen. Außenminister Wadephul hat in New York überraschend seinen russischen Amtskollegen Lavrov getroffen. Es war das erste Treffen der Außenminister beider Länder seit Ausbruch des russischen Angriffskriegs in der Ukraine. Nennenswerte Fortschritte gab es laut Wadephul nicht. Weitere Gespräche schloss er aber nicht aus.
2: Wir sind immer bereit, zu einem konstruktiven Verhältnis zurückzukehren, aber das setzt voraus, dass Russland wirklich ernsthaft bereit ist, diesen schrecklichen Krieg endlich zu einem Ende zu bringen.
1: Neben der Ukraine waren auch mutmaßlich russische Drohnenattacken in Deutschland Thema. Ab heute gelten in der EU neue Regeln zum Thema Greenwashing. Wenn Unternehmen ihre Produkte als besonders nachhaltig bewerben, müssen sie dafür bestimmte Auflagen erfüllen. Welche, erklärt Sarah Lopez, WDR Brüssel.
3: Aussagen wie umweltfreundlich und grün sind auf der Verpackung und in der Werbung nur noch erlaubt, wenn sie klar begründet und nachgewiesen werden können. Unternehmen dürfen ihre Produkte auch nicht mehr als klimaneutral bewerben, wenn sie sich dabei auf eine CO2-Kompensation außerhalb der eigentlichen Wertschöpfungskette beziehen, also zum Beispiel für das Pflanzen von Bäumen bezahlt haben. Außerdem gibt es strengere Regeln für Nachhaltigkeitssiegel. Die neue Richtlinie erlaubt nur noch Siegel, die auf einem unabhängigen Zertifizierungssystem beruhen oder von staatlichen Stellen kommen.
1: Und das hier ist auch noch Thema. Die Region Köln-Rhein-Ruhr darf sich nicht als deutscher Kandidat für Olympische Spiele ab 2036 bewerben. Der Deutsche Olympische Sportbund hat sich mit großer Mehrheit für den Gegenkandidaten München entschieden. Eine Lufthansa-Maschine mit über 370 Passagieren an Bord ist auf dem Weg von Frankfurt nach Kanada aus Sicherheitsgründen ungeplant in Manchester gelandet. Grund war ein ungewöhnlicher Geruch in der Kabine. Das Flugzeug wird jetzt untersucht. Die Berliner SPD will mit der Linken über eine mögliche Regierungszusammenarbeit sprechen. Der Landesvorstand habe einstimmig beschlossen, die Einladung der Linkspartei zu Sondierungsgesprächen anzunehmen. In Spaniens Hauptstadt Madrid sind zehntausende Menschen auf die Straße gegangen aus Solidarität mit einer 87-Jährigen. Die schwerbehinderte Spanierin wurde aus ihrer Wohnung geworfen, in der sie über 70 Jahre lang gelebt hat. Die Bilder der Frau, die aus der Wohnung getragen und in ein Krankenhaus gebracht wird, haben in Spanien für viel Empörung gesorgt. Das war WDR aktuell. Das Wetter in Nordrhein-Westfalen. In der Nacht bleibt's trocken. Zum Morgen bildet sich stellenweise Nebel, dazu noch zwischen 14 und 6 Grad. Der Nebel löst sich spätestens zum Vormittag auf. Danach gibt's nochmal viel Sonne und es wird warm. In Nümrecht bis 25 Grad, Bochum kommt auf 26, in Unna sind bis 27 Grad drin. Morgen dann Sonne und Wolken bei bis 28 Grad, am Dienstag auch oft sonnig und dazu mit 30 Grad ungewöhnlich heiß. Die Zeit, es ist 2.03 Uhr.
4: Schönen Dank für die aktuellen Nachrichten. Von mir jetzt noch 3 Verkehrsnachrichten hinten an im Verkehrsservice der ARD Hitnacht. Die A3 ist zwischen Würzburg-Randersacker und Heidingsfeld wegen einer Sicherheitsübung bis 5 Uhr in beiden Richtungen noch gesperrt. Umleitung hier ist eingerichtet. Die Autobahn 7 Kassel Richtung Hannover ist zwischen Lutherberg und Hedemünden nach einem Unfall gesperrt. Und ebenfalls nach Unfall gesperrt ist die Autobahn 45 Gießen Richtung Aschaffenburg, und zwar zwischen Karlstein und Klein-Ostheim. Ihnen unterwegs eine gute Fahrt, bleiben Sie munter, mit der richtigen Sendung im Radio.
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4: Ich bin Hanno Bauer in Erfurt, ich wünsche einen schönen Sonntag.